0: Das Antenne Bayern Wetter zweigeteilt. Zeigt sich die Nacht jetzt im Freistaat. Richtung Südwesten ist der Himmel sternenklar. Ansonsten mehr oder weniger stark bewölkt. Und die Werte, die gehen bis in der Früh noch runter auf 19 bis 13 Grad. Heute wechseln sich Sonne und nur weniger harmlose Wolkenfelder ab. Dazu weht aber zeitweise ein böig starker Westwind. Die Höchstwerte erreichen heute von Ost nach West 25 bis maximal 32 Grad.
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0: Mit Hendrik Daum um 2 Uhr. Grüß Gott. Charlotte Knobloch bleibt Präsidentin der israelitischen Kultusgemeinde München und Oberbayern. Die mittlerweile 93-Jährige wurde am Abend für weitere 4 Jahre gewählt. Charlotte Knoblochs persönlicher und politischer Einsatz für Versöhnung und gegen Antisemitismus ist nach wie vor ungebrochen. 2013 bekam sie den Bayerischen Verfassungsorden. Höhere Ausgaben und mehr Schulden. Das Bundeskabinett hat den Haushaltsentwurf 2027 beschlossen. Und die Pläne, die stoßen auf breite Kritik, wie Tanja Wagner berichtet.
2: 555 Milliarden Euro Ausgaben, dazu eine Neuverschuldung von gut 200 Milliarden Euro. Die Industrie hält die Haushaltspläne für wenig solide. Die Zuwächse auf der Sollseite seien alarmierend, heißt es vom Bundesverband. Greenpeace-Experten werfen Bundesfinanzminister Klingbeil hingegen einen skandalösen Raubzug bei den Klimaschutzmaßnahmen vor. Klingbeil selbst verteidigt seine Finanzpläne als notwendig und verfassungskonform. Mehr Geld soll vor allem in die Verteidigung und den Ausbau von Straßen, Brücken und Bahnnetz gesteckt werden.
0: In Sachen Hochwasserschutz hat der Freistaat in den letzten Jahren ordentlich nachgelegt. So auch in Coburg. Hier wurde jetzt der letzte Bauabschnitt am Ufer der Lauter feierlich eingeweiht. Mehr von Bayern-Reporter Oskar Otten in Oberfranken.
3: Zuletzt sind unter anderem bis zu 4 Meter hohe Schutzmauern entlang des Flusses entstanden und auch ein Pumpwerk gebaut worden. Das kann im Ernstfall Regenwasser aus der Stadt sicher in den Fluss leiten, damit Keller und Straßen nicht überflutet werden. Bayerns Umweltminister Glauber war vor Ort. Er zeigte sich zufrieden. Allein hier in Coburg könnten rund 2000 Einwohner das Bahnhofsviertel und die Innenstadt dank der neuen Schutzmaßnahmen besser vor Überschwemmungen geschützt werden.
0: Zur Fußball-WM in der Achtelfinalpartie Portugal gegen Spanien hatten die Spanier das glücklichere Ende. Erst in der Nachspielzeit erzielte Joker Mikel Merino den einzigen Treffer der Partie zum 1:0 für Spanien, das jetzt im Viertelfinale steht. Portugal dagegen mit Superstar Cristiano Ronaldo fährt nach Hause. Ja, und gerade eben war Anpfiff der Achtelfinalpartie USA gegen Belgien und tatsächlich hat der US-Trainer Torjäger Balogun in die Startelf gestellt. Der Stürmer hatte ja im 16. Finale die rote Karte gesehen. Auf Druck von US-Präsident Trump hatten die FIFA und Verbandsboss Infantino die Sperre aber aufgehoben. Das sorgte weltweit für Empörung. Und das trendet gerade online noch immer. Na klar, die große Geheimhochzeit von Popstar Taylor Swift und ihrem Travis Kelce. Immerhin hier und da dringen immer wieder neue Details von dem rauschenden Fest am Wochenende in New York nach draußen. So häufen sich im Netz jetzt Berichte, dass kein Geringerer als Beatles-Legende Paul McCartney für das Liebespaar gesungen haben soll. Und zwar den Klassiker I Wanna Hold Your Hand. Und die Swifties, die warten weiterhin sehnsüchtig auf Fotos von Taylor und Travis. Das Antenne Bayern Verkehrszentrum. Wir wollen, dass ihr gut ankommt. Die A3 haben wir, Würzburg Richtung Nürnberg. Bitte aufpassen. Zwischen Erlangen-West und Erlangen-Frauenaurach, da steht ein unbeleuchtetes Pannenauto auf dem Standstreifen. Und die A9 Nürnberg Richtung Berlin, hier immer noch ein Pannen-LKW auf der rechten Spur zwischen Gefrees und Münchberg Süd. Die neuesten Blitzer bayernweit. Nur bei uns stehen in Gankhofen auf der B388, auf der B17 auf Höhe Denklingen und in Neu-Ulm hier auf der B10. Habt ihr noch was für uns, Staus oder Blitzer? Ihr erreicht uns immer kostenlos unter der 0800 994 9000. Gute Fahrt euch.
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1: Genau 14:30 haben wir es, das Antenne Bayern Verkehrszentrum. Wir wollen, dass ihr gut ankommt. Eine Meldung haben wir, die A9 Berlin Richtung Nürnberg. Bitte aufpassen zwischen Weidensees und Plech, da steht ein Pannen-LKW. Die neuesten Blitzer bayernweit, nur bei uns, stehen auf der B85 bei Poppenricht in Brinam-Chiemsee in der Bernauer Straße und in Füssen hier in der Tiroler Straße. Wenn ihr noch was habt für uns, Staus oder Blitzer, ihr erreicht uns immer kostenlos unter der 0800 994 9000. Gute Fahrt euch.
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0: Das Antenne Bayern Wetter. Richtung Südwesten ist der Himmel im Moment sternenklar. Ansonsten mehr oder weniger stark bewölkt. Die Frühwerte liegen bei 19 bis 13 Grad. Heute, da wechseln sich Sonne und nur wenige harmlose Wolkenfelder ab. Allerdings frischt der Westwind zeitweise kräftig auf. Die Höchstwerte erreichen von Ost nach West 25 bis 32 Grad.
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0: Mit Hendrik Daum um 3 Uhr einen schönen guten Morgen. Das bayerische Polizeigesetz ist heute Thema am Bundesverfassungsgericht in Karlsruhe. Am Vormittag beginnt die zweitägige Verhandlung. Kritiker sehen durch das Gesetz Grundrechte bedroht, vor allem durch den Begriff der drohenden Gefahr, bei dem die Polizei einschreiten darf. Der sei viel zu schwammig und ungenau, heißt es. Auch die vorbeugende Inhaftierung ist ein Thema, wenn also jemand vorsorglich weggesperrt wird, weil er eine Straftat begehen könnte. Geklagt hatten Grüne, die Linke und die FDP. Ein Urteil wird erst in einigen Monaten erwartet. Übervolle Wartezimmer, teure Medikamente. Viele meckern über das Gesundheitssystem und fragen stattdessen den Chatbot. Laut einer Umfrage des Pharmaherstellers Stada setzen viele Menschen in Gesundheitsfragen auf künstliche Intelligenz. Einzelheiten von Claudia Wächter.
2: Wie kündigt sich eine Migräne an? Was tun bei einem Wespenstich? Mit solchen und ähnlichen Fragen wird der Chatbot gefüttert. Die allermeisten wollen im Prinzip eine Diagnose besser verstehen oder bereiten sich so auch auf einen Arztbesuch vor. Auf jeden Fall finden gut 80% der deutschen KI in der Gesundheitsvorsorge völlig okay. Einige sind allerdings auch skeptisch, fragen sich, was am Ende mit den eigenen Daten passiert.
0: Sicherheits- und Rüstungstechnik boomt weiter, zumindest deutlich mehr als andere Industriezweige. Die IHK Oberfranken berät Unternehmen, die hier eine Chance wittern. Mehr von Bayern-Reporterin Birgit Behringer.
3: Gerade Auto- und Maschinenbauzulieferer könnten mit neuen Kunden aus dem Rüstungsunternehmen.
0: Steht im Viertelfinale der Fußball-WM. Die Mannschaft gewann mit 1:0 gegen Portugal. Den Siegtreffer erzielte Joker Mikel Merino erst kurz vor Schluss. Für den portugiesischen Fußballstar Cristiano Ronaldo ist damit wohl der Traum vom WM-Titel für immer geplatzt. Ja, und im Moment, da spielen im Achtelfinale die USA gegen Belgien und zur Halbzeit liegen die US-Boys mit 1:2 hinten. Im Vorfeld sorgte ja eine Entscheidung der FIFA für einen Skandal. Der Fußball-Weltverband hatte entschieden, dass die Rotsperre gegen den US-Stürmer Bellingham aufgehoben wird und er gegen Belgien jetzt auflaufen darf. US-Präsident Trump hat bestätigt, dass er persönlich bei der FIFA eine Überprüfung gefordert hatte. FIFA-Chef Infantino betonte gleichzeitig, alle Rechtsinstanzen seien unabhängig. Und das trendet gerade online. Ein wirklich seltsamer Fund in Australien. An einem Strand im Bundesstaat Queensland wurden mehrere mysteriöse Kugeln angespült. Die sind grau und etwa so groß wie ein Gymnastikball. Nur woher sie kommen, das weiß keiner so recht. Die Feuerwehr warnt auf Social Media, nähert euch den Dingern nicht und fasst sie bitte nicht an. Die australische Raumfahrtbehörde vermutet, bei den Kugeln könnte es sich um Schrott aus dem All handeln. Bestätigt ist das aber nicht. Das Antenne Bayern Verkehrszentrum. Wir wollen, dass ihr gut ankommt. Zwei Meldungen haben wir. Einmal die A3 Würzburg Richtung Nürnberg. Hier läuft eine Unfallaufnahme zwischen Wiesentheid und Geiselwind. Und auch die A93 Hof Richtung Weiden. Bitte fahrt hier vorsichtig in der Ausfahrt. Wiesau gab's einen Unfall. Die neuesten Blitzer bayernweit. Nur bei uns stehen in Gankhofen auf der B388, auf der B17 auf Höhe Denklingen und in Neu-Ulm hier auf der B10. Wenn ihr noch was habt, Staus oder Blitzer, ihr erreicht uns immer kostenlos unter der 0800 994.

0: 9000. Gute Fahrt euch.
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Ganz genau, 3:30, das Antenne Bayern Verkehrszentrum. Wir wollen, dass ihr gut ankommt und starten mit der A3 Würzburg Richtung Nürnberg. Hier läuft eine Unfallaufnahme zwischen Wiesentheid und Geiselwind. Dann haben wir die A95 Garmisch-Partenkirchen Richtung München. Da steht im Baustellenbereich zwischen Murnau-Kochel und Sindelsdorf ein Pannenauto. Und noch die A96 Lindau Richtung München. Bitte fahrt hier sehr vorsichtig, denn zwischen Stetten und Mindelheim, da sind auf dem Standstreifen Fahrradfahrer unterwegs. Die neuesten Blitzer bayernweit nur bei uns stehen auf der B85 bei Poppenricht, in Prien am Chiemsee, in der Bernauer Straße und in Füssen hier in der Tiroler Straße. Wenn ihr noch was habt für uns, Staus oder Blitzer, ihr erreicht uns immer kostenlos unter der 0800 994 9000. Gute Fahrt euch.

0: das Antenne Bayern Wetter. Richtung Südwesten, da zeigt sich der Himmel im Moment klar. Ansonsten mehr oder weniger stark bewölkt. Die Frühwerte liegen bei 19 bis 13 Grad. Heute wechseln sich Sonne und nur wenige harmlose Wolkenfelder ab. Allerdings frischt der Westwind zeitweise kräftig auf. Die Höchstwerte erreichen heute von Ost nach West 25 bis 32 Grad.
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0: Mit Hendrik Daum um 4 Uhr einen schönen guten Morgen. Das Warten auf einen neuen Bischof in Eichstätt scheint ein Ende zu haben. Denn für heute Mittag hat das Bistum eine wesentliche Personalentscheidung angekündigt. Über ein Jahr schon ist der Bischofsstuhl inzwischen leer, nachdem Gregor Maria Hanke im vergangenen Jahr überraschend seinen Rücktritt angekündigt hatte. Einen klaren Favoriten gibt es nicht. Fest steht aber, es ist der erste bayerische Bischof, der von Papst Leo ernannt wird. Wofür soll Deutschland im kommenden Jahr Geld ausgeben? Das hat sich die Regierung jetzt überlegt und den Haushaltsentwurf für 2027 verabschiedet. Es geht um viele Milliarden Euro. Tanja Wagner hat die Einzelheiten.
2: Gut 555 Milliarden Euro will die Bundesregierung nächstes Jahr ausgeben. Vor allem für die Verteidigung, aber auch für die Infrastruktur und die Zinsen. Das Geld soll bei den Ressorts und den Zuschüssen für Renten- und Krankenversicherung eingespart werden. Außerdem soll es eine Plastikabgabe und höhere Steuern auf Tabak und Alkohol geben.
0: Das Bundesverfassungsgericht in Karlsruhe verhandelt heute und morgen über das bayerische Polizeigesetz. Um was es dabei genau geht, das weiß Bayern-Reporter Stefan Mack in Oberbayern.
3: Die Kläger von Grünen, Linken und FDP sehen die Grundrechte bedroht. Zum Beispiel wegen des Begriffs der drohenden Gefahr, der viel zu unbestimmt sei. Und auch wegen der Präventivhaft, wenn jemand also vorsorglich eingesperrt wird. Bayerns Innenminister Herrmann betont hier in München, nach Protesten im Jahr 2018 sei das Gesetz schon nachgebessert worden. Das Gericht wird sein Urteil wohl erst in einigen Monaten fällen.
0: Spanien steht im Viertelfinale der Fußball-WM. Die Spanier gewannen mit 1:0 gegen Portugal. Den Siegtreffer erzielte Joker Mikel Merino erst kurz vor Schluss. Für Portugals Superstar Cristiano Ronaldo ist damit wohl der Traum vom WM-Titel für immer geplatzt. Ja, und im Achtelfinale. Und das Achtelfinale zwischen den USA und Belgien ist gerade eben zu Ende gegangen. Der Endstand 1:4. Das heißt also, für die US-Boys ist das Heimturnier zu Ende, während Belgien im Viertelfinale steht. Und im Vorfeld, da sorgte ja eine Entscheidung der FIFA für einen handfesten Skandal. Die hatte die Rotsperre gegen den US-Stürmer Bellingham aufgehoben. US-Präsident Trump hat bestätigt, dass er persönlich bei der FIFA eine Überprüfung gefordert hatte. FIFA-Chef Infantino betont allerdings gleichzeitig, alle Rechtsinstanzen seien unabhängig. Und das trendet gerade online. Eine Busfirma aus Saalfeld in Thüringen, die hat jetzt mit einem kreativen Video auf die geplante Erhöhung des Rentenalters aufmerksam gemacht. Im Clip ist zu sehen, wie ein alter Passagier mit Rollator in den Bus begleitet wird. Doch dann stellt sich heraus, dass es sich dabei um den Busfahrer selbst handelt, der 80 Jahre alt ist und noch immer hinterm Steuer sitzen muss. Von den Usern gibt's für den kreativen Protest großen Zuspruch. Sehr schön umgesetzt, heißt es, wenn's nur nicht so traurig wäre. Das Antenne Bayern Verkehrszentrum. Wir wollen, dass ihr gut ankommt und starten mit der A3 Würzburg Richtung Nürnberg. Hier läuft immer noch eine Unfallaufnahme zwischen Wiesentheid und Geiselwind. Weiter auf die A95 Garmisch-Partenkirchen Richtung München. Hier steht im Baustellenbereich zwischen Murnau-Kochel und Sindelsdorf ein Pannenauto und die A96 Lindau Richtung München. Bitte fahrt hier weiterhin sehr vorsichtig zwischen Stetten und Mindelheim. Da sind auf dem Standstreifen Fahrradfahrer unterwegs. Die neuesten Blitzer bayernweit. Nur bei uns stehen in Ganghofen auf der B388, auf der B17 auf Höhe Denklingen und in Füssen hier an der Tiroler Straße. Wenn ihr noch was habt, Staus oder Blitzer, ihr erreicht uns immer kostenlos unter der 0800 994 9000. Gute Fahrt euch.
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1: Kurz nach 16:30, das Antenne Bayern Verkehrszentrum. Wir wollen, dass ihr gut ankommt. Die A3 haben wir Würzburg Richtung Nürnberg. Hier läuft eine Unfallaufnahme zwischen Wiesentheid und Geiselwind. Deshalb aktuell 6 Kilometer Stau. Da braucht ihr 20 Minuten länger. Und die A96 München Richtung Lindau, bitte aufpassen. Zwischen Mindelheim und Stetten, da steht auf dem Standstreifen ein unbeleuchtetes Pannenauto. Die neuesten Blitzer bayernweit nur bei uns stehen auf der B85 bei Poppenricht in Brinam-Chiemsee. In der Bernauer Straße und in Neu-Ulm hier auf der B10. Wenn ihr noch was habt, Staus oder Blitzer, ihr erreicht uns immer kostenlos unter der 0800 994 9000. Gute Fahrt euch.

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1: Guten Morgen. Ja, heute wird es mal wolkig, mal sonnig und es kann auch recht windig werden, aber es bleibt trocken. In Kitzingen, Unterfranken und auch in Deggendorf, Niederbayern, da haben wir gerade 17 Grad, Neu-Ulm, Schwaben 14 und die Höchstwerte heute insgesamt dann so zwischen 25 bis 32 Grad. Morgen geht es weiter mit einem Sonne-Wolken-Mix und dann so ab Donnerstag, da wird es dann insgesamt wieder viel sonniger.
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3: Um 5 Uhr mit Sophie Gareis. Schönen guten Morgen. Das Warten hat ein Ende. Nach über einem Jahr könnte Eichstätt jetzt endlich einen neuen Bischof bekommen. Das Bistum hat für heute Mittag eine wesentliche Personalentscheidung angekündigt. Der frühere Bischof Gregor Maria Hanke hatte im Juni 2025 überraschend seinen Rücktritt angekündigt. Einen klaren Favoriten für den Nachfolger gibt es nicht. Deutschland und Kanada bauen ihre Zusammenarbeit in Sachen Verteidigung weiter aus. Die Regierung in Kanada hat jetzt 12 U-Boote beim deutschen Rüstungsunternehmen TKMS bestellt. Es ist ein Milliardendeal. Bundesverteidigungsminister Pistorius spricht von einem Meilenstein. Gemeinsam werde man die weltweit größte und modernste U-Boot-Flotte aufbauen, so der SPD-Politiker. Das Bundesverfassungsgericht in Karlsruhe verhandelt heute und morgen über das bayerische Polizeigesetz. Bayern-Reporter Stefan Mack in Oberbayern. Um was geht's genau?
4: Die Kläger von Grünen, Linken und FDP sehen die Grundrechte bedroht. Zum Beispiel wegen des Begriffs der drohenden Gefahr, der viel zu unbestimmt sei. Und auch wegen der Präventivhaft, wenn jemand also vorsorglich eingesperrt wird. Bayerns Innenminister Herrmann betont hier in München, nach Protesten im Jahr 2018 sei das Gesetz schon nachgebessert worden. Das Gericht wird sein Urteil wohl erst in einigen Monaten fällen.
3: Die nächsten Viertelfinalisten bei der Fußball-WM stehen fest. Spanien siegte in der Nacht mit 1:0 gegen Portugal und Belgien hat die USA mit 4:1 aus dem Wettbewerb geschossen. Das dürfte die Belgier nach der ganzen Aufregung um die aufgehobene Spielersperre der FIFA ganz besonders gefreut haben. FIFA-Präsident Infantino hatte nach einem Telefonat mit US-Präsident Trump die Rotsperre eines amerikanischen Spielers zurückgenommen. Das wurde weltweit kritisiert. Und das trendet gerade online. Neil the Seal, der riesige Seeelefant, sorgt gerade auf den Straßen von Australien für Unruhe. Fotos und Videos des Tiers gehen auf Social Media viral. Denn der tonnenschwere Seeelefant ist momentan statt im Wasser in Wohngebieten und auf den Straßen unterwegs. Und offenbar hat er eine große Liebe für Straßenschilder. An denen reibt er sich immer und reißt sie dadurch mit seiner Kraft auch aus dem Boden. Schaulustige kommen auf den Videos ziemlich nah an das Tier ran. Aber Neil schaut zwar ganz nett, wenn er aber mit seinem tonnenschweren Gewicht auf einen zurobbt, dann sollte man doch eher schnell das Weite suchen.
0: Na, wenn der kuscheln will, bist du platt wie eine Pizza. Ja.
5: Das sind schon lustige Probleme, gell? Also sowas kennt man bei uns gar nicht. Ja,
0: die Australier gehen da ziemlich cool damit um. Ziemlich easy drauf. Er will nicht kuscheln, er will nur spielen. Dazu wie Basti im Antenne Bayern Verkehrszentrum.
5: Kinder kuscheln like hier, aber ich glaube, es aktuell ist Spielen gescheiter. Guten Morgen. Auf der A3 Würzburg Richtung Nürnberg zwischen Wiesentheit und Geiselwind habt ihr noch einen Unfall. Nur eine Spur Platz, 4 Kilometer Stau an der Stelle. Antenne Bayern Echtzeitmessung, eine Viertelstunde dauert es da länger. Und geblitzt wird in Maxhütte, Heidhof in der Oberpfalz, in der Kürnberger Straße, auf der B12 bei Heiming und in Nürnberg in der Von der Tann Straße. Und wenn ihr was habt, gerne mal kostenlos melden. 0800 994 9000.
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1: Hallo, guten Morgen.
0: Und zum ersten Espresso gleich mal der passende Antenne Bayern Millennium Hit.
5: Ramazzotti. Ich sag euch eins, wenn ich ein bisschen früher vorgekommen war, dann hätte ich mich bei denen beworben. Backstreet Boys.
0: Hätte es auch gut reingepasst. Und Taylor Swift macht den Anfang.

0: den nächsten Monaten spielen sie eine Show nach der anderen in Las Vegas. Könnt ihr euch sparen, die Flugpreise. Cool Sound von den Backstreet Boys gibt's kostenlos hier auf Antenne Bayern. 5.14 Uhr, schönen guten Morgen.
1: Morgen.
2: Das war so überall Gesprächsthema Nummer 1. Wir haben gestern auch um kurz nach 10 im Klassenchat noch diskutiert.
0: Ja, viele Schüler werden nachher sehr, sehr müde

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0: 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Guten Morgen am 7.7. Morgen. Die Sonne geht langsam auf über Bayern. Und Basti?
1: Ja.
0: Seid ihr endlich fertig geworden mit dem neuen Sender?
1: Ja. Die Kollegen haben es wirklich geschafft.
2: Ja.
1: Ab heute gibt es die neue Chillout-Antenne auf DAB Plus in Bayern. Also im Autoradio und bei euch daheim. Da läuft jetzt Dance, House und Sunset Vibes. Also, ja, wer das mag, dem wird es gefallen.
0: Ja, aber Länge mal Breite. Ja. 5:22 Uhr.
2: Ja.
0: Die Lache, die werden wir ab sofort öfter hören. Jürgen Klopp wird also höchstwahrscheinlich neuer Fußball-Bundestrainer. Geht wohl nur noch ums Kleingeld. Guten Morgen, Jürgen. Wie lange müssen wir uns noch gedulden, bis du unterschreibst?
2: Ich brauche keine Unterschrift. Ich bin Jürgen Klopp. Ich werde der mächtigste Bundestrainer aller Zeiten werden. Ich habe mehr zu sagen als Angela Merkel. Ich habe sogar mehr zu sagen als der Perberger damals. Von daher, ich habe ja den Nagelsmann entlassen. Das war er ja gar nicht selber. Ich habe den quasi in der Kabine bedroht und hat er gesagt, okay, in 2 Tagen erkläre ich meinen Rücktritt. Und von daher,
0: Der Mann der 1000 Stimmen, Matze Knob, heute bei uns in der Show. Servus, mein Lieber. Grüß dich.
2: Morgen!
0: Du bist ja auch Fußball-Experte, was wenige wissen. Wie findest du das, Kloppo als Bundestrainer?
2: Nach dieser Weltmeisterschaft war ja klar, dass sich was ändern muss. Ich will gar nicht jetzt sagen, dass die ganze Schuld bei Julian Nagelsmann liegt. Der hat sicher Fehler gemacht. Aber am Ende, glaube ich, muss sich im Fußball, im deutschen Fußball insgesamt ein bisschen was ändern. Gerade wenn wir die Defensive sehen. Und wenn das einer kann, dann ist es entweder Jürgen Klinsmann. Falls der Kloppo dann doch noch absagt, kommt der Jürgen zurück aus Huntington. Aber grundsätzlich, glaube ich, Jürgen Klopp ist der Wunschkandidat, ja wahrscheinlich von allen. Und ich glaube, auch, dass er da immer schon mit geliebäugelt hat und auf den richtigen Moment gewartet hat.
1: Ja, das glaube ich ehrlich gesagt.
0: Und sobald Kloppo den Vertrag unterschrieben hat, hört er es natürlich sofort hier auf Antenne Bayern. Ja.

0: richtiger Reinkuschelsong, gell?
1: Ja.
0: Ganz gemütlich die Bettdecke wegziehen. Es ist schon 5:30 oder? Na, vielleicht doch nicht ganz, ja. Kleines Morgenbussi.
2: Bitte, Vicky, von mir, Likey.
0: Das Antenne Bayern Wetter, Selby um 5:30.
3: Guten Morgen, ja, in Bayreuth, da haben wir gerade 14 Grad, Kolbe, Oberbayern 16 und Arnberg, Oberpfalz 17 Grad. Insgesamt sind dann heute so 25 bis 32 Grad drinnen, aber die Sonne, die hat es ein bisschen schwer, wechselt sich auch so mit den Wolken ein bisschen ab. Und wichtig, es wird aber nicht regnen. Morgen wird es dann noch mal ein bisschen wolkiger und ab Donnerstag, dann fühlt sich's wieder ganz nach Sommer an.
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0: Eine Rakete im Antenne Bayern News Team zündet ein Feuerwerk. Juliette Marischka, in Kalifornien sollen heute 9 bayerische Satelliten ins All geschossen werden.
5: Ja, schönen guten Morgen. Jeder dieser Satelliten ist etwa so klein wie eine Handtasche und wurde in Würzburg gebaut. Am Vormittag soll eine Rakete von SpaceX die Satelliten in den Weltraum bringen. Der Start musste schon 2-mal verschoben werden. Übrigens, 5 dieser 9 Satelliten hat die bayerische Staatsregierung beauftragt. Sie sollen hochauflösende Bilder von Teilen des Freistaats zur Erde schicken, sagt Finanzminister Füracker. Und die Aufnahmen können dann für Hochwasserprognosen und Klimaveränderungen genutzt werden.
0: Cool.
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5: Milliardendeal für das deutsche Rüstungsunternehmen TKMS. Kanada bestellt bis zu 12 U-Boote bei dem deutschen Marineschiffbauer in Kiel. Das hat Premierminister Carney angekündigt. Deutschland und Kanada verstärken damit ihre Zusammenarbeit in Sachen Verteidigung. Für TKMS ist es der größte U-Boot-Auftrag in der Unternehmensgeschichte. Bundeskanzler Merz begrüßte die Entscheidung. Es sei ein großes strategisches Vorhaben, das auf Jahrzehnte verbinde. Sicherheits- und Rüstungstechnik boomt auch bei uns in Bayern weiter, zumindest deutlich mehr als andere Industriezweige. Die IHK Oberfranken berät Unternehmen, die hier eine Chance wittern. Bayern-Reporterin Birgit Behringer.
6: Gerade Auto- und Maschinenbauzulieferer könnten mit neuen Kunden aus dem Rüstungs- und Verteidigungsbereich ihre Auftragsbücher auffüllen. Doch es gibt auch Hürden. Wer mitspielen will, müsse Markt und Regularien kennen und auch persönliche Kontakte aufbauen, etwa auf Messen. Auch die IHK will mehr unterstützen und die Unternehmen mit Ansprechpartnern zusammenbringen.
5: Der Bessere gewinnt, ganz egal und unabhängig von einer möglichen politischen Einflussnahme. Das haben die Belgier in der Nacht bei der Fußball-WM unter Beweis gestellt. Die Mannschaft hat die USA mit 4:1 aus dem Wettbewerb gekickt. Und das nach der ganzen Aufregung um die FIFA-Entscheidung.
0: Danke.
5: Ja, sie haben auch verdient gewonnen, muss man sagen, ja. FIFA-Präsident Infantino hatte die Rotsperre eines amerikanischen Spielers ja zurückgenommen, nachdem US-Präsident Trump interveniert hatte. Es hat aber trotzdem nichts geholfen. Neben Belgien steht übrigens auch Spanien im Viertelfinale nach einem 1:0 gegen Portugal. Portugals Held Cristiano Ronaldo beendet damit seine WM-Karriere ohne Titel. Und das trendet gerade online. Eine Busfirma aus Saalfeld in Thüringen. Die hat mit einem sehr kreativen Video auf die geplante Erhöhung des Rentenalters aufmerksam gemacht. Im Clip auf YouTube ist zu sehen, wie Mitarbeiter der Firma einem älteren Herrn mit Rollator in den Bus helfen. Sie stützen ihn, verstauen seinen Rollator und helfen ihm zum Platz. Und dann stellt sich raus, dass der gebrechliche Senior der Busfahrer ist. Mhm. Er muss also länger arbeiten und auch mit 80 noch hinterm Steuer sitzen. Lustig, wenn es nicht so traurig wäre, kommentieren die User.
0: Ja, ich frage mich sowieso langsam, warum wir überhaupt noch in die Rentenkasse einzahlen, wenn wir sie sowieso nicht mehr erleben dürfen.
2: Bis 16. Und jetzt stell dir mal vor, du bist ein Dachdecker oder so. Also als Busfahrer geht das nur ein bisschen besser.
0: Ja, völlig gaga, der Gesetzesentwurf da. 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
2: Ja, und auf der A3 Würzburg Richtung Nürnberg habt ihr zwischen Wiesentheid und Geiselwind weiterhin nur eine Spur Platz. Da laufen gerade Bergungsarbeiten nach dem Unfall. Und dann liegt ein Leitkegel auf der A8 München Richtung Stuttgart zwischen der Raststätte Eichenort und Märklingen. Also da bitte Vorsicht. Und geblitzt wird in Lenggries im Landkreis Bad Tölz-Wolfratshausen auf dem Toni-Seber-Weg, in Stockstadt am Main in Unterfranken, in der Obernburger Straße und in Neu-Ulm auf der B28. Und wenn ihr sonst schon was habt, gern kostenlos melden. 0800 994 9000.
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3: Hallo.
0: Schönen Frühstück gleich mit dem nächsten Millennium-Hit.
2: Na, der ist hier und dann Leinsker Flashback Wild World.
0: Mr. Big. Also mit den aktuellen Songs machen wir die Playlist rund.
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Bei dem läuft's richtig rund. Alles, was er anfasst, wird zum Hit. Michael Schulte zum Wachwerden auf Antenne Bayern 5.43 Uhr. 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

0: 90er Flashbacks, immer gerne genommen, um gut in den Tag zu starten. Schönen guten Morgen.
1: Morgen.
0: So, 5.50 Uhr. Wenn in der Nacht was passiert, hört er es immer zum Aufstehen gleich bei uns. Unsere Selvi hier im Team ist todtraurig heute Morgen. Warum? Ihr Lieblingskicker ist nicht mehr bei der WM dabei. Selvi, was ist denn los?
2: Ganz, ganz schlimm. Cristiano Ronaldo ist raus. Es war die letzte Chance, dass er eine WM gewinnen kann. Und ja, er hat ja gestern auch geweint auf dem Feld. Das war einfach so emotional, so traurig. Ich bin fix und fertig.
0: Du musstest gleich mitheulen da.
2: Okay. Innerlich.
1: Aha. Kann ich verstehen, Selvi.
0: Das lässt Basti aber völlig kalt.
1: Nein.
2: Ich muss. Dass er eine WM gewinnen kann. Und ja, er hat ja gestern auch geweint auf dem Feld. Das war einfach so emotional, so traurig. Ich bin fix und fertig.
0: Du musstest gleich mitheulen da.
2: Okay. Innerlich.
1: Aha. Ich kann nicht verstehen, Selvi.
0: Das lässt Basti aber völlig kalt. Nein. Ne?

0: Und dadro kann jetzt auch der Donaldo nichts mehr dran ändern, gell? Donald Trump hat ja gesagt, also eine rote Karte für seinen Stürmer, das ist nichts. Dann hat er beim FIFA-Präsidenten angerufen und hat gesagt, das muss er zurücknehmen und hat damit natürlich einen Riesenskandal ausgelöst, weil ich meine, ja, sowas gibt es im Fußball einfach nicht. Rot ist rot. Naja.
1: Also für mich mittlerweile die WM der Schande, muss ich ehrlich sagen.
2: Ja, verstehe.
1: Ein einziges Trauerspiel. Oh, oh. Sag mal, meinst du, der kann mit seinen schrumpeligen Fingern noch das Handy halten heute?
0: Ich weiß, um wen es jetzt geht.
1: Ja, ich hoffe, dass er zumindest noch ein bisschen Gefühl in den Fingerspitzen hat. Josef Hess schwimmt seit Samstag durch die Donau.
0: Ein Wort.
1: Ja, bis runter ans Schwarze Meer. Das sind ja ungefähr 3000 Kilometer. 2 Monate ist er unterwegs und jeden Tag 10 bis 12 Stunden im Wasser. Josef, du hängst jetzt gerade an deinem Begleitkajak, damit du mit uns telefonieren kannst. Wie geht's dir gerade?
3: Schultern schwer, der Geist ist voller Freude. Und wir freuen uns, dass wir hier heute mal so mit knapp 1 Kilometer pro Stunde Fließgeschwindigkeit unterwegs sind.
1: Du bist mittlerweile bei uns in Bayern angekommen. Wie schmeckt das bayerische Donauwasser?
3: Es schmeckt nach Glückseligkeit, Bier und nach Brezeln. Also hier schwimme ich gerne.
0: Also Humor hat er immer noch.
1: Sag mal, du hast es selber gesagt, du hast dir vor deiner Riesentour über 15 Kilo angefressen. Ja, weil du hast natürlich einen wahnsinnigen Kalorienverschleiß. Was isst denn du am Abend?
3: Es ist ja so, ich esse ja wirklich den ganzen Tag auf dem Fluss. Also jede 3/4 Stunde esse ich und trinke ich im Wasser. Ja. Also ich versuche schon einfach den Magenrand voll zu halten, aber natürlich nicht so, dass man irgendwie überfressen ist während der ganzen Tour.
1: Ja, das zieht sonst runter, gell?
3: Ganz genau.
1: Also zu schwer darf es auch nicht
0: aber
1: sein.
0: Allerdings muss man sagen, Fett schwimmt oben.
1: Da hast du wieder recht.
0: Ja, okay. Deswegen vielleicht.
1: Josef, ab so in die Fluten, wir begleiten dich und drücken weiter die Flossen.
3: Wunderbar, vielen lieben Dank, ihr Lieben, und ja, wir hören uns.
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2: 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So, es ist hell. Was fehlt, ist Wetter mit Selvi.
3: Guten Morgen. Ja, wir starten mit einem Wolken-Sonne-Mix in den Tag. Auch tagsüber bleibt es dann auch so wechselhaft. Es kann auch mal recht windig werden, aber es bleibt trocken. 18 Grad haben wir gerade in Ochsenfurt Unterfranken, Plattling Niederbayern 17 und 16 in Memmingen im Allgäu. Insgesamt sind dann aber heute so bis zu 32 Grad drinnen.
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2: Juliette, das bayerische Polizeigesetz ist heute Thema am Bundesverfassungsgericht in Karlsruhe.
5: Ja, am Vormittag geht's los. Da beginnt dann die zweitägige Verhandlung. Dieses Gesetz ist ja hoch umstritten. Kritiker finden, es erlaubt der Polizei zu viel. Denn wenn Gefahr droht, dann darf die Polizei schon vorsorglich eingreifen und zum Beispiel Telefone abhören oder auch Personen in Gewahrsam nehmen, auch wenn die noch gar nichts gemacht haben. Und die große Frage ist jetzt, was ist denn drohende Gefahr ganz konkret? Der Begriff ist vielen zu schwammig und zu ungenau. Geklagt hatten Grüne, die Linke und die FDP. Sie finden, dass da viel zu viel in unsere Grundrechte eingegriffen wird. Jetzt muss also das Gericht entscheiden. Das Urteil wird erst in einigen Monaten erwartet.
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5: Familien sollen in Zukunft nur noch 12 statt 14 Monate Elterngeld bekommen. Und auch nur dann, wenn Mutter und Vater jeweils mindestens 3 Monate eine berufliche Auszeit nehmen. Das plant Bundesfamilienministerin Prien. Bisher gilt, das Elterngeld wird bis zu 14 Monate gezahlt und jedes Elternteil mindestens 2 Monate Betreuungszeit übernimmt. Dafür könnte es aber etwas mehr geben, mindestens 330 und höchstens 1.900 Euro. Wie hoch ist die Radioaktivität hier bei uns im Boden? Das testen von heute bis kommenden Donnerstag an Kräfte des Bundesamtes für Strahlenschutz und der Bundespolizei im Raum Kaufbeuren. Bayern-Reporterin Sophie Garreis im Allgäu.
6: Getestet wird bei Mindelheim und Schwabmünchen und am Forgensee. Von Hubschraubern aus der Luft aus soll die am Boden vorhandene Radioaktivität gemessen werden. Das Ganze dient der Vorsorge. Es soll zum Beispiel festgestellt werden, ob bei einem Unfall in der Vergangenheit radioaktive Stoffe in die Umwelt gelangt sind. Die Einsatzkräfte wollen sich da einen Überblick verschaffen zum Schutz der Bevölkerung.
5: Die deutschen Basketballer haben mit einem klaren Sieg die erste WM-Qualifikationsphase abgeschlossen. In Bamberg fegte die Mannschaft am Abend Zypern mit 111 zu 79 vom Platz. In der zweiten Quali-Phase ab August stehen dann noch Spiele gegen Polen, die Niederlande und Lettland an. Die WM steigt dann im Sommer nächstes Jahr in Katar. Und das trendet gerade online. Ganz viele Memes zum WM-Skandal um die rote Karte, die die FIFA wieder zurückgenommen hat, nachdem US-Präsident Trump mit Infantino telefoniert hat. Und da sieht man dann zum Beispiel auch König Charles am Telefon, weil er auch will, dass eine rote Karte gegen die Engländer wieder zurückgenommen wird. Du, das ist übrigens gar nicht so unrealistisch. Denn England denkt jetzt tatsächlich drüber nach, auch Protest gegen eine rote Karte einzulegen, ja, die ein Spieler im Achtelfinale bekommen hat. Ach. Ja, warum auch nicht? Geht ja anscheinend.
2: Ja.
5: Also den USA hat es jedenfalls nicht geholfen. Die haben vergangene Nacht ganz klar gegen Belgien verloren mit 1:4.
2: Ja, Friedrich Merz hängt auch seit Stunden am Telefon, aber wenn der anruft, hebt keiner mehr ab im Weißen Haus.
7: Ja. Wir müssen wieder mitspielen. Bitte, lasst uns wieder mitspielen. So
2: Österreich auch. Ja, alle wieder mitspielen. 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
7: Und 3 Kilometer Stau auf der A3 Würzburg Richtung Nürnberg zwischen Wiesentheit und Geiselwind. Ist ein Unfall passiert. Da ist deswegen nur noch Ohrspurplatz frei. Bergungsarbeiten laufen da aktuell immer noch. Auf der A8 Stuttgart Richtung München zwischen Ulm-Ost und Oberelchingen liegt der Radkasten von einem LKW. Jetzt muss ich mich kurz räuspern. Und auf der A94 Passau Richtung München am Kreuz München-Ost an der Überleitung zur A99 hat einer eine Panne und turnt auf der Straße rum. Also bitte aufpassen. Und geblitzt wird in der Bayreuther Straße, in Ingelsdorf, in Oberfranken und in der Augsburger Straße in Mehring. Wenn ihr noch was habt, gern kostenlos durchgehen. 0800 994 9000.
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3: Guten Morgen.
2: So, Handyalarm aus, Millennium-Hit an. Crazy Town.
7: You're my butterfly, sugar baby. 190er Flashback, Tears in Heaven.
2: Ah, ganz große Kunst. Und dazu packt man den aktuellen Sound, jetzt haut's die Plomben aus den Zähnen.
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0: dem Weg in den Stall, in die Garage oder vom Bett aus rüber ins Badezimmer mit dem richtigen Sound wird's immer leichter. Liam Payne und Rita Ora auf Antenne Bayern.
1: Ein neuer Blitzer steht in Burg Oberbach in Mittelfranken in der Wassertrüdiger Straße. Also langsam vorm Bett.
0: 6.11 Uhr. 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

0: Hat bis heute jeder gute DJ auf der Playlist. Crazy Town Butterfly zum Wachwerden. Antenne Bayern, 6.18 Uhr. Heute ist der 7.7. Und bei uns ist ganz schön was los hier hinter den Kulissen.
1: Ja, die Kolleginnen, die wuseln gescheit rum, weil die Chill-Out-Antenne ist heute früher in Bayern an den Start gegangen. Und sie haben es rechtzeitig geschafft.
2: Jawohl, bravo.
1: Also wer Dance oder House cool findet oder auf Sunset Vibes steht, der findet ab heute den neuen Sender auf DAB+, also auch im Autoradio.
0: 6.18 Uhr.
3: Ja, ich werde Nationaltrainer mit Thomas Müller zusammen und mache noch Präsident von Nordkorea.
0: Ja, wahrscheinlich. Ja. Jürgen Klopp heute bei uns in der Show. Bald neuer Fußball-Bundestrainer. Was willst du als erstes ändern?
3: Ja, ich werde wahrscheinlich mit der Damen-Nationalmannschaft spielen, ja, weil die im Zweikampf besser sind.
1: Ja, ja, mein, das darf der Klopp bestimmt sagen.
0: Für uns macht es Matze Knob, ja, der Mann der 1000 Stimmen. Und Fußballexperte, du findest Klopp als Nagelsmann-Nachfolger gut, hast ja schon verraten. Er hat es deiner Meinung nach auch immer geschafft, dass sowas wie eine Einheit entsteht.
4: Auf jeden Fall. Also ich glaube, dass das auch so, sagen wir mal, das ist, wo Julian Nagelsmann noch das größte Nachholpotenzial wahrscheinlich hat. Natürlich geht es um Taktik und es geht darum, dass man kämpft und beißt und ackert und rackert, aber es geht vor allem, glaube ich, auch darum, dass du es schaffst, dass sich alle wohlfühlen, ja, und dass auch alle bereit sind, für den anderen durchs Feuer zu gehen. Und ich glaube, das ist eine ganz große Qualität von Jürgen Klopp. Ob er so würde er sagen. Ob er das allerdings schafft, wenn er jetzt nicht jeden Tag auf dem Trainingsplatz steht, weil bei der Nationalmannschaft bist du ja auch einfach mal irgendwie das Gefühl zwei, drei Wochen eben zu Hause, ohne die Spieler. Da muss er sich erst dran gewöhnen, ist meine Vermutung.
1: Ja, ich glaube, wenn einer das kann, dann auf jeden Fall Jürgen Klopp. Ich freue mich schon. Ich werde sehr mitfiebern und rumschreien bei jedem Spiel daheim.
0: Bei jedem.
1: Bei jedem.
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4: Wenn ich einen See sehe, brauche ich kein Meer mehr. 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Ganz aktuell. Von Selby. Okay. Um 6:30.
5: Okay, so reagiere ab und zu Selby.
6: Okay, gut. Guten Morgen. Ja, Wolken und Sonne, die wechseln sich heute ab. Vor allem von Norden her. Da ist es ein bisschen bewölkter. Warm wird es aber. 25 bis 32 Grad heute möglich. Gerade in Steinwiesen, Oberfranken noch frische 13 Grad. Teunz, Oberpfalz 16 und Wegstadt in Niederbayern 15 Grad. Morgen ähnlich. Und dann ab Donnerstag wieder Sonne pur.
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4: So, jetzt wird's ein bisschen spooky, Juliette. Ein Einmachglas voll alter goldener Eheringe und anderem Schmuck stellt die Polizei in Unterfranken seit Wochen vor ein riesengroßes Rätsel.
8: Mhm. Ja, ein paar Kinder hatten dieses Glas ja vor ein paar Wochen beim Spielen in einem Wald bei Aschaffenburg gefunden. Bisher sind die Ermittler etwa 30 Hinweisen nachgegangen, aber die heiße Spur war da noch nicht dabei. Deshalb geht die Polizei jetzt wieder an die Öffentlichkeit. Parallel sprechen die Ermittler auch mit Goldankäufern und Juwelieren, informieren sich auch bei Friedhöfen zum Beispiel oder Krankenhäusern, denn die eingravierten Hochzeitsdaten auf den Eheringen, die liegen teils schon sehr, sehr weit zurück. Wahrscheinlich wurde das ganze Glas in den 80ern oder 90er Jahren vergraben.
4: Eheringe sind da ganz viele drin. Vielleicht von Lothar Matthäus, oder?
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8: In Ankara kommen heute die Staats- und Regierungschefs der NATO-Länder zu einem großen Gipfeltreffen zusammen. Unter anderem geht es um weitere Milliardenhilfen für die Ukraine in ihrem Abwehrkampf gegen Russland. Mit Spannung wird aber auch erwartet, wie US-Präsident Trump beim Gipfel auftreten wird. Trump hatte ja ziemlich verärgert auf die NATO reagiert, weil er von ihr keine Hilfe bei seinem Krieg gegen den Iran bekommen hat. Nur rund 1,5 Wochen ist es her, dass Autofahrer bei der wichtigen österreichischen Alpenroute zwischen Nassereit und Reute umplanen mussten. Jetzt folgt die nächste Sperre. Ab 1. August ist die Fernpassstrecke wieder nicht befahrbar. Wegen einer Anwohnerdemonstration zwischen 9.45 Uhr und 12 Uhr gibt es dann kein Durchkommen auf der Verlängerung der deutschen Nord-Süd-Route A7. Die Behörden rufen dazu aus, die Strecke am 1. August komplett zu meiden. Fußball gehört den Menschen und nicht irgendwelchen Investoren. Das sagt die aktive Fanszene vom TSV 1860 München und will deshalb selbst einen Teil des neuen Trikots sponsern. Bayern-Reporter Leon Stojanovic.
9: Per Crowdfunding wollen die Fans der Münchner Löwen 250.000 Euro zusammensammeln. Dafür soll dann in der kommenden Saison Football for the People, also Fußball für die Menschen, auf dem Trikotrücken stehen. Eine klare Botschaft an den umstrittenen Investor Hassan Ismaik. Der hat ja durch das Nicht-Einhalten von Vereinbarungen dafür gesorgt, dass der Verein in die Regionalliga zwangsabsteigen musste.
8: Und das trendet gerade online. Bilder von einem wirklich seltsamen Fund in Australien. Dort sind an einem Strand mehrere große Metallkugeln angeschwemmt worden. Ziemlich groß, etwa so wie so ein Medizinball. Und sie haben auch ganz merkwürdige Verbindungsstücke an der Seite. Was das jetzt ist, woher es kommt, das weiß im Moment noch niemand. Auf jeden Fall haben die Behörden eine Sicherheitszone drumherum eingerichtet und davor gewarnt, die Dinge anzufassen. Mhm. Im besten Fall könnte es sich um Weltraumschrott handeln, zum Beispiel um Treibstofftanks einer Rakete.
4: Ach.
8: Aber das Internet ist natürlich inzwischen voll mit wilden Ideen von Aliens und so weiter.
5: Ja,
8: ja. Das fällt dir. Andere spekulieren auch, das könnten die verschossenen Elfmeterbälle sein, mit denen Australien aus der WM ausgeschieden ist.
4: Na, aber merke, Weltraumschrott gehört nicht in den Pazifik, sondern in den Restmüll. 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
5: Ja. Und auf der A3 Würzburg Richtung Nürnberg ist heute noch zwischen Wiesentheid und Geiselwind ein LKW umgeflogen. Der liegt auf der Seite, da gibt es nur eine Spur Platz und für die Bergung braucht es einen Kran. Und deswegen hat die Polizei mir gerade gesagt, der wird auch zwischendurch mal vollgesperrt werden müssen. Unser Dieter ist vor Ort. Guten Morgen, wie ist die Lage?
10: Morgen, Basti. Sie müssen den erstmal anheben. Und ist, wie du schon sagst, linke Spur noch vorbei und wird noch etliche Zeit in Anspruch nehmen, bis die Strecke wieder frei ist.
5: Danke dir fürs Update. 4 Kilometer Stau aktuell an der Stelle. Und dann was von der A93 Hof Richtung Weiden. Zwischen Markt Redwitz Nord und Süd liegt ein Kiwi, also ein Eimer. Geblitzt wird in Oberfranken auf der B303 bei Tröstau, auf der B466 in Gunzenhausen und an der Ascher bei Neuenburg vom Wald in der Oberpfalz. Gute Fahrt.
4: Jedes Mal, wenn du Kiwi sagst, weißt du schon, dass dir das gefällt. Ja, denke ich immer an diese kleinen, pelzigen, grünen Früchte da.
5: Das ist ein Kübel.
4: Ist das Kübel. Du schreibst jetzt 100 Mal.
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6: Hallo, hallo.
4: Und der Dienstag startet mit den Millennium Hits.
5: Ja, Red Hot Chili Peppers und ein 90er Flashback.
4: Und schönen guten Morgen, ganz aktuell mit Kamera.
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0: Wer die nächsten Wochen Urlaub auf Ibiza macht, erlebt den live DJ Purple Disco Machine.
1: Mein Papa arbeitet auf dem Wochenmarkt und der hat dann so ein riesen Plakat aufgehängt und dann haben die ganzen Kunden auch alle mitgevotet.
0: Ja, ihr gebt im Moment alles, um eure Stars in die Schule zu holen. Vernetzt euch mit Gott und der Welt für die Antenne Bayern Schulhof-Gigs jetzt im Juli. Weiter so, ihr macht alles richtig. 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So, 6.42 Uhr, Thema Nummer 1 heute nicht nur in der Fußballwelt. Trump, Infantino und das Spiel USA gegen Belgien.
2: Ja.
0: Basti, was war da los?
2: Ja, der Trump hat ja mit dem FIFA-Präsidenten telefoniert und dafür gesorgt, dass die rote Karte für den Balogun, also den Stürmer von der USA, wieder zurückgenommen worden ist.
0: Ja.
2: Und die Belgier haben unseren Fußball jetzt gerettet und die Amis mit 4-1 rausgehauen.
0: Ja.
2: Und ich glaube, wir freuen uns alle darüber.
0: Ja,
1: ja.
0: Ein bisschen lügen, wenn nicht.
1: Ja. Ja,
0: wie findest du das, Selby?
3: Ich finde es persönlich auch toll. Also mich freut es für die Belgier. Auch auf Social, da feiern ganz viel jetzt die Belgier, weil sie eben die USA rausgehauen haben, eben wegen dieser ganzen Trump-Geschichte.
0: Ja, ja. Ich meine, das muss man sich mal vorstellen. Da ruft ein Infantino, ja, einen...
2: Ja, umgekehrt.
0: Oh, Entschuldigung, da ruft der Trump den Infantino an?
2: Ja.
0: Ja? Genau, sowas. Ja? Und bittet mal so ganz nebenbei... Er soll da so mal seine Beziehung spielen lassen, ja, rote Karte zurücknehmen.
2: Dass der das also schlimmer finde ich nun Infantino, ehrlich gesagt, weil dass der, und das ist der Sport, ist der Sport, und dass der sich da nicht drüber hält, das ist eine Katastrophe.
0: Das
2: merkt man mal, dass der auf dem falschen Blas huckt, der Kollege.
0: Was hat Politik bei einer Fußballweltmeisterschaft
2: das
0: zu suchen?
2: Ist die Frage.
0: Also ich muss ehrlich sagen, ich bin geschockt, ich bin vor allem sehr traurig, weil mit dieser ganzen Aktion hat man für mich persönlich dem Fußball ein bisschen die Unschuld genommen, ja?
4: Ja, den hat er schon lange verloren.
0: Okay, ja. Ich bin halt blauäugig.

0: Na, geht doch kurz vor sieben, heute am 7.7. und die Kollegen haben es tatsächlich rechtzeitig geschafft. Yes. Respekt.
1: Jetzt ist alles im Flow. Den Start letzte Woche, den haben wir ein bisschen verchillt.
0: Ja.
1: Aber ab heute gibt es die Chillout-Antenne auch auf DAB Plus in Bayern. Ein ganz neuer Sender und da läuft jetzt Dance, House und Sunset Vibes. Also wem das gefällt, dem wird es wahrscheinlich gefallen.
0: 6.50 Uhr. Die Tür von einer McDonald's-Filiale steht weit offen. Einsatzkräfte mit leuchtenden gelben Westen und Helmen holen hier aber keine Cheeseburger, sondern lebensrettende Medikamente. Venezuela ist immer noch im Ausnahmezustand. Es ist Tag 12 nach dem schrecklichen Erdbeben. Ferdinand aus Garching, Oberbayern, ist jetzt gerade von seinem ehrenamtlichen THW-Einsatz zurück. Deine Eindrücke?
2: Apokalyptisch, hat er, glaube ich, der deutsche Botschafter auch gesagt. Mhm. Es ist wirklich so, es ist ein großer Schuttberg. Wenn man sich das so vorstellen kann, es ist wirklich ein Haus nach dem anderen, Hochhäuser, die alle eingestürzt sind. Es ist wirklich ineinander verkeilt. Es sind Riesenschuttberge und wirklich auch komplett voll. Gerade in den ersten Tagen komplett voll gewesen mit Helfenden aus der Bevölkerung, die sich gegen eingestürzt sind. Es ist wirklich ineinander verkeilt. Es sind Riesenschuttberge und wirklich auch komplett voll. Gerade in den ersten Tagen komplett voll gewesen mit Helfenden aus der Bevölkerung, die sich gegenseitig noch irgendwie versucht haben zu befreien, die vor

0: bayerischer Suchhunde gerettet werden?
1: Also wir hatten quasi ein oder zwei Stellen, waren es glaube ich, wo die Suchhunde angeschlagen haben, wo wirklich dann auch quasi begonnen wurde mit der Rettung, wo die Trümmer zur Seite gehoben wurden. Aber wir hatten leider wirklich den bedauerlichen Fall, dass es einfach nicht schnell genug ging am Ende.
0: Ich kann mir vorstellen, auf dem Rückflug war es sehr leise im Flieger.
1: Es ist schon ein Eindruck, den man mitnimmt, den man auch erstmal verarbeiten muss. Es war aber dann doch ziemlich laut im Flugzeug, weil natürlich unsere Taktik ist, das Ganze auch zu verarbeiten durch gegenseitige Gespräche.
0: Ferdinand, das, was du und deine Kolleginnen und Kollegen da geleistet haben, das verdient unser aller Respekt. Gut, dass es euch gibt. Ja. Danke.
1: Danke sehr.
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6: Kurz vor sieben auf Antenne Bayern, fröhliches Aufstehen. Ah, geht ganz schön zu am Himmel. Selby, das Wetter.
7: Ja, so ist es. Ein wilder Mix heute aus Sonne und Wolken, vor allem von Norden her. Einige dichtere Wolkenfelder. Aber es wird wieder sehr, sehr warm. 25 bis 32 Grad heute möglich. Gerade in Flachselanden, Mittelfranken 19 Grad. Dinkelscherben, Schwaben 16 und Amarang, Oberbayern 17. Morgen wieder so wechselhaft wie heute und ab Donnerstag wird es wieder viel sommerlicher.
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6: Oh, es wird spannend. In Kalifornien sollen heute 9 bayerische Satelliten ins All geschossen werden, Juliette Marischka.
9: Ja, jeder ist so klein wie eine Handtasche. Mhm. Und die Dinger wurden in Würzburg gebaut. Am Vormittag soll dann eine Rakete von SpaceX die Satelliten in den Weltraum bringen. Der Start musste eigentlich schon 2-mal verschoben werden. 5 dieser Satelliten hat die bayerische Staatsregierung beauftragt. Sie sollen hochauflösende Bilder von Teilen des Freistaats zur Erde schicken, sagt Finanzminister Füracker. Und die Aufnahmen können dann benutzt werden, um Hochwasser zum Beispiel vorherzusagen oder auch Klimaveränderungen festzustellen.
6: Handtaschen aus Würzburg sagen Klimaveränderungen voraus. Toll, super.
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9: Das Bundesverfassungsgericht in Karlsruhe verhandelt heute und morgen über das bayerische Polizeigesetz. Bayern-Reporter Stefan Mack in Oberbayern. Um was geht's denn da genau?
10: Die Kläger von Grünen, Linken und FDP sehen die Grundrechte bedroht. Zum Beispiel wegen des Begriffs der drohenden Gefahr, der viel zu unbestimmt sei. Und auch wegen der Präventivhaft, wenn jemand also vorsorglich eingesperrt wird. Bayerns Innenminister Herrmann betont hier in München, nach Protesten im Jahr 2018 sei das Gesetz schon nachgebessert worden. Das Gericht wird sein Urteil wohl erst in einigen Monaten fällen.
9: Ab kommendem Jahr könnten Spirituosen wie Rum, Wodka und Korn teurer werden. Das Bundeskabinett hat jetzt eine Steuererhöhung um 20% auf den Weg gebracht. Erhöht werden sollen auch die Steuern auf Champagner, Sekt, Likör, Weine und Alkopops. Nicht betroffen ist die Biersteuer. Die Regierung verspricht sich davon Mehreinnahmen von rund 455 Millionen Euro pro Jahr. Das Eingreifen von US-Präsident Trump hat nicht geholfen. Die USA sind raus aus der WM und zwar ziemlich deutlich. Obwohl der eigentlich rot gesperrte Florin Balogun mitgespielt hat, hat das US-Team klar und auch verdient gegen Belgien verloren mit 1-4. Damit sind alle drei Gastgeberländer der WM, Kanada, Mexiko und die USA, ausgeschieden. Vorher hatte Spanien 1-0 gegen Portugal gewonnen. Für Portugals Star Cristiano Ronaldo war es das letzte Spiel bei einer WM.
6: Der hat geweint.
9: Ja, und das trendet gerade online. Ein mütterlicher Post von Heidi Klum. Tochter Leni hatte auf Insta ein hübsches Foto hochgeladen, zusammen mit einer Freundin im Bikini. Das hat Mama Heidi auch gefallen, sie hat es geliked, aber dann doch mahnende Worte drunter geschrieben. Denn zumindest Leni scheint einen ziemlichen Sonnenbrand im Dekolleté zu haben. Bitte mehr Sonnenschutzmädels, schreibt Heidi da. Und recht hat sie, am besten Lichtschutzfaktor 50.
6: Ach, das ist Leni Klum. Ach so, ich habe nur den Sonnenbrand gesehen und dachte, das ist irgend so eine Engländerin. 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
11: Und auf der A3 Würzburg Richtung Nürnberg zwischen Wiesentheit und Geiselwind liegt ein LKW auf der Seite. Ihr habt eine Spur Platz. Später wird die A3 voraussichtlich sogar für eine halbe Stunde voll gesperrt werden, weil der Kran Orucker muss. Aktuell 5 Kilometer Stau, Antenne Bayern Echtzeitmessung.
6: Da muss ein Kran angekarrt werden, wollte er sagen.
11: Ja, ja. Habe ich irgendwas verkehrt gesagt?
6: Nein, ich habe es nur für die ausländischen Gäste mal übersetzt.
11: Danke dir. Auf der A8 München Richtung Salzburg zwischen der Raststätte Hofoldinger Forst Süd und dem Hofoldinger Forst hat der LKW auf der mittleren Spur eine Panne. Und auf der A92 München Richtung Deggendorf zwischen Dingolfing Ost und Pilsding Großkölnbach hat es am LKW den Reifen zerrissen. Und ein Auto ist leider schon drüber gefahren. Das steht jetzt mit dem LKW dort auf der rechten Spur. Und geblitzt wird in der Ansbacher Straße in Rothenburg ob der Tauber und auf der A92 bei Eching. Gute Fahrt.
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7: Morgen.
6: Und dem nächsten Millennium mit.
11: Und ein 90er Flashback von R.E.M.
6: Perfekt geweckt mit den aktuellen Songs.

0: 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In den Morgen, Basti hat es gerade prophezeit, jetzt haben wir die Bescherung, die A3 ist komplett gesperrt.
1: Ja, zwischen Wiesentheid und Geiselwind wird jetzt der LKW geborgen, der liegt ja auf der Seite. Die Polizei hat gesagt, es dauert eine halbe Stunde, Umleitung ist eingerichtet.
0: Antenne Bayern mit der Meldung des Morgens, Belgien rächt die Fußballwelt und kickt die USA aus der WM.
1: Yes, und zwar mit 4:1. Donald Trump hat ja einen Riesenskandal ausgelöst gehabt, der hat einfach gesagt, dass die rote Karte für seinen Spieler, die morgen nicht haben, und dann hat er einen Präsidenten von der FIFA angerufen und gesagt, die bitte zurücknehmen. Mhm. Und die FIFA hat tatsächlich nachgegeben. Und deswegen, also für mein Fußballherz ist das Balsam, muss ich sagen.
0: Ja, auch für meins. Trump hat es inzwischen offen zugegeben. Und es wird ja noch irrer. Er wusste nicht mal, was eine rote Karte überhaupt ist.
2: I didn't know what the hell a red card was. When I found out, I said, you gotta be kidding. Okay, your best player is not gonna play in the next game. I said, wow, that's a lot of power. That's terrible.
0: Das muss ich mal vorstellen.
1: Ja.
0: 7:10 Uhr, ja, das war eine kurze Nacht für ganz viele von euch.
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1: Also es ist echt der Wahnsinn, welche Stars euren Schulhof da zur Konzertbühne machen. 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
0: Azubi Basti.
1: Azubi.
0: Obacht. Sonst bestelle ich deine Mutter noch zum Elterngespräch.
1: Oh,
0: hier, Alter. 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

0: Das WM-Spiel, das die wenigsten von euch in der Nacht gesehen haben. Belgien schlägt die USA mit 4:1 und wir freuen uns alle hier. Aber ganz gewaltig. Ach, und hallo. Nach so viel Aufregung um Trump und diese rote Karte gibt es jetzt was zum Runterkommen. Basti, ihr seid tatsächlich fertig geworden mit dem neuen Sender.
1: Ja, die Kollegen haben es echt geschafft. Ab heute gibt es die neue Chill-Out-Antenne auf DAB Plus in Bayern. Also jedes Autoradio und bei euch daheim. Da läuft jetzt Dance, House und Sunset Vibes. Also wer das feiert, dem wird es gefallen.
0: 7:18 Uhr.
2: Was ich noch gar nicht so kannte, ist, wenn man so einen richtigen Algenteppich hat, dann ist der von den Flüssen, die ich bisher kenne, immer relativ dünn und da kann man irgendwie durchkraulen. Hier ist das wirklich eine Wand, die bis auf den Grund geht. Da kam dann mein Kajak, ich habe mich dran gehängt und dann konnte er mich rausziehen.
0: Ja, das ist völlig irre. Ja. Josef Hess schwimmt seit Samstag durch die Donau bis zum Schwarzen Meer. 3000 Kilometer weit, 2 Monate lang. Ist jeden Tag 10 bis 12 Stunden im Wasser. Heute früh hat er sich für uns ans Begleitkajak gehängt, damit er mit uns kurz telefonieren kann.
2: Schultern schwer, der Geist ist voller Freude. Wir freuen uns, dass wir hier heute mal so mit knapp 1 Kilometer pro Stunde Fließgeschwindigkeit unterwegs sind.
0: Du bist mittlerweile bei uns in Bayern angekommen. Wie schmeckt das bayerische Donauwasser?
2: Es schmeckt nach Glückseligkeit, Bier und nach Brezeln. Also hier schwimme ich gerne.
1: Also Humor hat er immer noch.
0: Sag mal, du hast es selber gesagt, du hast dir vor deiner Riesentour über 15 Kilo angefressen. Ja, weil du hast natürlich einen wahnsinnigen Kalorienverschleiß. Was isst denn du am Abend?
2: Es ist ja so, ich esse ja wirklich den ganzen Tag auf dem Fluss, also jede 3/4 Stunde esse ich und trinke ich im Wasser. Ja. Also ich versuche schon einfach den Magenrand voll zu halten, aber natürlich nicht so, dass man irgendwie überfressen ist während der ganzen Tour.
0: Ja, das zieht sonst runter, gell?
2: Ganz genau.
0: Also zu schwer darf es auch nicht
1: aber
0: sein.
1: Allerdings muss man sagen, Fett schwimmt um.
0: Da hast du wieder.
1: Ja, Fett schwimmt okay. Um, deswegen vielleicht.
0: Josef, ab so in die Fluten, wir begleiten dich und drücken weiter die Flossen.
2: Wunderbar, vielen lieben Dank, ihr Lieben, und ja, wir hören uns.

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2: Halb acht, Antenne Bayern, aktuelles Wetter am Dienstag, Selby.
3: Guten Morgen, ja, die Sonne und die Wolken, die wechseln sich ab, windig kann es werden und es wird heiß. Wieder bis zu 32 Grad möglich, jetzt am Morgen ist es aber noch frisch. Rösler, Oberfranken 18 Grad, Bad Grönenbach, Allgäu 17 und Waldkirchen, Niederbayern 15. Morgen dann genauso wechselhaft vom Bayerischen Wald bis zu den Alpen, vereinzelte Schauer auch möglich, ab Donnerstag wieder insgesamt aber schöner.
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2: Hoppala, auf dem Oktoberfest könnte in diesem Jahr vielleicht ein Zelt weniger stehen, Juliette Marischka.
5: Ja, der Münchner Stubenwirt Alexander Egger hatte zwar eine Zusage von der Stadt München bekommen, aber jetzt morgen immer, da gab es ja im Vorfeld ziemlichen Ärger, denn ja. Egger wollte eigentlich ein großes Zelt haben, hat deshalb sogar geklagt, ohne Erfolg allerdings. Und jetzt gibt er halt auf, stellt diesmal heuer auch seine Münchner Stuben nicht mehr auf. Er hat den Vertrag nicht unterschrieben, der Platz ist also wieder frei. Für solche Fälle hat die Landeshauptstadt trotzdem einen Plan. Das bestätigt eine Sprecherin auf Antenne Bayern Nachfrage. Es soll also eine Nachbesetzung gefunden werden. Das wird zwar nicht leicht, heißt es, aber es sollte möglich sein. Nach Worten von Münchens Oberbürgermeister Krause sollte man Ende der Woche wissen, was da hinkommt.
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5: Die Einmischung von US-Präsident Trump hat nicht geholfen, auch wenn der eigentlich rot gesperrte US-Spieler Balogun gegen Belgien aufgelaufen ist. Die USA haben klar, deutlich und verdient verloren mit 1-4. Jetzt erst recht, hat sich Belgien offenbar gedacht. Damit sind alle drei Gastgeberländer der Fußball-WM raus. Jetzt also steht Belgien im Viertelfinale und wird am Freitag gegen Spanien spielen. Das hat gestern Portugal mit 1-0 besiegt. Das war also auch das letzte WM-Spiel von Portugal-Star Cristiano Ronaldo. Sicherheits- und Rüstungstechnik hier in Bayern boomt weiter, zumindest deutlich mehr als andere Industriezweige. Die IHK Oberfranken berät Unternehmen, die hier eine Chance wittern. Bayern-Reporterin Birgit Behringer.
6: Gerade Auto- und Maschinenbauzulieferer könnten mit neuen Kunden aus dem Rüstungs- und Verteidigungsbereich ihre Auftragsbücher auffüllen. Doch es gibt auch Hürden. Wer mitspielen will, müsse Markt und Regularien kennen und auch persönliche Kontakte aufbauen, etwa auf Messen. Auch die IHK will mehr unterstützen und die Unternehmen mit Ansprechpartnern zusammenbringen.
5: Auf der italienischen Mittelmeerinsel Sizilien rumort es wieder. Der Vulkan Ätna spuckt Feuer. Wegen des starken Rauchs und des Ascheregens hat der Flughafen Catania mittlerweile den Betrieb eingestellt. Bis mindestens 10 Uhr am Vormittag sollen keine Maschinen starten oder landen. Betroffen sind auch Verbindungen von und nach Deutschland. Und das trendet gerade online. Neil the Seal, ein riesiger Seeelefant, der immer wieder eine australische Gemeinde besetzt. Dort gefällt es ihm so gut, dass er zweimal im Jahr vorbeischaut, immer in der Paarungszeit. Und dann gehen Fotos und Videos von ihm viral, denn Neil the Seal ist richtig groß. Wenn der in deinem Weg liegt, dann gehst du nicht vorbei. Und wenn der mal schnell irgendein Straßenschild umwuchtet, was ihm anscheinend ziemlich viel Spaß macht, dann hältst du ihn auch nicht davon ab.
2: Ja, okay, also leg nur faul rum, kommt immer zur Paarungszeit, macht immer mal wieder was kaputt.
7: Komm.
2: Also eigentlich ein ganz normaler Malle-Urlaub.
7: Okay, ich habe es gedacht, du.
5: Habe ich auch gedacht. Das ist ich dachte, der Übergang zu Basti, der hätte mich jetzt interessiert.
2: Das wäre zu tief gewesen. Ja, okay. 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
7: Sowieso und immer noch Vollsperre auf der A3 Würzburg Richtung Nürnberg. Zwischen Wiesentheid und Geisel. Wind liegt der LKW auf der Seite. Der wird jetzt gerade geborgen. Es wird sogar nur bis um 9 Uhr dauern, bis es auf der A3 weitergeht, hat die Polizei mir gesagt. Umleitung ist eingerichtet. Dann die A92 München Richtung Deggendorf zwischen Dingolfing Ost und Pilsen Groß-Köllenbach hat sein LKW den Reifen zerrissen und ein Auto ist leider auch schon drüber gefahren. Die stehen jetzt beide auf der rechten Spur, die ist blockiert. Und auf der A96 München Richtung Lindau zwischen dem Kreuz Memmingen und Eitrach liegt ein Sicherungsnetz auf der linken Spur. Und geblitzt wird auch wieder in der Bayreuther Straße in Igensdorf, in der Bad Wörishofer Straße in Mindelheim im Unterallgäu. So, und Frank, jetzt kommst du.
8: Wir bauen gerade wieder einen Blitzer, den Klinkerberg in Augsburg. Und tschüss.
2: Und tschüss. Danke dir.
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3: Hallo.
2: Und gleich mit einem Antenne Bayern Millennium.
7: Und der Leica schimpft mir wieder, wenn ich mitsing. 90er Flashback mit Aerosmith.
2: Nicht singen und dazu frische Sommerbeats.

0: großer Song, mega Stimme, Ray Dalton auf Antenne Bayern. Heute wieder 30 Grad, gell? Genau das richtige Wetter für Flipflops. Ja, heute für Indra Selvi. Selvi heute Morgen mit feuchten Augen ins Studio gekommen. Sie weint immer noch ein bisschen. Ist nicht wahr.
1: Es geht wieder ein bisschen. Ich habe mich gefangen, Likey. Aber das war schon hart, ne? Also ich finde es so schade, dass Portugal draußen ist, dass Ronaldo gestern verloren hat.
2: Ja, ich find's auch schade.
0: Du bist der Ronaldo-Fan hier im Team, gell?
1: Ja, also er kann es ja nie wieder schaffen, ne, so eine Weltmeisterschaft zu gewinnen. Also der kann nie wieder Weltmeister werden und das finde ich echt schade.
0: Ja. Ronaldo hat auch geweint.
1: Ja, das sind wir schon mal zwei. Basti, du auch
3: bist genug. Ja, also ich muss sagen, nach innen habe ich auch ein bisschen gewonnen. Ich bin ja Ronaldo-Fan und ich hätte es ja mal verkündet.
0: Du bist auch Ronaldo. Ich habe gedacht, Messi.
3: Ich finde beide cool.
1: Ah, die sind beide gut.
3: Ja, the goats, Mensch.
0: Okay, geheult wurde genug, aber wir freuen uns auf der anderen Seite für, sag's, Belgien.
3: Ja. Die Belgier haben die Amis 4-1 weggehaut und die Fußballgerechtigkeit wieder ins Gleichgewicht gebracht, nachdem Trump den FIFA-Präsidenten dazu überredet hat, die Regeln mal zu ignorieren und einfach so rote Karten ungültig zu machen. Und das Allergeilste ist, Trump hat einfach nicht einmal gewusst, was eine rote Karten ist.
0: Hat er auch zugegeben.
3: Ja,
0: das muss man sich mal vorstellen. Vor einer Stunde hast du mich ausgelacht, nur weil ich gesagt habe, also für mich hat diese ganze schreckliche Posse eigentlich dafür gesorgt, dass ja, für mich persönlich der Fußball entzaubert wurde. Also der hat seine Unschuld verloren für mich.
3: Ja, die hat halt einfach schon lange verloren, leider. Es ist so.
0: Das ist der Unterschied zwischen dir, lieber Azubi, und mir.
3: Was denn?
0: Ja, du bist da abgebrüht, eiskalt. Ich glaube immer noch an das Gute im US-Präsidenten.

0: heute den Dienstag mit Antenne Bayern und Aerosmith. 7.49 Uhr, so auf dem Weg in die Arbeit. Kurzer Blick auf die Anzeige an der Tankstelle.
1: Ja, der Liter Super E10 liegt im Schnitt bei 2 Euro, der Liter Diesel bei 1,93. Und jetzt auf jeden Fall am Vormittag tanken, weil nachher kommt wieder der Sprung nach oben.
0: Ja, es gibt eine neue Studie vom ADAC, wie groß die Preisunterschiede bei uns in Bayern zwischen Autobahn und Land sind. Gleich um 8. Und jetzt starten wir gemeinsam in den Dienstag mit dem Hit, der auf jeder Sommerparty gesetzt ist. Viel Energie am frühen Morgen mit Kato. Turn the lights off.

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9: Ja, Sonne, Wolken, Wind, heute eigentlich alles dabei, außer Regen. 25 bis 32 Grad, die Höchstwerte heute. Elertissen, Schwabenhammer, Grad 22 Grad. Wallersdorf, Niederbayern 21 und 20 sind es in Münnerstadt, Unterfranken. Morgen ähnlich wie heute, nur auch mal mit paar wenigen Schauern. Und zwar vom Bayerischen Wald bis zu den Alpen und ab Donnerstag insgesamt wieder schöner.
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8: Das bayerische Polizeigesetz ist heute Thema am Bundesverfassungsgericht in Karlsruhe. Am Vormittag beginnt da die zweitägige Verhandlung, Juliette Marischka.
10: Ja, dieses Gesetz ist hoch umstritten. Kritiker finden, es erlaubt der Polizei einfach zu viel. Denn wenn Gefahr droht, dann darf die Polizei zum Beispiel schon vorsorglich eingreifen und Telefone abhören beispielsweise oder auch unter bestimmten Voraussetzungen Personen in Gewahrsam nehmen, auch wenn die noch gar nichts gemacht haben. Und die große Frage ist jetzt, was ist denn drohende Gefahr ganz konkret? Der Begriff ist vielen nämlich zu schwammig und zu ungenau. Geklagt hatten Grüne, die Linke und die FDP. Jetzt muss das Gericht entscheiden. Das Urteil wird aber erst in einigen Monaten erwartet.
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10: Milliardendeal für das deutsche Rüstungsunternehmen TKMS. Kanada bestellt bis zu 12 U-Boote bei dem deutschen Marineschiffbauer in Kiel. Das hat Premierminister Carney angekündigt. Deutschland und Kanada verstärken damit ihre Zusammenarbeit in Sachen Verteidigung. Bundeskanzler Merz begrüßt die Entscheidung. Es sei ein großes strategisches Vorhaben, das auf Jahrzehnte verbinde. Wie hoch ist eigentlich die Radioaktivität bei uns im Boden? Das testen von heute bis kommenden Donnerstag Kräfte des Bundesamtes für Strahlenschutz und der Bundespolizei im Raum Kaufbeuren. Bayern-Reporterin Sophie Gareis im Allgäu.
11: Getestet wird bei Mindelheim und Schwabmünchen und am Forgensee. Von Hubschraubern aus der Luft aus soll die am Boden vorhandene Radioaktivität gemessen werden. Das Ganze dient der Vorsorge, soll zum Beispiel festgestellt werden, ob bei einem Unfall in der Vergangenheit radioaktive Stoffe in die Umwelt gelangt sind. Die Einsatzkräfte wollen sich da einen Überblick verschaffen zum Schutz der Bevölkerung.
10: Wer an Autobahnraststätten tankt, der muss besonders tief in die Tasche greifen. Und obwohl das die meisten wissen, fährt ein Viertel der Deutschen zum Tanken nicht von der Autobahn runter. Das zeigt eine aktuelle ADAC-Umfrage. Vor allem bei uns in Bayern würde sich das allerdings lohnen. Denn hier im Freistaat gibt es im Schnitt 33 Cent pro Liter die größten Unterschiede zwischen Tankstellen an der Autobahn und auf dem Land. Und das trendet gerade online. Ganz viele Memes zum WM-Skandal um die rote Karte, die die FIFA wieder zurückgenommen hat, nachdem US-Präsident Trump mit Infantino telefoniert hat. Auf diesen Memes, da sieht man zum Beispiel auch König Charles am Telefon, weil auch er will, dass eine rote Karte gegen die Engländer wieder zurückgenommen wird. Das ist übrigens gar nicht so unrealistisch, denn England denkt jetzt tatsächlich darüber nach, auch Protest gegen eine rote Karte einzulegen, die ein Spieler im Achtelfinale bekommen hat. Warum auch nicht? Es klappt ja anscheinend. Den USA hat es jedenfalls nicht geholfen. Die haben vergangene Nacht ganz klar gegen Belgien verloren mit 1:4. Und irgendwie hat das die ganze Fußballwelt gefreut.
8: So, ich rufe hier gerade bei meinem alten Mathelehrer an. Damals, ja, damals die 5 im Zeugnis. Ja. Die soll er bitte wieder zurücknehmen.
12: Hopp,
4: Hopfen und Malz verloren, Leiche, darf ich mal sagen.
8: Ja, darum bin ich ja hier gelandet. 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
4: Ja, und immer noch Vollsperre auf der A3 Würzburg Richtung Nürnberg. Zwischen Wiesentheit und Geiselwind hat es ein LKW auf die Seiten gelegt. Der wird geborgen und es wird bis 9 dauern, bis es auf der A3 weitergeht. Eine Umleitung ist aber eingerichtet. Auf der A92 München Richtung Deggendorf zwischen Dingolfing Ost und Pilsing Großkölnbach hat es am LKW den Reifen zerrissen. Und ein Auto ist rübergefahren und jetzt stehen beide auf der rechten Spur und die ist deswegen blockiert. Und dann noch was von der A93 Rosenheim Richtung Kiefersfelden zwischen Brandenburg und Oberaudorf liegt ein Besen. Geblitzt wird auf der B11 in Deggendorf. Und guten Morgen, Ingo, du hast auch noch einen Blitzer.
12: Guten Morgen, lieber Basti. In Forchheim Richtung Bahnhof Wiesenthau steht Blitzer.
4: Alles klar, merci dir, mach's gut. Servus.
12: Wünsche dir einen schönen Tag, mein lieber Freund. Servus.
0: Guten Morgen, Bayern. Mit Leica Moser, Azubi Basti und heute für Indra, Selvi.
9: Ja, guten Morgen.
8: Und dem nächsten Millennium Hit.
4: Und ein eisiger Flashback und ich glaube, der gefällt der Selvi.
9: Ja.
8: Big, big world. Ja, ich. Und Felix, jenseits rein.

0: Antenne Bayern mit ganz viel Musik für euch bei der Arbeit. Wie muss der perfekte Sommerhit klingen? Ha?
1: Was ist sowas, wo ich sage, das kann man sich jederzeit einfach anschmeißen. Eigentlich hat dann jeder gute Laune.
2: Okay. Man muss denken, okay, wenn man sich das Lied anhört, man liegt in der Sonne, man hat irgendwie ein kaltes Getränk in der Hand.
3: Funky, groovy.
0: Da gehe ich mit. Und Olivia Dien weiß ganz genau, wie

0: auch bei euch in der Arbeit wird jetzt garantiert darüber geredet. Die USA sind raus, Belgien recht, die Fußballwelt nach dem Trump-Skandal um die rote Karte. 4-1 gewonnen.
1: Ja, mich darf es nicht wundern. Wahrscheinlich telefonieren die zwar gerade wieder, Trump und Infantino. Aber diesmal lässt sich nichts dran rütteln.
0: Ja, und auch beim deutschen Fußball gibt's jede Menge Gesprächsstoff.
2: Ja, ich habe ja den Nagelsmann entlassen, das war er ja gar nicht selber. Ich habe den quasi in der Kabine bedroht und hat er gesagt, okay, in 2 Tagen erkläre ich meinen Rücktritt und von daher,
0: Heute in der Show Matze Knob, der Mann der 1000 Stimmen, diesmal als Jürgen Klopp. Er ist auch ausgewiesener Fußballexperte, meint, dass Julian Nagelsmann eine Sache falsch gemacht hat.
2: Natürlich geht es um Taktik und es geht darum, dass man kämpft und beißt und ackert und rackert. Aber es geht vor allem, glaube ich, auch darum, dass du es schaffst, dass sich alle wohlfühlen, ja, und dass auch alle bereit sind, für den anderen durchs Feuer zu gehen. Und ich glaube, das ist eine ganz große Qualität von Jürgen Klopp.
0: Mhm, und damit könnte er sogar die große Wende schaffen.
2: Am Ende, glaube ich, muss sich im deutschen Fußball insgesamt ein bisschen was ändern, gerade wenn wir die Defensive sehen. Und wenn das einer kann, dann ist es entweder Jürgen Klinsmann, falls der Klopp dann doch noch absagt, kommt der Jürgen zurück aus Huntington. Aber grundsätzlich, glaube ich, Jürgen Klopp ist der Wunschkandidat, ja wahrscheinlich von allen. Und ich glaube auch, dass er da immer schon mit geliebäugelt hat und auf den richtigen Moment gewartet hat.
1: Ja, genau, wie beim Fußball. Nicht einfach blind draufhauen, sondern warten, bis der richtige Moment da ist.
0: Das gleiche wie im Radio, gell? Warten, bis der richtige Moment da ist.
1: Nein, ich rede einfach dazwischen.
0: Auf den warte ich bei dir immer noch.
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6: Guten Morgen. Ja, Sonne und Wolken wechseln sich heute bei so 25 bis 32 Grad ab. Kein Regen, dafür wird es aber ein bisschen windig in Wiesenfelden, Niederbayern. Da haben wir jetzt noch 19 Grad. Steinbach am Wald, Oberfranken 18 und auch nochmal 18 in Balderschwang, Allgäu. Morgen dann wieder so ein Wolken-Sonne-Mix wie heute vom Bayerischen Wald bis an die Alpen. Dann auch Schauer möglich. Das Ganze dann bei bis zu 29 Grad.
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5: Ein Einmachglas voll alter goldener Eheringe und anderem Schmuck stellt die Polizei in Unterfranken seit Wochen vor ein Rätsel. Juliette Marischka aus der Antenne Bayern Nachrichtenredaktion. Gibt es da schon eine neue Spur?
7: Ja, also ein paar Kinder hatten das Glas ja vor ein paar Wochen beim Spielen in einem Wald bei Aschaffenburg gefunden. Bisher sind die Ermittler etwa 30 Hinweisen nachgegangen, aber die heiße Spur war da leider nicht dabei. Die Ermittler haben bei Juwelieren und Goldankäufern nachgefragt, haben mit Krankenhäusern und Friedhöfen gesprochen, da war nichts. Deshalb geht die Polizei auch wieder an die Öffentlichkeit. Vielleicht weiß da ja jemand was. Denn die eingravierten Hochzeitsdaten auf den Eheringen liegen zum Teil in den 80er und 90er Jahren. Und um die Zeit ungefähr dürfte das Glas auch vergraben worden sein.
5: Schon ein bisschen seltsam, gell?
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7: In Ankara kommen heute die Staats- und Regierungschefs der NATO-Länder zu einem großen Gipfeltreffen zusammen. Unter anderem geht es um weitere Milliardenhilfen für die Ukraine in ihrem Abwehrkampf gegen Russland. Mit Spannung wird aber auch erwartet, wie US-Präsident Trump beim Gipfel auftreten wird. Der war ja ziemlich verärgert über die NATO, weil er von ihr keine Hilfe bei seinem Krieg gegen den Iran bekommen hat. Das Bundeskabinett hat den Haushalt für 2027 beschlossen. Um mehr Geld in die Staatskasse zu spülen, ist da einiges geplant. So soll zum Beispiel die Steuer auf Spirituosen wie Rum, Wodka und Korn um 20% steigen. Dadurch sollen 455 Millionen Euro mehr in die Staatskasse fließen. Außerdem soll der staatliche Zuschlag von 25 Euro pro Monat für von Armut betroffene Kinder und Jugendliche gestrichen werden. Das soll nochmal 450 Millionen Euro im Jahr einsparen. Insgesamt sieht der Haushalt im nächsten Jahr Ausgaben von 555 Milliarden Euro vor. Jetzt erst recht haben sich die Belgier vermutlich gestern bei der WM gesagt und sie haben zumindest für das gestrige Spiel die Fußballwelt wieder gerade gerückt.
5: Danke.
7: Obwohl, ja.
5: Da muss man auch mal applaudieren. Danke, Belgien.
7: Ja, das stimmt. Obwohl der eigentlich rot gesperrte US-Spieler Balogun gestern gegen Belgien aufgelaufen ist, haben die USA klar und auch verdient mit 1:4 verloren. Mhm. Die Einmischung von US-Präsident Trump hat also nichts gebracht. Damit sind alle drei Gastgeberländer raus aus der WM. Auch Portugal und Cristiano Ronaldo müssen nach Hause fahren. Sie haben 0:1 gegen Spanien verloren. Und das trendet gerade online. Eine Busfirma aus Saalfeld in Thüringen, die hat mit einem kreativen Video auf die geplante Erhöhung des Rentenalters aufmerksam gemacht. Im Clip auf YouTube ist zu sehen, wie Mitarbeiter der Firma einem älteren Herrn in den Bus helfen, ihn stützen, seinen Rollator verstauen und ihn auch zu seinem Platz bringen. Und da stellt sich raus, dass der gebrechliche Senior der Busfahrer Fahrer ist. Er muss also auch mit 80 noch hinterm Steuer sitzen. Wäre lustig, wenn es nicht so traurig wäre, kommentieren einige User.
5: Ja, ich sag's euch, wenn bei Seniorenreisen der Busfahrer älter ist als die Gäste, dann läuft irgendwas schief. 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
8: Ja, und auf der A3 Würzburg Richtung Nürnberg ist die Vollsperre zwischen Wiesentheid und Geiselwind wieder aufgehoben. Es geht einspurig vorbei. Aktuell sind es noch 8 Kilometer Stau, aber das wird sich jetzt noch ein Loch wieder ein bisschen auflösen. Dann noch was von der A72 Plauen Richtung Hof. Da haben wir nämlich 9 Kilometer Stau zwischen Pirk und Hof Töpen. Antenne Bayern Echtzeitmessung, eine halbe Stunde dauert es gerade länger. Und auf der A92 München Richtung Deggendorf zwischen Dingolfing Ost und Pilsing Großkölnbach wird auf der rechten Spur bei einem LKW der Reifen gewechselt. Die ist deswegen blockiert. Und geblitzt wird auch wieder. Wir haben bei Köblitz in der Oberpfalz auf der B14 am Bierweg in Nürnberg. Und nur einer steht bei der Steffi.
9: Und zwar Sensau Richtung Tulling. Kurz nach dem Ortseingangsschild stehen sie mit der Radarpistole.
8: Alles klar. Danke dir fürs Melden und gute Fahrt.
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5: So, Nachschub kommt der nächste Millennium-Hit.
8: Oh, nice. Und ein Flashback aus den 90er von The Cure immer dabei.
5: Und dazu natürlich die aktuellen Songs. Alex Warren.
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0: Bayern, Viertel vor neun. Immer mehr Details über die Hochzeit des Jahres kommen jetzt ans Licht. Taylor Swift und ihr Travis Kelce. Angeblich hat er am meisten geheult, habe ich jetzt gelesen. Selvi, wenn du irgendwann mal vorm Traualtar stehst, darf dein Auserwählter heulen?
1: Nee.
0: Warum denn?
1: Also wobei, so ein bisschen Tränen in den Augen, aber halt nicht übertrieben, das wäre schon nett.
0: Ah ja, okay. Also ich schreibe, die erlaubte Zahl an Tränen muss unbedingt in deinen Ehevertrag rein.
2: Genau.
0: Frauen dann. Das Jahr schriftlich.

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11: Das Antenne Bayern-Wetter aus dem nördlichen Franken. Da schiebt es ein bisschen zu, wird aber trotz Wolken heute knackig warm. 25 bis 32 Grad gehen sich aus. Nachmittags wieder windiger. Ofing am Staffelsee in Oberbayern 21 Grad. Niederlauer unter Franken bei 22 und Stöttwang im Allgäu 19 Grad. Morgen vom Bayerischen Wald bis an die Alpen. Ein paar kurze Schauer, von Westen wird's freundlicher.
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11: 9 Uhr ist es. Tja, auf der Wiesn könnte dieses Jahr vielleicht ein Zelt weniger stehen. Münchner Stubenwirt Alexander Egger hat zwar eine Zusage von der Stadt München bekommen, aber jetzt will er nicht mehr. Juliette Marischka aus dem Antenne Bayern Nachrichtenteam.
12: Ja, da gab es ja im Vorfeld ziemlichen Ärger, denn Egger wollte eigentlich ein großes Zelt bekommen, hat deshalb sogar geklagt, ohne Erfolg. Deshalb verzichtet er heuer ganz auf den Standplatz für seine Münchner Stuben. Der Platz ist also wieder frei. Für solche Fälle hat die Landeshauptstadt trotzdem einen Plan, hat uns eine Sprecherin auf Antenne Bayern Nachfrage bestätigt. Jetzt soll also eine Nachbesetzung gefunden werden. Das wird zwar nicht leicht, heißt es, aber es sollte möglich sein.
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12: Das Eingreifen von US-Präsident Trump hat nicht geholfen. Die USA sind raus aus der WM und zwar ziemlich deutlich. Obwohl der eigentlich rot gesperrte Fallerin Balogun mitgespielt hat, hat das US-Team klar und auch verdient gegen Belgien verloren mit 1:4. Damit sind alle drei Gastgeberländer der WM, Kanada, Mexiko und die USA, ausgeschieden. Vorher hatte Spanien 1:0 gegen Portugal gewonnen. Für Portugals Star Cristiano Ronaldo war es das letzte Spiel bei einer WM. Das Bundesverfassungsgericht in Karlsruhe verhandelt heute und morgen über das bayerische Polizeigesetz. Bayern-Reporter Stefan Mack in Oberbayern. Um was geht's denn da genau?
13: Die Kläger von Grünen, Linken und FDP sehen die Grundrechte bedroht. Zum Beispiel wegen des Begriffs der drohenden Gefahr, der viel zu unbestimmt sei. Und auch wegen der Präventivhaft, wenn jemand also vorsorglich eingesperrt wird. Bayerns Innenminister Herrmann betont hier in München, nach Protesten im Jahr 2018 sei das Gesetz schon nachgebessert worden. Das Gericht wird sein Urteil wohl erst in einigen Monaten fällen.
12: Die Daumen sind gedrückt, dass alles klappt. In diesen Minuten sollen in Kalifornien 9 Satelliten aus Bayern ins All starten. Eine SpaceX-Rakete bringt die handtaschengroßen Flugkörper hoch in den Weltraum. Sie wurden alle in Würzburg gebaut und sollen in Zukunft hochauflösende Bilder aus der Luft zur Erde schicken. Es geht zum Beispiel darum, Hochwasser bei uns im Freistaat besser vorherzusagen oder auch Veränderungen beim Klima festzustellen. Und das trendet gerade online. Bilder von einem rätselhaften Fund in Australien. Dort sind an einem Strand mehrere große Metallkugeln angeschwemmt worden. Etwa so groß wie Medizinbälle. Die Behörden sind da noch ein bisschen ratlos, was das sein könnte. Aber im Internet kursieren bereits die wildesten Theorien. Am realistischsten könnte es sich vielleicht um Treibstofftanks von Raketen handeln. Oder aber irgendwas von Außerirdischen, wie andere glauben. Ja. Oder die verschossenen Elfmeterbälle mit den Australien aus der WM.
11: Nein. So, jetzt kommen nämlich mindestens zwei außerirdischen Fans, der Basti und ich, auf ihre Kosten. Das sind eindeutig die Fußballer aus dem All, weil auch da WM ist.
14: E.T. nach Haus telefonieren.
15: Ein toller Film.
11: Ja, lieben wir. 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
15: Danke dir, Evi. Auf der A3. Würzburg Richtung Nürnberg, Laffer zwischen Wiesentheid und Geiselwind, immer noch Reinigungsarbeiten. Eine Spur habt ihr da Platz vorbei zum Fahren. Und immer noch Boxenstopp auf der A92. München Richtung Deggendorf zwischen Dingolfing Ost und Pilsing Großkölnbach wird auf der rechten Spur der Reifen von einem LKW gewechselt. 0800 994 9000. Nur eine Meldung. Guten Morgen.
16: Ja, guten Morgen, Basti. Da ist der Bomi, fahr mich hin.
15: Servus.
16: Aufpassen bitte. Und zwar Kloster Lechfeld, dann auswärts auf der Schwab-Münchner Straße. Nach dem Unfall Fahrzeugteile und Glassplitter auf der Straße. Unbedingt aufpassen in beide Richtungen.
15: Oh, super. Danke dir fürs Melden, Michi. Geblitzt wird auf der A73 bei Erlangen, auf der B14 in Schneidenbach in der Oberpfalz und in Niederbayern auf der B588 bei Mitterskirchen. Gute Fahrt.
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11: Hi, nächster Millennium-Hit ist am Start mit den Red Hot Chili Peppers. Tja, oft kopiert, nie erreicht, weil nur sie schafft 5 Oktaven.
15: Oh, der Wahnsinn.
11: Mariah Carey. Viel Spaß im Job mit dem aktuellen Hit von Cat's Eye.

Coldplay-Fans grinsen bis zu den Ohren. Frühere Studioaufnahmen werden jetzt versteigert, kommen unter den Hammer. Besonders, weil es Aufnahmen sind, lange bevor die Band überhaupt jemand gekannt hat. Und unter der Versteigerung ist auch ein bisher nicht veröffentlichter Bond-Song. Antenne Bayern bei der Arbeit, jetzt mit Ellie Goulding. Die hat vielleicht einen Ritt hinter sich. VIP-Box beim Wimbledon-Tennisturnier in London. Am gleichen Tag schnell zurück, ab in den Flieger nach New York zur Hochzeit von Taylor Swift. Und dann wieder heim, weil die kleine Tochter alleine ist. Also nicht

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8: Gleich 10:30. Wir wollen, dass ihr gut ankommt. Hier ist das Antenne Bayern Verkehrszentrum. Markus Lukas.
9: Servus und wir starten mit der Baustelle auf der A72 Plauen Richtung Hof. Zwischen Pilk und Töpen 8 Kilometer Stau im Moment. Laut unserer Antenne Bayern Echtzeitmessung braucht ihr hier 19 Minuten länger. A93 Rosenheim Richtung Kiefersfelden. Zwischen Brandenburg und Oberaudorf hier 5 Kilometer Stau. 14 Minuten dauert es länger. Und dann haben wir große Probleme im Moment auf der A99 Autobahnring München. Es gab einen Unfall im Allacher Tunnel. 4 Fahrzeuge sind beteiligt. Der Tunnel ist jetzt gerade auch gesperrt. Im Moment auf der Eschenrieder Spange, hier hakt es besonders. 4 Kilometer Stau zwischen dem Dreieck Eschenried und dem Dreieck Allach. 52 Minuten braucht die hier länger. Und schauen wir auf die A99 München Südwest Richtung München Nord zwischen Lochhausen und dem Dreieck Allach. Hier 4 Kilometer Stau insgesamt. Auch hier kommen 53 Minuten obendrauf. Dann haben wir noch eine Info vom Josef.
10: In Gilching auf der Wesslinger Straße, kurz vor Höhe Fußballplatz, ist der LKW liegen geblieben, der gerade repariert und jetzt ist nur einspurig befahrbar.
9: Danke dir fürs Melden. Die neuesten Blitzer bayernweit nur bei uns. Auf der A93 wird geblitzt, bei Weiden in der Oberpfalz. Hier ist Tempo 120. Außerdem in Mindelheim in der Bad Wörishofer Straße und auf der B472 bei Irschenberg. Hier sind 70 erlaubt. Und wenn ihr noch was gesehen habt, Staus oder Blitzer, dann sagt uns gerne kostenlos Bescheid. Ruft uns einfach an 0800 994 9000.
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0: Amber auf Antenne Bayern. 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
4: Das Antenne Bayern Wetter. Windig, warm mit Wolken. Die kommen aus dem Norden Frankens rein. Südlich der Donau, da lockert's auf. Schauer eher keine. Lieber hochsommerliche 25 bis 32 Grad. Durch den Wind müsst ihr mal schauen. Da schauen die bayerischen Seen richtig toll karibisch aus. Wilbrach, Niederbayern bei 21 Grad. Kalchreuth, Mittelfranken 24 und Lechbruck am See im Allgäu bei 22 Grad. Morgen dann vom Bayerischen Wald so bis an die Alpen. Ein paar Schauer. Es bleibt aber warm.
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4: 10 Uhr ist es. Viele hier in Bayern haben vorhin ganz gespannt nach Kalifornien geschaut, denn dort sollten heute um 9 bayerische Satelliten ins All geschossen werden. Juliette Marischka aus dem Antenne Bayern Nachrichtenteam. Gute Nachrichten.
6: Ja, der Start der SpaceX-Rakete hat geklappt. Die neuen bayerischen Satelliten werden also bald ihre Positionen in der Umlaufbahn einnehmen. Sie sind in Würzburg entwickelt und gebaut worden. Die sind etwa so klein wie eine Handtasche. Wenn alles so klappt wie geplant, dann sollen sie vor allem von dort oben gute Fotos machen. Damit will man dann zum Beispiel erkennen, wo es Waldschäden gibt bei uns, wo Hochwasser drohen könnte oder andere Umweltschäden. Also die Satelliten werden sehr hilfreich sein beim Umwelt- und Katastrophenschutz. Und heute Mittag schon sollen die Satelliten bereits die ersten Signale nach Hause senden.
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6: Im Raum Solbersdorf kommt es gerade zu einem großen Polizeieinsatz. Die Beamten suchen unter anderem mit Hubschraubern und Hunden nach zwei Kabeldieben. Bayern-Reporterin Tanja Hugger in der Oberpfalz.
7: Ja, diese Diebe hatten es auf einen Solarpark hier abgesehen. Die Polizei hat sie und ihre beiden Mittäter auf frischer Tat erwischt. Also zwei wurden festgenommen und die anderen beiden sind eben noch auf der Flucht. Diese Kupferkabel sind sehr lukrativ. Die Polizei geht davon aus, dass es dieselben Diebe sind, die Ende Juni schon mal zugeschlagen haben. Bei Auerbach sollen sie Kupferkabel im Wert von über 100.000 Euro gestohlen haben.
6: Die Noten der Abiturientinnen und Abiturienten sind einfach zu gut. Das findet der Ehrenpräsident des Deutschen Lehrerverbandes, Heinz-Peter Meiniger. Er befürchtet, dass das Abitur so entwertet wird. Denn es werde immer schwerer, in der Flut der guten Noten die wirklich guten Schüler zu erkennen. In diesem Jahr lag der Abischnitt hier in Bayern bei 2,13. Beim Tennisturnier in Wimbledon muss unsere deutsche Nummer 1 Alexander Zverev heute nochmal ran, denn das Match gestern gegen den Tschechen Jiří Lehečka wurde am Abend abgebrochen. Um 23 Uhr gehen in Wimbledon die Lichter aus. Zverev hatte zu diesem Zeitpunkt bereits die ersten beiden Sätze gewonnen. Beim Stand von 3:3 im dritten Satz wird heute also weitergespielt. Und auch Jan-Lennard Struff steht heute wieder auf dem Platz in dem bisher größten Match seiner Karriere. Er fordert nämlich heute im Viertelfinale den Weltranglisten-Ersten und Titelverteidiger Jannik Sinner heraus. Und das trendet gerade online. Ein mütterlicher Post von Heidi Klum. Tochter Leni hatte auf Insta nämlich ein hübsches Foto hochgeladen, zusammen mit einer Freundin im Bikini. Das hat Mama Heidi auch gefallen. Sie hat es geliked, aber dann doch ein paar mahnende Worte drunter geschrieben. Denn zumindest Leni scheint einen ziemlichen Sonnenbrand im Dekolleté zu haben. Bitte mehr Sonnenschutz, Mädels, schreibt Heidi da. Und recht hat sie. Am besten mit Lichtschutzfaktor 50.
4: Ach, endlich hat auch eine Heidi Klum ein paar Helikopter-Vibes als Mama.
6: Ich glaube, die hat die sowieso. Die passt so auf.
4: Ja, aber ich krieg's immer geschimpft, weißt du? Wenn ich sag, bitte schmiert euch mit 50 ein. Mama, du bist voll Helikopter. So, wir wollen ja nur das Beste für eure Haut und dass ihr gut ankommt. Hier ist das Antenne Bayern Verkehrszentrum. Markus Lukas.
8: So ist es. Und wir starten in der Baustelle auf der A72 Plauen Richtung Hof zwischen Pirk und Töpen. 8 Kilometer Stau. 25 Minuten braucht ihr länger laut unserer Antenne Bayern Echtzeitmessung. Dann haben wir die A95 München Richtung Garmisch-Partenkirchen zwischen Eschenlohe und dem Anschluss zur B2. Hier 2 Kilometer Stau, 11 Minuten, euer Zeitverlust. Und dann nochmal große Probleme auf der A99, Autobahnring München. Fast die gesamte Westumfahrung ist betroffen. Ausgangspunkt ist ein Unfall im Allacher Tunnel. 4 Fahrzeuge sind drin verwickelt, darum ist der Tunnel gerade auch gesperrt. Besonders macht sich das auf der Eschenrieder Spange bemerkbar. Zwischen dem Dreieck Eschenried und dem Dreieck Allach hier 4 Kilometer Stau, aber 1,5 Stunden euer Zeitverlust. Und auf der A99 München Südwest in Fahrtrichtung Nord zwischen dem Dreieck München Südwest und Ludwigsfeld auch nochmal 10 Kilometer Stau. 2 Stunden kommen hier oben drauf. Also wenn ihr könnt, umfahrt die A99 am besten weiträumig, zum Beispiel über die B471. Die neuesten Blitzer bayernweit, nur bei uns. Klaus.
9: In Stöckach, in Oberfranken, in der Ortsdurchfahrt in der 50er-Zone steht ein Blitzer.
8: Danke fürs Melden. Noch ein Blitzer in Marktl, in der Burghausener Straße und auf der B11 bei Deggendorf. 70 dürft ihr hier fahren. Und wenn ihr noch was gesehen habt, Staus oder Blitzer, dann sagt uns gerne kostenlos Bescheid. 0800 994 9000.
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4: Hi, hi und mit Nelly Furtado, say it right. So ein cooler Hit. Aber keine Sorge, wir können auch wie auf der besten 90er-Party. Liquido, Narcotic und starten mit dem aktuellen Hit von Ed Sheeran.
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0: Antenne Bayern am Dienstagvormittag. So, Aufreger, Kurzfassung bei ganz vielen in kurz. Rote Karte USA. Trump ruft bei FIFA-Boss Infantino an. Karte geht zurück. Megaskandal wegen während der Fußball-WM. Heute Nacht 4:1 für Belgien gegen die USA. Damit sind die Gastgeber raus. Martin aus Zirndorf in Mittelfranken. Fühlst du heute ein wohliges Karma-Gefühl?
1: Sehr wohles Gefühl. Also die Gerechtigkeit nimmt ihren Lauf. Fußball ist Fußball. Und das, was da gelaufen ist im letzten Spiel oder dem vorigen Spiel mit der roten Karte, ist ein ganz normaler Vorgang. Was nicht normal ist, dass Trump den Infantino anruft, um ihn zu bitten, doch das zurückzunehmen. Und dass der Infantino auch so blöd ist, das zu machen. Ich bin der Meinung, jetzt ist es ganz offensichtlich, dass der Mann korrupt ist. Also ja. Es ist bewiesen durch den Präsident der Vereinigten Staaten von Amerika. Und wenn ich dann mir das anschaue, dass vor 3 Jahren der Luis Rubiales in seiner Euphorie einer Frau bei der Übergabe der Goldmedaille einen Kuss auf den Mund gibt.
0: Das ist ein anderes ekelhaftes Thema. Aber ich glaube, du sprichst
1: gerade... Aber der musste dann gehen, weißt du? Der musste dann gehen.
0: Da hast du recht.
1: Und, der Infantino wird bleiben. Ja. Und das ist das, was ich überhaupt nicht abkann. Dieses korrupte Etwas müsste aufhören.
0: Du sprichst da ganz viel in Bayern heute voll aus der Seele. Weil man wirklich mit einem bitteschön, Karma funktioniert, Gefühl aufgewacht ist, nachdem Belgien, wie gesagt, die USA geschlagen hat.
1: Und zwar 4:1 sogar.
0: Ne? Sehr deutlich. Karma funktioniert?
1: Ja, sehr gut.
0: Dann wünsche ich dir noch einen schönen Tag und liebe
1: Danke.
0: Grüße.

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8: 30, halb elf, wir wollen, dass ihr gut ankommt. Hier ist das Antenne Bayern Verkehrszentrum. Markus Lukas.
9: Servus, ja, und das dickste Brett ist immer noch die A99 Autobahnring München. Unfall mit 4 Fahrzeugen hier im Allacher Tunnel. Immerhin, der Tunnel ist nicht mehr gesperrt. Ihr kommt hier jetzt über den Standstreifen an der Unfallstelle vorbei. Dadurch bessert sich die Lage, allerdings nur sehr langsam. Hauptproblem immer noch die Eschenrieder Spange. Zwischen dem Dreieck Eschenried und dem Dreieck Allach 4 Kilometer Stau. Eine Stunde braucht ihr hier länger. Dann haben wir die A99 München Süd Richtung München Nord, das hängt hier mit dran. Lochhausen Richtung Ludwigsfeld, hier 5 Kilometer Stau immer noch. Hier ist euer Zeitverlust 31 Minuten. Dann schauen wir noch auf die A72, Plauen Richtung Hof. Die Baustelle zwischen Pirk und Töpen, 8 Kilometer Stau hier. Laut unserer Antenne Bayern Echtzeitmessung kommen 29 Minuten obendrauf. Und die Wanderbaustelle auf der A95 München Richtung Garmisch-Partenkirchen zwischen Monau-Kochel und dem Anschluss zur B2 Fahrbahnverengung. Dadurch 2 Kilometer Stau und 54 Minuten, die hier mehr einplanen müsst. Die neuesten Blitzer bayernweit nur bei uns auf der A73 bei Erlangen im 80er-Bereich. Außerdem in Peißenberg, in der Böbinger Straße und Bernhard. Wo noch?
10: In München-Trudering auf der Straße am Mitterfeld, da ist der 30er-Zone, steht der Blitzanhänger.
9: Danke dir fürs Melden und wenn ihr noch was gesehen habt, Staus oder Blitzer, dann immer her damit, kostenlos 0800 994 9000.
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0: Nee. Dienstagvormittag, Antenne Bayern. Wir begleiten euch im Job. Ich freue mich immer, wenn ihr durchklingelt. 0800 994 1000. Zu Hause, im Job, auf den Straßen. Wobei begleiten wir euch?
1: Ich bin im Außendienst, verkaufe PV-Anlagen und bin voll im Vertrieb.
0: Warum ist das im Autositzen für dich der beste Job der Welt?
1: Weil man natürlich da in Ruhe hat. Ich kann mal hören und natürlich immer telefonieren, was man heute unterwegs dann besser machen kann im Auto.
0: Ich wünsche dir weiterhin eine gute Fahrt und schön, dass du uns hörst.
1: Danke, ciao.

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5: Das Antenne Bayern Wetter. Bis 32 Grad gehen sich heute Richtung Untermain aus. Lautertal in Oberfranken bei 21, Marktschellenberg, Oberbayern 25 und Deißenhausen in Schwaben 26 Grad. Südlich der Donau, da wirklich nur so ab und zu ein paar harmlose Wolken. In Franken zieht es von Norden etwas zu, es bleibt aber trocken, keine Sorgen. Morgen ein bisschen wechselhafter und zwischen Alpenrand und Bayerischen Wald ein paar Schauer.
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5: 11 Uhr ist es. Oh, das fühlen ganz viele. Wir sind auf der Autobahn unterwegs und müssen tanken. Und genau das wird teuer. Birgit Marischka aus dem Antenne Bayern Nachrichtenteam.
6: Ja, und dann kennen wir es. Dann ist die ganz große Frage, wer fährt dazu jetzt runter? Oder wer tankt dann doch an der teuren Autobahntankstelle? Der ADAC hat es mal untersucht und festgestellt, etwa ein Viertel der Autofahrer tankt dann doch teurer. Und dabei wird sich gerade bei uns in Bayern durchaus lohnen, einen kleinen Umweg in Kauf zu nehmen. Denn die erstbeste Tankstelle abseits der Autobahn ist bei uns im Schnitt pro Liter gleich um 40 Cent günstiger als auf der Autobahn. Also beim 50-Liter-Tank könnte man gut 20 Euro sparen.
7: Das ist viel.
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6: Im türkischen Ankara kommen heute Nachmittag die Staats- und Regierungschefs der NATO-Länder zu einem großen Gipfeltreffen zusammen. Unter anderem geht es um weitere Milliardenhilfen für die Ukraine in ihrem Abwehrkampf gegen Russland. Mit Spannung wird aber auch erwartet, wie US-Präsident Trump beim Gipfel auftreten wird. Trump war ja zuletzt ziemlich verärgert über die NATO, weil er von ihr keine Hilfe bei seinem Krieg gegen den Iran bekommen hat. Im Augsburger Nahverkehr und im Umland drohen Kürzungen bei den Fahrplänen. Der Augsburger Landrat befürchtet, dass bei einigen Bus- und Bahnverbindungen gestrichen werden könnte. Bayern-Reporter Sascha Roos in Schwaben.
8: Ja, das liegt an den stark gestiegenen Personal- und Energiekosten. Der Augsburger Landrat Martin Seiler, der gleichzeitig auch Aufsichtsratsvorsitzender des Augsburger Verkehrsverbundes ist, fordert deutlich mehr Geld von Bund und Freistaat. Das jetzige Angebot sei so nicht finanzierbar. Brisant, Augsburgs Oberbürgermeister Florian Freund will den Nahverkehr eigentlich ausbauen, mit dichteren Takten bei Bus- und Straßenbahn.
6: In Niedersachsen haben sich zwei 12- und 13-jährige Kinder in Lebensgefahr gebracht und für einen größeren Polizeieinsatz gesorgt. Der Junge und das Mädchen waren nämlich im Bahnhof Helmstedt auf einen abgestellten Güterzug geklettert und der fuhr dann los. Zeugen hatten es glücklicherweise beobachtet und sofort die Polizei gerufen. Der Zug wurde mit einem Nothalt gestoppt, die Strecke in beiden Richtungen gesperrt. Die Kinder versuchten zwar noch über ein Feld zu türmen, wurden dann aber doch geschnappt. Und da die beiden noch nicht strafmündig sind, wird jetzt gegen die Eltern ermittelt. Und das trendet gerade online. Ganz viele Memes zum WM-Skandal um die rote Karte, die die FIFA wieder zurückgenommen hat, nachdem US-Präsident Trump mit Infantino telefoniert hatte. Da sieht man zum Beispiel Trump und Infantino wie so ein altes Ehepaar im Ehebett oder Trump, der mit seinem Secret Service den Fußballplatz stürmt und den Schiedsrichter mitnimmt. Aber man sieht auch andere Staatsoberhäupter wie zum Beispiel König Charles, der jetzt auch versucht, eine rote Karte wieder rückgängig zu machen. Das ist übrigens gar nicht so weit hergeholt, denn die Engländer prüfen wohl tatsächlich, ob sie gegen die rote Karte gegen einen ihrer Spieler Einspruch einlegen sollen. Wie ernst sie das jetzt meinen, das bleibt dahingestellt. Möglicherweise wollen sie auch nur zeigen, was Trump und Infantino da jetzt losgetreten haben.
5: Ja, und neu in der Sammlung, Merz ruft Infantino an und wir sind wieder drin.
8: Ja. Yes.
5: Bei Harry Kane muss er erstmal so eine Stimme wieder kriegen. Oder? So.
8: Stimmt.
5: 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Markus Lukas.
9: Servus. Unfall auf der A3 Frankfurt Richtung Würzburg. Zwischen Rohrbrunn und Wertheim-Lenkfurt. Die linke und die mittlere Spur sind hier gesperrt. 6 Kilometer Stau. Laut unserer Antenne Bayern Echtzeitmessung dauert es 44 Minuten länger. Noch ein Unfall, diesmal in der Baustelle. Auf der A8 München Richtung Salzburg. Zwischen dem Kreuz München Süd und Holzkirchen. 7 Kilometer Stau sind es hier. 22 Minuten braucht ihr länger. Dann haben wir die Wanderbaustelle auf der A95 München Richtung Garmisch-Partenkirchen.

0: A99, Autobahnring München zwischen dem Dreieck München Südwest und Ludwigsfeld. Ursache ist hier ein Unfall im Allacher Tunnel. Der Tunnel ist zum Glück nicht mehr gesperrt, aber immer noch 10 Kilometer Stau und immer noch 1,5 Stunden, die ihr hier mehr einplanen müsst. Das Ganze hat auch Auswirkungen auf die Eschenrieder Spange hier zwischen dem Dreieck Eschenried und dem Dreieck Allach. Auch nochmal 4 Kilometer Stau und 41 Minuten, die oben drauf kommen. Wenn ihr die Möglichkeit habt, dann umfahrt die A99 in dem Bereich am besten weiträumig. Die neuesten Blitzer bayernweit, nur bei uns. Hans.
1: Es wird eine Geschwindigkeitslasermessung derzeit durchgeführt in der Münchberger Straße in Helmbrechts.
0: Also schön langsam in Helmbrechts. Danke dir fürs Melden. Außerdem wird geblitzt in Kissing, in der Bachernstraße und in Lenggries auf der B13. 70 dürft ihr hier fahren. Und wenn ihr noch was gesehen habt, Staus oder Blitzer, dann sagt uns gerne kostenlos Bescheid. Einfach anrufen 0800 994 9000.
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3: Ah, der ist so gut. Robbie Williams Supreme. Der aber auch, und ich finde, das ist so der gute Launebär aus den 90ern. Die Rembrandts. Und dazu der aktuelle Hit von Baby Rexha.

Dienstagvormittag. Karibisch blaue Seen heute in Bayern durch den Wind. Also schönen Dienstag und viel Spaß im Job. Und den hat die Eva aus Tutzing in Oberbayern heute safe. Ihr habt eine Segelschule und jeden

0: ist einfach der Traum. Also jeder, der vorbeikommt, spricht das an.
1: Ja. Eva, dann ist wann das perfekte Segelwetter?
0: Ich würde sagen, heute ist es windig, die Sonne scheint und von der Bewölkung her, beziehungsweise von der Großwetterlage, so, dass keine Gewitter entstehen.
1: Ja, super, dann euch ganz viel Spaß und liebe Grüße an den Starnberger See.
0: Danke auch. Tschüss.

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8: Servus. Und erstmal haben wir einige Baustellen. Eine davon auf der A8 München Richtung Salzburg zwischen dem Kreuz München Süd und Holzkirchen. 7 Kilometer Stau hier. 20 Minuten braucht ihr länger, weil hier gab es auch noch zusätzlichen Unfall. Dann haben wir die Baustelle auf der A72 Blauen Richtung Hof zwischen Pirk und Töpen. 9 Kilometer Stau. 28 Minuten braucht ihr länger, laut unserer Antenne Bayern Echtzeitmessung. Die A95 München Richtung Garmisch-Partenkirchen zwischen Eschenlohe und dem Anschluss zur B2 Fahrbahnverengung. Hier 2 Kilometer Stau und 32 Minuten, die oben drauf kommen. Aber am meisten Geduld braucht ihr nach wie vor auf der A99 Autobahnring München. Hier gab es einen Unfall mit 4 Fahrzeugen im Allacher Tunnel. Aktuell zwischen dem Dreieck München, Süd, West und Ludwigsfeld. Hier 11 Kilometer Stau, 1,5 Stunden dauert es länger. Und dann haben wir zusätzlich noch die Eschenrieder Spange. Auch hier gibt es Probleme zwischen dem Dreieck Eschenried und dem Dreieck Allach. 4 Kilometer Stau und auch nochmal 1 Stunde, die ihr mehr einplanen müsst. Drum, wenn ihr könnt, umfahrt die Münchner Westumfahrung hier am besten weiträumig, zum Beispiel über die B471. Die neuesten Blitzer bayernweit, nur bei uns. Auf der A9 wird geblitzt, bei Blech im 90er-Bereich. Außerdem in Marktbreit, in der Breiter Straße. Und der nächste Blitzer kommt von der Manu.
9: In Wiesenheid, Richtung Landschulheim, wenn man abbiegt, machen sie wunderschöne Fotos.
8: Dankeschön fürs Melden. Und wenn ihr noch was gesehen habt, Staus oder Blitzer, dann sagt uns gerne kostenlos Bescheid. Einfach anrufen 0800 994 9000.
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0: Bastian Maus hat sich für die Konzerte in Holland nochmal mit einer riesen Zeitungsanzeige bei den Fans bedankt. Harry Styles für euch auf Antenne Bayern. 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
2: Das Antenne Bayern-Wetter aus dem nördlichen Franken, da schiebt so ein bisschen zu. Es wird aber trotz so ein paar Wolken knackig warm, 25 bis 32 Grad. Das Schöne heute, der Wind macht bei den Temperaturen eigentlich echt Spaß. Sonnen in Niederbayern bei 21 Grad, Buckenhof, Mittelfranken 27 und Dirlewang im Allgäu 26 Grad. Morgen so vom Bayerischen Wald bis an die Alpen kurze Schauer, von Westen freundlicher und es bleibt warm.
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2: 12 Uhr ist es. Die Bundesregierung, die will ja eine Zuckersteuer einführen. Dann würden ja zum Beispiel zuckerhaltige Getränke teurer werden. Ob das jetzt gut ist oder nicht, darüber gibt es auch in der bayerischen Staatsregierung unterschiedliche Ansichten. Juliette Marischka aus dem Antenne Bayern Nachrichtenteam.
4: Ja, unsere Ernährungsministerin Kanniber zum Beispiel ist dagegen. Sie nennt diese neue Steuer ein völlig falsches Signal. Die Menschen bräuchten keine permanente Bevormundung, was sie essen und trinken sollen, sagt sie. Ärzte hingegen sagen, die Zuckersteuer wäre ganz wichtig für unsere Gesundheit und die unserer Kinder. Und dem kann auch Gesundheitsministerin Gerlach was abgewinnen. Allerdings sagt sie auch, den Zucker durch irgendwelche anderen Süßungsmittel zu ersetzen, das würde auch nicht viel bringen. Wenn die Steuer durchgeht, dann soll sie schon ab Januar greifen.
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4: Das lange Warten im Bistum Eichstätt hat ein Ende. In diesen Minuten wird im Eichstätter Dom bekannt gegeben, wen Papst Leo zum neuen Bischof für die Diözese ernannt hat. Bayern-Reporterin Lydia Jäger, wer ist es denn jetzt?
5: Ja, die Überraschung war groß. Es ist der Freiburger Weihbischof Christian Würz. Und den kennen hier in Eichstätt bislang wenige. Würz ist promovierter Kirchenrechtler und derzeit für die Priesterausbildung in Freiburg zuständig. Kirchenpolitisch steht er eher in der Mitte. Er gilt als reformorientiert und als Brückenbauer. Wann er offiziell in sein Amt eingeführt wird, steht noch nicht fest.
4: Tschechien darf die verurteilte Rechtsextremistin Svenja Liebig an Deutschland ausliefern. Das soll innerhalb von 10 Tagen geschehen. Das Oberlandesgericht in Prag hat die Beschwerden der 55-Jährigen gegen ihre Auslieferung abgewiesen. Svenja Liebig hatte als Grund angegeben, sie habe Angst, hier in Deutschland in ein Männergefängnis zu kommen. Denn als sie hier in Deutschland verurteilt worden war, hieß sie noch Sven und war ein Mann. Danach hat sie ihr Geschlecht ändern lassen. Kritiker sagen, das sei ein Missbrauch des Selbstbestimmungsrechts. Wer an Autobahnraststätten tankt, der muss besonders tief in die Tasche greifen. Das wissen die meisten. Und trotzdem fährt ein Viertel der Deutschen zum Tanken nicht von der Autobahn runter. Das zeigt eine aktuelle ADAC-Umfrage. Dabei würde sich der kleine Umweg durchaus lohnen. Denn im Schnitt sind Benzin und Diesel an den Autobahntankstellen etwa 33 Cent teurer als an den Straßen. Hier in Bayern sind es sogar teilweise bis zu 40 Cent. Bei 50 Litern zahlt man also gern mal 16 bis 20 Euro obendrauf. Und das trendet gerade online. Na klar, immer noch die große Geheimhochzeit von Taylor Swift und ihrem Travis Kelce. Immerhin, hier und da dringen immer wieder ein paar neue Details von dem rauschenden Fest am Wochenende in New York nach draußen. So häufen sich zum Beispiel Berichte, dass kein Geringerer als Beatles-Legende Paul McCartney für das Liebespaar gesungen haben soll. Und zwar den Klassiker I Wanna Hold Your Hand. Und die Swifties, die warten weiter sehnsüchtig auf Fotos von Taylor und Travis und vielleicht sogar auf eine eigene Doku darüber, denn es gibt auch das Gerücht, dass ein Filmteam vor Ort war. Also wir werden sehen.
2: Ja, wahrscheinlich dann bei Netflix. 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
6: Servus, und wir haben leider eine Vollsperre auf der A3 Würzburg-Frankfurt zwischen Markt Heidenfeld und Rohrbrunn. Hier brennt gerade ein Auto nach einem Unfall. Die Feuerwehr ist bereits vor Ort. Der Feuerwehreinsatz läuft. Bitte denkt hier unbedingt an die Rettungsgasse trotzdem, weil es beginnt sich hier auch schon zu stauen. Und eine Umleitung ist für euch eingerichtet. Einmal in Fahrtrichtung Frankfurt, das ist die U40, aber auch in Fahrtrichtung Würzburg. Hier ist es dann die U85. Dann schauen wir auf die A8 München Richtung Salzburg, zwischen dem Kreuz München Süd und Holzkirchen. 7 Kilometer Stau in der Baustelle. Eine Viertelstunde braucht ihr länger, laut unserer Antenne Bayern Echtzeitmessung. Nächste Baustelle, diesmal die A72, Plauen Richtung Hof, zwischen Pirk und Töpen. 9 Kilometer Stau, hier 26 Minuten kommen obendrauf. Noch eine Baustelle, dieses Mal die A93 Rosenheim Richtung Kiefersfelden zwischen dem Inntal-Dreieck und Oberaudorf. 11 Kilometer Stau, 22 Minuten gibt's extra. Und wir haben noch gute Nachrichten, zumindest einigermaßen gute Nachrichten, die kommen von der A99, die Westumfahrung München. Hier bessert sich jetzt die Lage rund um den Allacher Tunnel. Die hatten wir lange Zeit, große Staus. Jetzt kommt ihr nur noch stockend dran vorbei. Die neuesten Blitzer bayernweit, nur bei uns. Brigitta.
7: In Marktoberdorf in der Bahnhofstraße, 30er-Zone ist da jetzt wegen der Baustelle. Da wird gerade gelasert gegenüber vom Fenneberg.
6: Ortskundige wissen Bescheid. Danke dir fürs Melden. Außerdem wird geblitzt in Mindelheim in der Bad Wörishofer Straße und in Mittelfranken auf der B8 bei Solkendorf. 80 dürft ihr hier fahren. Und wenn ihr noch was gesehen habt, Staus oder Blitzer, dann sagt uns gerne kostenlos Bescheid. Ruft uns einfach an 0800 994 9000.
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2: Hi, schöne Mittagspause mit The Calling. 90er Flashback von Michael Jackson, Black or White.

0: Deutschlands beste Musik mit Olivia Dean für euch auf Antenne Bayern. Klingelt doch gerne mal durch und verratet uns, was ihr macht. Wobei wir euch den ganzen Tag begleiten. Freuen wir uns. 0800 994 1000. Die Evi Ott hier. Hi.
1: Hi, hier ist die Emma und ich studiere Gebärdensprachdolmetschen in Landshut an der Hochschule.
0: Emma, das ist cool, was du machst. Gibt es irgendwas, auf was du dich am meisten nach dem Studium freust?
1: Ich freue mich total drauf, dass ich jeden Tag was Neues erleben darf, dass ich mich nicht nur auf eine Sache fokussieren muss oder beschränken muss, sondern dass ich wirklich jeden Tag was Neues erleben kann.
0: Gebärdensprachendolmetscherin bist du dann wichtig bei uns, oder?
1: Es ist wichtig, Gebärdensprachdolmetschen zu studieren, weil in Deutschland tatsächlich viel zu wenige DolmetscherInnen gibt. Es gibt einen sehr großen Mangel und man wird überall gebraucht und in jeden Bereichen, in allem, was man sich nur vorstellen kann.
0: Okay, und wenn jetzt ganz viele sagen, oh, da habe ich auch Bock drauf, dann sag noch kurz, wenn ich sowas auch machen möchte, wo fange ich am besten an?
1: Es gibt online ganz viele Gebärdenlexika, da kann man nachschauen oder auf YouTube-Kanälen zum Beispiel Hand drauf, die informieren auch ganz viel in Gebärdensprachen, deutscher Gebärdensprache. Es gibt ganz viele Ressourcen, die man nutzen kann.
0: Ja, cool. Immer viel Spaß noch im Studium und schönen Dienstag dir.
1: Gerne, ciao.
0: Ciao.
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5: 12.30 Uhr haben wir es gleich, 12:30, die Sonne geht auf. Hier ist Christian Franz.
6: Das ist aber lieb, vielen Dank. Gute Nachricht von der A3 Frankfurt-Würzburg. Zwischen Rabun und Markheiden fällt jetzt keine Komplettsperre mehr. Die rechte und die mittlere Spur ist hier momentan gesperrt. Natürlich trotzdem noch Stau. Bitte hier mindestens über eine Stunde mehr einplanen momentan. Auf der A7 Würzburg-Ulm zwischen Heidenheim und Herbrechtingen 3 Kilometer Stau. 18 Minuten braucht ihr hier länger. Die neuesten Blitzer bayernweit nur bei uns. In Bruck in der Oberpfalz B85 im 100-Bereich. B26 bei Werneck im 100-Bereich und Rotenburger Forst B26 im 70-Bereich. Staus und Blitzer kostenlos melden 0800 994 9000.
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0: 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Am Dienstagmittag, Martin aus Mittelfranken hat heute Morgen mit der kleinen Schadenfreude beim Spiel Belgien gegen Amerika ganz gut auf den Punkt gebracht.
1: Die Gerechtigkeit nimmt ihren Lauf, Fußball ist Fußball und das, was da gelaufen ist im letzten Spiel oder dem vorigen Spiel mit der roten Karte, ist ein ganz normaler Vorgang. Was nicht normal ist, dass Trump den Infantino anruft, um ihn zu bitten, doch das zurückzunehmen und dass der Infantino auch so blöd ist, das zu machen.
0: Das hat er gemacht, das Ding ist durch, aber Amerika nach dem 1:4 gegen Belgien raus. Portugal übrigens auch. Aber Shakira, die bleibt auch übers WM-Finale hinaus. Definitiv drin mit diesem Hit zur WM26. Zusammen mit Burna Boy. Hier ist Dai Dai auf Antenne Bayern für euch.

0: Antenne Bayern am Dienstagnachmittag. Ganz schön dicker Schreck für eine Familie in Niederbayern. Der kleine Junge ist von einer Kreuzotter gebissen worden. Im Krankenhaus hat das Kind dann heftig auf den Biss reagiert. Kreislaufprobleme und immer wieder ist der Blutdruck abgesackt. Die Ärzte haben dann ein Gegengift einfliegen lassen. Die gute Nachricht, das ist das Allerwichtigste, dem Jungen geht es mittlerweile wieder gut. Bayern-Reporterin Tanja Hugger in Niederbayern. Wo kriechen Kreuzottern bei uns in Bayern denn so rum?
1: Ja, im Voralpenland oder auch hier im Bayerischen Wald. Aber es ist schon wirklich sehr selten, dass man einer begegnet. Und wenn, dann hat die mehr Angst vor uns als umgekehrt. Und daher haut sie in der Regel auch ab. Außer sie fühlt sich bedroht, vielleicht, weil man beim Wandern oder Schwammerlsuchen aus Versehen auf sie draufgetreten ist. Typisch für eine Kreuzotter ist dieses Zickzack-Muster auf dem Rücken.
0: Wenn, was will ich hoffen, eine Kreuzotter beißt, was mache ich dann?
1: Ja, also bloß nicht, wie man das aus Western kennt, die Wunde aussaugen. Das bringt gar nichts, da riskiert man nur, dass sich die Bisswunde infiziert. Wichtig erstmal, keine Panik. Also normalerweise ist so ein Biss nicht lebensgefährlich. Oft kommt bei so einem Schlangenbiss auch nur wenig oder auch mal gar kein Gift raus. Wichtig ist, dass man den Körperteil, zum Beispiel den Arm oder das Bein, eben da, wo die Schlange reingebissen hat, ruhig hält und flach hinlegt. Also nicht rumhampeln und wenn möglich die Wunde kühlen. Wenn die allerdings anschwillt, man Schmerzen hat oder wenn der Kreislauf Probleme macht, dann ab zum Arzt. Gerade bei Kindern oder bei älteren Menschen kann so ein Biss tatsächlich allergische Reaktionen hervorrufen.
0: Also Ruhe bewahren, nicht mehr viel bewegen, wie gesagt, damit sich das Gift nicht verteilt und Klopf auf Holz, dass es nicht passiert.

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7: Es ist gleich 13:30 und hier ist das Antenne Bayern Verkehrszentrum. 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Christian Franz.
8: Mit der A3 Frankfurt-Würzburg zwischen Weibersbrunn und Markt Heidenfeld. 6 Kilometer Stau, 28 Minuten länger. Bergungsarbeiten, die mittlere Spur ist gesperrt. Auf der A3 Passau in Richtung Nürnberg zwischen Kirchroth und Wörth. 8 Kilometer Stau, 20 Minuten länger. A6 Nürnberg-Heilbronn, keine Sperre mehr zwischen Schwabach-West und Neuendettelsau, aber die linke Spur bleibt blockiert. A8 Salzburg-München zwischen Bad Aibling und dem Irschenberg, 5 Kilometer Stau, 13 Minuten länger, Pannen-LKW, rechte Spur gesperrt, auch in der Gegenrichtung, staut sich 2 Kilometer. A8 Salzburg-München zwischen Schwarzbach und Anger, 3 Kilometer Stau, 15 Minuten länger und Unfall auf der A9 München-Nürnberg bei Hilpoltstein. A94 Passau Richtung München beim Tunnel Wimpassing ist die Höhenkontrolle ausgelöst worden, deshalb staut es sich die neuesten Blitzer bayernweit nur bei uns.
9: Mein Name ist Theresia.
8: Hi.
9: Der Blitzer steht auswärts Richtung Beiersdorf auf der rechten Seite, kurz Fahrtrichtung Beiersdorf rechte Seite.
8: Danke, Theresia. Staus und Blitzer kostenlos melden 0800 994 9000.
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Antenne Bayern. Die sind zu zweit und die zu sechst. Axel, Slash, Gilby, Duff, Matt und Dizzy. Kein einziges Mal lässt Axel Rose während dem Gitarrensolo seinen berühmten schlängelnden Hüfttanz aus. Und wenn er das nicht gemacht hat, ist er von einer Bühnenseite zur anderen gerannt. Schlängeln und rennen wir mit, oder? Knocking on Heaven's Door. Hier sind Guns N' Roses für euch.

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8: Das Antenne Bayern-Wetter. Der Nachmittag bleibt wechselhaft. Sonne, Wolken, böiger Westwind bei bis zu 32 Grad. Fürstenfeldbruck, Oberbayern 29 Grad, Sulzbach, Rosenberg in der Oberpfalz aktuell 28 und in Kronach im wunderschönen Oberfranken aktuell 27 Grad. Morgen dann vom Bayerischen Wald bis zu den Alpen gibt es anfangs einzelne Schauer, da kommt was runter. Sonst nach Westen, also so Richtung Allgäu hin, öfter Sonne bei kräftigem Wind. Allgemein kräftiger Wind morgen und dadurch wird es auch ein bisschen kühler.
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8: Und jetzt lüften wir das Geheimnis. Es gibt eine bayerische Stadt, die liegt bei der Digitalisierung bayernweit an der Spitze und das ist Regensburg. Jutta Ripprock aus dem Antenne Bayern Nachrichtenteam. In Regensburg kann man besonders viel online erledigen.
9: Ja, die Regensburger Verwaltung bietet mittlerweile mehr als 500 Dienste online an. Mehr als alle anderen Städte und Gemeinden in Bayern, so das Digitalministerium. Die Bürger können da zum Beispiel per Computer oder Smartphone ihren Hund anmelden oder auch ihren Wohnsitz. Nach Regensburg folgen Ingolstadt und Erlangen bei den Online-Angeboten ihrer Verwaltungen.
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9: Das EU-Parlament hat die neuen Fluggastrechte beschlossen. Bei Verspätungen bleibt es dabei, dass Reisende ab einer Flugverspätung von 3 Stunden eine Entschädigung bekommen. Je nach Entfernung zwischen 250 und 600 Euro. Die Ticketpreise müssen künftig einheitlich inklusive Handgepäck angegeben werden für bessere Vergleichbarkeit. 9 bayerische Satelliten kreisen jetzt im Weltall, 5 davon im Auftrag der bayerischen Staatsregierung. Am Vormittag wurden sie mit einer SpaceX-Rakete in den Weltraum gebracht. Ministerpräsident Söder sagte heute nach einer Kabinettssitzung in München:
10: Knapp 500 Kilometer über der Erde und das Positive, sie funken schon und werden uns viele nützliche Bilder liefern für Landwirtschaft, Hochwasserprognosen und auch Klimawandel.
9: Gebaut wurden die Satelliten alle in Würzburg. In Ankara kommen am Nachmittag die Staats- und Regierungschefs der NATO-Länder zu einem großen Gipfeltreffen zusammen. Unter anderem geht es um weitere Milliardenhilfen für die Ukraine in ihrem Abwehrkampf gegen Russland. Bundeskanzler Merz vor dem Abflug nach Ankara.
11: Es liegt an Moskau und dies ist unsere gemeinsame Überzeugung. All das stärkt die NATO, die heute europäischer ist denn je und doch transatlantisch verankert bleibt.
9: Bundeskanzler Merz. Und das trendet gerade online, ein mütterlicher Post von Heidi Klum. Tochter Leni hatte auf Insta ein schönes Foto hochgeladen, zusammen mit einer Freundin im Bikini. Das hat Mama Heidi auch gefallen, sie hat es geliked, aber dann doch mahnende Worte drunter geschrieben. Denn Leni scheint einen ziemlichen Sonnenbrand am Dekolleté zu haben. Bitte mehr Sonnenschutz, Mädels, schreibt Heidi. Und recht hat sie, am besten mit Lichtschutzfaktor 50. Ich bin ja auch Mama und ich bin da ganz bei Heidi.
8: Und wenn ihr keine Sonnencreme habt, dann nehmt einen Löffel Nutella. Nutella hat angeblich Lichtschutzfaktor 9,7. Kein Witz, 9,7. Wenn ihr es ausprobiert habt, bitte teilt euer Erlebnis direkt auf unserer Instagram-Seite.
12: Ja.
8: 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Hier kommt Captain Traffic. Wir wollen, dass er gut ankommt. Christian Franz.
12: Dankeschön. A3 Passau Richtung Nürnberg zwischen Kirchroth und Wörth. Momentan Stau. Bergungsarbeiten, die Standspur und die Rechte sind gesperrt, dauert etwa eine Stunde. Auf der A3 von Frankfurt nach Würzburg bei Markt Heidenfeld immer noch Stau, hier ist die rechte Spur gesperrt. A3 Passau Nürnberg zwischen Kirchroth und Wörth an der Donau-Ost, 7 Kilometer Stau, 15 Minuten länger. A7 von Würzburg nach Ulm bei Gingen-Herbrechtingen, 4 Kilometer Stau, 20 Minuten länger. Und A8 Salzburg Richtung München zwischen Bad Aibling und Irschenberg, 7 Kilometer Stau, 13 Minuten länger. In der Gegenrichtung am Irschenberg, na, sehen wir jetzt 5 Kilometer Stau, auch ein Unfall. A9 Berlin-Nürnberg vor Dreieck-Bayreuth-Kulmbach, 10 Kilometer Stau, 62 Minuten länger, ein Unfall. A9 München-Nürnberg zwischen Greding und Hildpolstein, Unfall, rechte Spur gesperrt, 5 Kilometer Stau, 20 Minuten länger. Die neuesten Blitzer bayernweit, nur bei uns in Gundelsheim auf der A73. Staus, Blitzer kostenlos melden, 0800 994 9000.
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ich bin so gut drauf heute. Hallo, hier ist Antenne Bayern, erstmal am Dienstagnachmittag mit Paul-Johannes Baumgartner. Ich bin so gut drauf heute und ich weiß auch genau warum. Danke, Belgien. 4-1, danke euch. Und danke auch euch, ihr Lieben, muss ich ganz ehrlich sagen, die Antenne Bayern hört, die euch gestern zahlreich in die Show reingemeldet habt. Gestern habe ich mich wieder neu in euch verliebt. Ich muss es so sagen, ihr habt es ja mitbekommen, die Geschichte mit Trump und Infantino lief mir persönlich total gegen den Strich. Ich war den ganzen Tag gestern angefressen. Ich war sauer. Ich war puh. Und irgendwie denkt man sich ja mittlerweile, manchmal bin ich vielleicht verkehrt, habe ich vielleicht die verkehrten Werte, aber nach dem, was ihr mir gestern in der Show alles gesagt habt, wie ihr diesen ganzen Affenzirkus findet, ach, was ihr von dem ganzen Bums haltet, da war meine Welt wiederhergestellt, mein Seelenfrieden wiederhergestellt. Habe ich euch zu verdanken. Ihr seid wunderbar. Danke.

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3: 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Kurz nach Simme in Guten Morgen Bayern, aber es kann sich jederzeit noch was ändern.
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2: Das Antenne Bayern-Wetter. Heute Nachmittag gibt es Sonne, Wolken, zeitweise den ziemlich kräftigen Westwind. Gemünden am Main in Unterfranken 29 Grad. Lauingen an der Donau in Schwaben 30 Grad und Mainburg in Niederbayern 31 Grad. Morgen vom Bayerischen Wald bis zu den Alpen, anfangs einzelne Schauer. Im Westen Bayerns, so im Gebiet Allgäu, morgen öfter Sonne, zwischen 22 Grad im Hoferland und 28 Grad am Untermain und auch am Bodensee. Der Bayern Verkehrszentrum. Wir wollen, dass er gut ankommt. Halb drei, Christian Franz.
15: Mit der A3 Frankfurt-Würzburg, Rohrbrunnmarkt, Heidenfeld, mittlere Spur gesperrt. Momentan 5 Kilometer Stau auf der A8 Salzburg-München zwischen Weyern und dem Irschenberg. Zähfließend, hier braucht ihr momentan 12 Minuten länger. A9 München-Nürnberg zwischen Greding-Hilpolstein 2 Kilometer Stau. Unfall, rechte Spur gesperrt. Und A8 Salzburg-München zwischen Schwarzbach und Anger 6 Kilometer Stau, 40 Minuten länger, ein Unfall, eine Spur gesperrt. Die neuesten Blitzer bayernweit. Nur bei uns in Altenmarkt auf der B304 in Waldbrunn. Ortsdurchfahrt und manchen B16 Staus. Blitzer kostenlos melden. 0800 994 9000.
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12: Das Antenne Bayern-Wetter. Heute Nachmittag gibt es Sonne, Wolken, teilweise weht ein ziemlich kräftiger Wind. Aktuell melden Oberaudorf in Oberbayern 29 Grad, dasselbe in Maxhütte Heidhof in der Oberpfalz und 25 Grad jetzt in diesen Sekunden in Münchberg in Oberfranken. Morgen vom Bayerischen Wald bis zu den Alpen, anfangs einzelne Schauer. Im Westen Bayerns wird es morgen öfter sonnig. Zwischen 22 Grad gibt es morgen im Hoferland und 28 Grad am Untermain und am Bodensee.
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12: Ja, das war gut gedacht. Wer im Freistaat ein E-Auto kauft, bekommt einen Zuschuss von maximal 6.000 Euro. Soweit so gut. Aber Jutta Ribbruck aus dem Antenne Bayern Nachrichtenteam. Die Verkaufszahlen zeigen, nicht unsere Wirtschaft wird damit unterstützt. Am meisten profitieren chinesische Hersteller davon.
14: Ja, Bayerns Ministerpräsident Söder will deshalb die Prämie ändern. Er und seine Minister haben sich heute mit den Bossen der bayerischen Autobranche getroffen. Und danach sagte Söder, im Herbst werde es eine Neubewertung der Prämie geben. Er will eine Ausweitung auf gebrauchte E-Autos, weil er hier bessere Chancen für die bayerischen und deutschen Autobauer sieht.
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14: In Nürnberg hat die Ermittlungskommission Kajal erneut zwei mutmaßliche Drogendealer und Vergewaltiger im Bahnhofsumfeld festgenommen. Die Polizei ermittelt seit Wochen in dem Bereich. Bayern-Reporterin Birgit Behringer in Mittelfranken.
15: Die beiden Männer sollen zwei Mädchen im Alter von 15 und 18 Jahren unter Drogen gesetzt und dann vergewaltigt haben. Eine der beiden wurde auch verletzt und im Krankenhaus behandelt. Die Tatverdächtigen sitzen jetzt in U-Haft. Mit ihnen hat die Polizei bereits 10 Männer wegen ähnlicher Fälle festgenommen, alle im Bahnhofsumfeld. Die Ermittlungen gehen weiter, so ein Sprecher der Polizei, auch zum Schutz der jungen Frauen.
14: In Frankreich wird die rechtsnationale Politikerin Marine Le Pen voraussichtlich nicht bei der nächsten Präsidentschaftswahl im Frühjahr kandidieren können. Ein Pariser Berufungsgericht entschied, dass Le Pen für 15 Monate ihr passives Wahlrecht verliert. Le Pen muss außerdem für ein Jahr eine Fußfessel tragen. Hintergrund ist ein Verfahren um mögliche Scheinbeschäftigung. Le Pen soll als Europaabgeordnete in den Jahren 2004 bis 2016 systematisch EU-Gelder veruntreut haben. Nach dem Abschied von Bundestrainer Nagelsmann und DFB-Geschäftsführer Rettich rückt die Achse Jürgen Klopp und Rudi Völler in den Mittelpunkt. Klopp hat jetzt mit Völler telefoniert und ihm deutlich gemacht, dass er als wahrscheinlich künftiger Bundestrainer unbedingt mit ihm zusammenarbeiten möchte. Das berichtet die Bild. Völlers Vertrag als DFB-Sportdirektor läuft bis 2028. Und das trendet gerade online. Near the Seal, ein riesiger Seeelefant, der immer wieder eine australische Gemeinde besetzt. Dort gefällt es ihm so gut, dass er immer wieder vorbeischaut, immer in der Paarungszeit, und dann gehen Fotos und Videos von ihm viral. Der Near the Seal ist riesengroß. Wenn der einem im Weg liegt, da gehst du nicht vorbei. Und wenn der mal schnell irgendein Straßenschild umwuchtet, was ihm anscheinend ziemlich viel Spaß macht, dann ziehst du vielleicht doch besser den Kopf ein.
12: Da sagt der Christian natürlich Stopp. Also beim Straßenschild spätestens da. Oder hört der Spaß auf?
16: Nein, ich bin bei Tierliebe schon an erster Stelle. Wenn das, die Tiere waren zuerst da, dann kamen erst wir, und deswegen ist das Straßenschild da im Weg. Verstehe ich komplett. Ich bin auf der Seite des Seelöwen.
12: Soll ich noch was sagen? Oder ich
16: Nein, alles das gesagt. Ist alles gesagt im Leben. A3 Frankfurt Richtung Würzburg zwischen Weibersbrunn und Markt-Heidenfeld. 4 Kilometer Stau, 28 Minuten länger. A8 Salzburg München zwischen Bad Reichenhall und Anger. 5 Kilometer Stau, 28 Minuten. A9 München Nürnberg, Greding Hilpoltstein. Unfall, linke Spur gesperrt, Stau. A9 Berlin zwischen Bad Lobenstein und Schleiz. Feuerwehreinsatz. Bitte Vorsicht, starke Rauchentwicklung. Sperren. A96 München Lindau zwischen Landsberg und Buchloe aus 5 Kilometer. Stau 13 Minuten länger. Die neuesten Blitzer bayernweit nur bei uns. B26 bei Arnstein, B22 bei Gleiritsch und noch ein Anruf. Servus.
17: Hallo, hier ist die Manu aus Straubing.
16: Servus.
17: In der Heppelstraße wird aus einem weißen Caddy rausgeblitzt.
16: Manu, kannst du sehen, wo genau?
17: Ungefähr in Höhe vom Technikhaus nach dem Sennebogen.
16: Danke, Manu. Staus und Blitzer kostenlos melden. 0800 994 9000.
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12: Und gleich einer Band, die klingt wie ein spezieller Waschmaschinentyp. Toploader! Außerdem Flashbacks in die 90er. Und natürlich für euch, damit es richtig Spaß macht.

Der Bayern am Dienstagnachmittag, heute ein ganz besonderer Tag, der 7.7. Heute ist Tag des Freibades. Der Geruch von Chlor, Pommes, Fett und Sonnencreme, gibt's denn Schöneres? Es gibt auch einige Aktionen. Zum Beispiel feiert das Neuburger Brandlbad mit. Alle Badegäste kommen da zum ermäßigten Eintritt rein. Der liegt dann bei 3,50 Euro. Das ist wirklich fair. Wenn ihr es heute noch schafft, ins Freibad zu gehen, heute ist wettertechnisch ein guter Tag oder vielleicht liegt ihr ja gerade im Freibad und hört zu.

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11: Ich mache gerade meine Pause. Ich möchte nicht angesprochen werden, hat der feine Herr aus dem Verkehr gesagt vorher. Ist die Pause zu Ende?
12: Können wir gleich? Mein Chai Latte habe ich fertig getrunken.
11: So, erstmal das Wetter. Heute Nachmittag gibt es Sonne, Wolken, teilweise weht ein ziemlich kräftiger Wind. Arnstein in Unterfranken 30. Eidenbach in Niederbayern ebenfalls 30 Grad und Lindenberg im Allgäu 28 Grad. Morgen dann vom Bayerischen Wald bis zu den Alpen anfangs einzelne Schauer. Im Westen Bayerns morgen öfter Sonne. Es gibt Temperaturen zwischen 22 Grad im Hoferland und 28 Grad am Untermain und auch am Bodensee. So, jetzt möchte ich den feinen Herrn gleich ansprechen.
12: Gerne.
11: Die Pause ist vorbei. 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Christian Franz.
12: Mit der A9 Nürnberg-Berlin zwischen Bad Lobenstein und Schleiz. Momentan noch Sperre nach einem Brand. Auch noch weiterhin Rauchentwicklung. Feuerwehr ist aber da. A99 in Richtung A96 Ludwigsfeld-Germering-Nord. 7 Kilometer Stau. 46 Minuten länger. Und noch eine wichtige Meldung, Dieter.
13: B8 Ausfahrt Höchberg Richtung Markt-Heidenfeld. Circa 300 Meter außerhalb des Ortsschildes. Liegt ein Teppich auf der rechten Spur.
12: Oh, hier bitte ganz besondere Vorsicht. Die neuesten Blitzer bayernweit. Nur bei uns, und zwar 8 München-Salzburg am Irschenberg und noch einer vom lieben Michi.
14: Ja, das ist Göttle Pauli. Grüß Göttle, grüß dir.
12: Hi Michi.
14: Und zwar in Schwaben in Elchingen, Fahrtrichtung A8, Anschlussstelle Oberelchingen.
12: Michi, kannst du sehen, wo genau?
14: Am Kiesparkplatz im Sitzgerbereich aus einem silbernen Caddy.
12: Ihr seid einfach super. Staus und Blitzer kostenlos melden 0800 994 9000.
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0: eine richtig positive Nummer. Die aktuelle von Mark Forster. Ein Lied. Antenne Bayern am Dienstagnachmittag. Die Gerechtigkeit hat gesiegt und zwar ziemlich deutlich mit 4:1. Die Welt ist wieder in Ordnung für mich und ganz viele Fußballfans. US-Stürmer Balogun steht beim WM-Achtelfinale auf dem Platz, nachdem US-Präsident Trump den FIFA-Präsidenten Infantino angerufen hat, um seine Rotsperre zu überprüfen, mit dem Ergebnis, dass es die Rotsperre plötzlich nicht mehr gab. Die Belgier haben die Antwort auf den Platz gegeben, eigentlich ist alles geklärt. Eigentlich, weil wir haben hier im Team noch so ein paar Ideen, wo Trump für uns auch mal anrufen könnte, um was zu drehen.
1: Platz 3.
0: Beim damaligen Deutschlehrer unseres Programmdirektors über die 5 im Deutschdiktat vor 20 Jahren könnt ihr doch mal diskutieren.
1: Platz 2.
0: Er soll irgendwo anrufen und sich den Schlüssel zum Bernsteinzimmer geben lassen. So schwer kann das doch nicht sein.
1: Platz 1.
0: Einmal bei Löwen-Investor Hasan Ismaik durchklingeln. Er soll nochmal 80 Millionen Euro springen lassen und sich aber ansonsten raushalten. Ach ja, ein Brasilianer wäre auch nicht schlecht. Und dann haben wir noch eine App, die WhatsApp bekommen von einem Schüler. Welche Schule, sagen wir nicht. Er schreibt, Trump könnte mal bei Antenne Bayern anrufen und den Schulhof-Gig für seine Schule klar machen. Da muss ich sagen, bei Trump geht viel, wie man das sieht, aber da ist ein sehr langer Arm zu kurz. Wir haben eine harte Tür, da kommen die an den Votings nicht vorbei.

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1: Das Antenne Bayern-Wetter. Heute Nachmittag gibt es Sonne, Wolken, teilweise weht ein ziemlich kräftiger Westwind. Hof in Oberfranken ganz oben 27 Grad, Traunstein Oberbayern 28 Grad und in der Oberpfalz in Neutraubling aktuell 30 Grad. Morgen dann vom Bayerischen Wald bis zu den Alpen anfangs einzelne Schauer, im Westen Bayerns morgen öfter Sonne und Temperaturen zwischen 22 Grad im Hofer Land und 28 Grad am Untermain und am Bodensee.
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1: Die Zuckersteuer. Die Bundesregierung plant, die Zuckersteuer auf kommenden Januar vorzuziehen. Damit würden zuckerhaltige Getränke teurer. Jutta Ribrock aus dem Antenne Bayern Nachrichtenteam. In der bayerischen Staatsregierung fragt man sich jetzt nicht, ob der Zeitpunkt günstig oder ungünstig ist, sondern ob die Steuer überhaupt sinnvoll ist.
3: Ja, Ernährungsministerin Kaniba ist jedenfalls dagegen. Die Menschen bräuchten keine permanente Bevormundung des Staates, was sie essen und trinken sollen, meint sie. Wirtschaftsminister Aiwanger nennt die Steuerpläne eine Dummheit im Quadrat. Gesundheitsministerin Gerlach zeigt sich da offener. Sie sagt aber, wenn dann statt Zucker irgendwelche anderen Süßungsmittel genommen werden, dann bringt das auch nichts.
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3: Beim NATO-Gipfel in Ankara hat der ukrainische Präsident Selenskyj erneut mehr Patriot-Flugabwehrraketen gefordert, um die massiven russischen Luftangriffe abzuwehren. Zugleich betonte Selenskyj, Europa müsse dringend eigene Abwehrsysteme herstellen. Dabei bot er eine Zusammenarbeit zur Produktion von Drohnen an. Die Ukraine verzeichne damit im Krieg gegen Russland große Erfolge, so Selenskyj. Obwohl tanken an Autobahnraststätten besonders teuer ist, fährt trotzdem ein Viertel der Deutschen zum Tanken nicht von der Autobahn runter. Das zeigt eine ADAC-Umfrage. Dabei würde sich der kleine Umweg lohnen, denn im Schnitt sind Benzin und Diesel an den Autobahntankstellen etwa 33 Cent teurer. Bei uns in Bayern sind es teilweise sogar bis zu 40 Cent. Do it yourself bleibt im Trend und das beschert der Einhell AG in Landau an der Isar gute Umsätze, besser als letztes Jahr. Bayern-Reporterin Tanja Hucker in Niederbayern.
4: Es wird also gegartelt und gewerkelt und das machen viele offenbar mit den roten Geräten des niederbayerischen Werkzeugherstellers. Gebaut werden Motorsägen, Bohrmaschinen, Heckenscheren oder Rasenmäher und Sensen. Sie alle kann man mit den gleichen Akkus betreiben. Für dieses Jahr plant das Unternehmen mehr als 8 Millionen diese Akkus zu verkaufen.
3: Und das trendet gerade online. Süße Rache der belgischen Fußballnationalmannschaft. Vergangene Nacht haben die ja Gastgeber USA aus der WM geworfen. Und im Netz geht jetzt ein Video nach dem Tor zum 4:1 Endstand viral. Es zeigt, wie die belgischen Spieler zusammen an der Eckfahne stehen und ihre Hüften schwingen lassen. Mit bestechender Ähnlichkeit zu den steifen Tanzmoves, mit denen US-Präsident Trump oft auftritt. Ein klarer Gruß ins Weiße Haus. Trump hatte ja im Vorfeld mit seinem Anruf bei FIFA-Boss Infantino bewirkt, dass US-Stürmer Bellingham trotz roter Karte gegen Belgien spielen durfte. Hat dann ja am Ende nichts gebracht. Und tut mir eigentlich ein bisschen leid für die Spieler, für die amerikanischen Spieler.
1: Das waren die Leidtragenden, absolut. Ja. Ich glaube auch, dass die mächtig Dampfdruck auf dem Kessel hatten gestern bei dieser Partie. Also da hatte ihnen keinen großen Gefallen
5: getan. Nach dem Spiel ist vor dem Spiel.
1: Ist es so. Hier ist apropos Tanzstil ein Chippendale gefangen im Körper eines Verkehrsredakteurs. Hier ist Christian Franz.
5: Ja, das sagt der Richtige. Auf der A9 Nürnberg Richtung Berlin zwischen Bad Lobenstein und Schleiz. Bitte Vorsicht, hier noch Feuerwehreinsatz und Sperre A99 Richtung A96 zwischen Neuherberg und Dreieck München-Allach. 9 Kilometer Stau, 24 Minuten braucht ihr länger. Die neuesten Blitzer bayernweit. Nürnberg, hallo.
6: Ja, servus. Hier ist der Michael.
5: Hi, Michael.
6: Auf der B16 und morgen sind wir nach Regensburg. Bei Lindach in der Sitzkassone, altbewährte Position, ist ein Blitzer.
5: Und noch einer, hallo.
7: Servus, das ist der Daniel, ich wollte euch einen Blitzer melden in der Oberpfalz, und zwar auf der B16, Regensburg Richtung Roding.
5: Wo genau?
7: Kurz nach, beziehungsweise nach, nicht genau, im Abfahrtbereich vom Waldstück, das ist Abfahrt Eichelberg.
5: Danke dir, Staus und Blitzer, kostenlos melden, 0800 994 9000.
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aus England. Man I Need auf Antenne Bayern. Es ist 3:15 Uhr. Robbie Williams hat schon wieder einen rausgehauen. Stellt euch vor, ihr geht durch eine fremde Stadt, seht einen Straßenmusiker und denkt euch, Halleluja, der sieht doch aus wie Robbie Williams. Und plötzlich merkt ihr, das ist Robbie Williams. Genauso gerade passiert im nächtlichen Sevilla. Robbie Williams hat zusammen mit dem Gitarristen seinen größten Hit Angels rausgehauen. Schwarze Jogginghose, Muscle Shirt natürlich, weißes Cap und alle rundum haben mitgesungen. Und waren glücklich. Genauso schnell, wie er da war, Robbie Williams war dann auch wieder weg. Mit den Worten, ich bin dann mal weg. Lässiger geht's wirklich nicht. Ich verehre diesen Künstler. Das ist wirklich einer der letzten großen Entertainer, die wir haben. Immer für eine gute Show gut. Hier ist er in Bayerns bester Musik. Robbie Williams, sein größter Hit.

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2: 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Leica Moser hier und dazu die Basti. 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
3: 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Und morgen gehen wir mal die Top 3 bekannt, also die Schulen, die im Voting momentan vorn sind. Kurz nach Simme in Guten Morgen Bayern, aber es kann sich jederzeit noch was ändern.
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2: Das Antenne Bayern Wetter, Dittelbrunn in Unterfranken aktuell 30, dasselbe in Neumarkt, St. Veit in Oberbayern ebenfalls 30 und Nersingen in Schwaben 29 Grad. Ja, viel Sonne, paar Wolken, teilweise weht ein ziemlich kräftiger Wind. Und morgen dann vom Bayerischen Wald bis zu den Alpen gibt es anfangs einzelne Schauer, freut sich die Natur. Im Westen Bayerns morgen öfter Sonne, zwischen 22 Grad im Hoferland und 28 Grad am Untermain und auch am Bodensee.
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2: Oh, das sind spannende Stunden im Raumfahrtzentrum der Uni Würzburg. 9 Schuhkarton große Minisatelliten, die Forscher in Würzburg entwickelt und gebaut haben, sind im All angekommen. Bayern-Reporterin Birgit Behringer in Unterfranken. Wie läuft die Mission?
13: Bis jetzt richtig gut. Strahlende Gesichter heute Morgen hier im Kontrollzentrum, als die Satelliten an Bord der SpaceX-Rakete von Kalifornien ausgestartet sind. Es ist alles wunderbar gelaufen und die Forscher hier in Würzburg empfangen sogar schon erste Signale. Die Minisatelliten haben unterschiedliche Aufgaben. 5 von ihnen schauen im Auftrag des Heimatministeriums speziell auf Bayern und liefern aktuelle Bilder und Daten, etwa wie trocken unsere Wälder sind. 3 andere Satelliten machen gezielt 3D-Aufnahmen, zum Beispiel bei Hochwassern für ein genaues Lagebild. Und Nummer 9 sammelt Daten für eine spätere Mission, wie Wolken das Klima beeinflussen.
2: Weltraumtechnik aus Bayern ganz vorne mit dabei. Und jetzt noch mehr aus Bayern und der Welt mit Jutta Ribrock.
14: Bayerns Ministerpräsident Söder fordert eine Kaufprämie auch für gebrauchte E-Autos. Bisher sei es so, dass von der Prämie für neue Stromer vor allem ausländische Hersteller profitierten, etwa aus China, sagte Söder in München. Er glaubt, dass von einer Prämie für gebrauchte E-Autos die deutschen und bayerischen Autobauer mehr profitieren würden. Die nordische Kombination ist nach mehr als 100 Jahren nicht mehr Teil des Programms der Olympischen Winterspiele. Die Spitze des Internationalen Olympischen Komitees strich die traditionsreiche Sportart aus dem Wettkampfplan für die Spiele 2030. Ein Grund ist offenbar eine zu geringe weltweite TV-Reichweite. Gut 6 Monate nach dem spektakulären Millioneneinbruch bei einer Gelsenkirchener Sparkasse startet die Bank mit dem Schadensausgleich für ihre Schließfachkunden. Dabei würden wie in den Mietverträgen vereinbart maximal 10.300 Euro pro Schließfach ausgezahlt, so die Bank. Einige Kunden haben die Bank verklagt, weil sie viel größere Werte in ihren Schließfächern hatten.
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0: Jawohl, und zwar mit der Oberpfalz, und zwar auf der A93 in Richtung Regensburg. Hier beginnt der Stau schon fast bei Zeitlan, zieht sich dann runter hier bis zum Kreuz Regensburg. Ein Unfall. Und auch von der Holledau kommt auf der A93 hier ab dem Kreuz Regensburg. Staute sich hoch bis zum Westenviertel. Bitte auch hier mindestens über eine Dreiviertelstunde Zeit einplanen. A9 Nürnberg-Berlin zwischen Bad Lobenstein und Schleiz hier weiterhin noch Sperre wegen Aufräumarbeiten. Die neuesten Blitzer bayernweit nur bei uns. Hallo.
15: Servus, da ist der Dennis.
0: Hi.
15: Die Polizei baut gerade einen Blitzer genau in Schwandorf bei der Baustelle beim Autobahnrastplatz bei Probierraum.
0: Noch einer, vielen Dank.
16: Hallo, hier ist die Philo.
0: Hallo Philo.
16: Ich wollte einen Blitzer melden.
0: Gerne, Philo.
16: Aschaffenburg Richtung Goldbach. In Goldbach Ortseinfahrt in eine Kurve wird geblitzt.
0: Danke, Philo. Staus und Blitzer kostenlos melden 0800 994 9000.

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8: Das Antenne Bayern Wetter. Sonne, hier ist es wolkig, teilweise weht ein ziemlich kräftiger Wind. Karlsfeld in Oberbayern 30 Grad, Rödental in Oberfranken

0: 29 Grad und aktuell ebenfalls 29 Grad in Beratzhausen in der Oberpfalz. Morgen vom Bayerischen Wald bis runter zu den Alpen, anfangs einzelne Schauer, da kommt ein bisschen was runter. Im Westen Bayerns morgen öfter Sonne, Temperaturen zwischen 22 Grad im Hofer Land und 28 Grad am Untermain und auch am Bodensee.
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0: And the winner is Regensburg. Warum? Weil Regensburg bei der Digitalisierung bayernweit an der Spitze liegt. Jutta Ribrock aus dem Antenne Bayern Nachrichtenteam. In Regensburg kann man besonders viel online erledigen.
2: Die Regensburger Verwaltung bietet mittlerweile über 500 Dienste online an. Mehr als alle anderen Städte und Gemeinden in Bayern, so das Digitalministerium. Die Bürger können da zum Beispiel per Computer oder Smartphone ihren Hund anmelden oder ihren Wohnsitz. Nach Regensburg folgen Ingolstadt und Erlangen bei den Online-Angeboten ihrer Verwaltungen.
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2: Das Bundesverfassungsgericht verhandelt heute und morgen über das bayerische Polizeiaufgabengesetz. Bayern-Reporter Stefan Mack in Oberbayern. Was ist am ersten Tag rausgekommen?
3: Bayerns Innenminister Herrmann hat das Gesetz verteidigt. Es geht ja vor allem um den Begriff der drohenden Gefahr und die vorbeugende Haft. Herrmann sagte in Karlsruhe, die Mehrheit der Bürger halte es für richtig, dass die Polizei schon bei konkreten Erkenntnissen, dass sich etwas anbahnen könnte, handelt. Florian Siegmann von den Grünen fordert, gerade die Präventivhaft müsse auf schwerwiegende Gefahren beschränkt bleiben.
2: Das Bistum Eichstätt hat einen neuen Bischof. Papst Leo hat den Freiburger Weihbischof Christian Würz zum neuen Oberhirten ernannt. Mit Applaus wurde der 55-jährige Würz am Mittag im Eichstätter Dom begrüßt, auch von interessierten Gläubigen.
4: Sehr positiv und weltoffen, finde ich.
5: Und die Frage ist, wie er mit dem Spagat zwischen Tradition und Aufbruch hier umgeht.
4: Wir drücken ihm auf alle Fälle die Daumen und wünschen ihm ganz reichen Gottes Segen.
2: Würz selbst sagte, es brauche Mut, sich in eine völlig neue Situation hineinzubegeben. Der ukrainische Präsident Zelensky ruft Europa dazu auf, gemeinsam eine eigene Flugabwehr aufzubauen. Beim NATO-Gipfel in Ankara bot er eine Zusammenarbeit zur Produktion von Drohnen an. Die Ukraine verzeichne damit im Abwehrkampf gegen Russland große Erfolge, so Zelensky. Und das trendet gerade online. Eine Busfirma aus Saalfeld in Thüringen, die hat mit einem kreativen Video auf die geplante Erhöhung des Rentenalters aufmerksam gemacht. Im Clip auf YouTube ist zu sehen, wie Mitarbeiter der Firma einem älteren Herrn in den Bus helfen, ihn stützen, seinen Rollator verstauen und ihn zu seinem Platz begleiten. Ja, und da stellt sich raus, dass der gebrechliche Senior der Busfahrer ist. Er muss also auch mit 80 noch hinterm Steuer sitzen. Okay. Fairerweise muss man sagen, im Moment wird in der Politik über die Rente mit 68 diskutiert. Also ganz so weit ist es noch nicht.
0: Noch nicht. Das hat das Verkehrszentrum. Wir hoffen, dass ihr gut ankommt, egal ob Busfahrer oder Autofahrer Christian Franz.
6: Jawohl, mit unseren Antenne bei einem Verkehrsmelder 0800 994 9000. Hallo.
7: Hallo, hier ist der Steffen. Es betrifft die BABA 9 Berlin in Fahrtrichtung Nürnberg. Mhm. Und zwar hat sich vor der Baustelle am Bindlacher Berg, BABA 9, ein zweispuriger LKW-Rückstau von der Ausfahrt Bad Berneck bis zur Ausfahrt Gefries gebildet.
6: Durch die Baustelle, oder?
7: In der Baustelle ist alles im grünen Bereich, okay. Läuft alles, aber sehr viel LKW-Verkehr und wie gesagt, Rückstau zweispurig von Bad Berneck bis nahezu Gefries.
6: Danke dir für die Meldung. Dann auf der A9 Nürnberg-Berlin zwischen Bad Lobenstein und Schleiz. Hier weiterhin 8 Kilometer Stau, Bergungsarbeiten, rechte Spur gesperrt. A93 Weiden-Holledau zwischen Regenstauf und Kreuz Regensburg 12 Kilometer Stau. Unfall, ihr braucht hier momentan über 2 Stunden länger. Auch in der Gegenrichtung staut es sich. A99 Umfahrung München Richtung A96 zwischen Fröttmanning-Nord und Allach 10 Kilometer Stau, 28 Minuten länger. Die neuesten Blitzer bayernweit nur bei uns in Gachenbach auf der B300. Staus und Blitzer kostenlos melden. 0800 994 9000.
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0: am Dienstagnachmittag mit Paul Jürgens Baumgarten. In genau einem Jahr reist eine ganze Stadt im Freistaat wieder über 500 Jahre in der Zeit zurück. Genauer gesagt ins Jahr 1475. Herzog Georg heiratet Hedwig, Tochter des polnischen Königs. Und deswegen wird alle 4 Jahre die Landshuter Hochzeit gefeiert. Deutschlands größtes Mittelalterfest mit Ritterturnier, Tribünen in der Altstadt, Festzug, Stockbrot überm Feuer, mit das ein oder andere Bier aus dem Kupferbecher. 2500 ehrenamtliche Darsteller sind da am Start. Das ist riesig. Und gerade bei den männlichen Darstellern lautet das Gesetz: Haare müssen die Ohren bedecken. Nüba, bei mir. Du bist Friseurin in Landshut. Wie oft hörst du gerade von den männlichen Kunden den Satz: bitte nur die Spitzen schneiden?
1: Schon mittlerweile sehr oft. Schon mittlerweile sehr oft. Sogar der Friseurmeister Eltron, der hat mir mehrmals gesagt, dass sich viele Männer ihre Haare schon 2 Jahre im Voraus wachsen lassen.
0: Wie nennt man das dann? Nennt man das dann Formschnitt?
1: Feinschliff.
0: Wartung und Pflege.
1: Feinschliff, ja genau. Wir machen die Ohren frei, wir arbeiten den Nacken sauber aus und schneiden nur ganz leicht die Spitzen.
0: Gibt es dann jemanden auch, der sagt, naja, aber Nüba, das war doch nur die Spitzen, bitte mach mir einen tollen Preis? Oder sehen die das schon auch durchaus als vollwertigen Haarschnitt?
1: Wir sehen das als vollwertiger Haarschnitt.
0: Bitte nur kurz die Spitzen schneiden. Wir haben gesprochen, ja. Die Landshuter Hochzeit steht bevor. Wir haben gesprochen, genau, mit der Nüba aus The Double M, heißt dein Friseurladen in Landshut.
1: Genau, so ist es.
0: Danke, Nüba.
1: Danke auch.
0: Wie geht der Schlachtruf nochmal von der Landshut Hochzeit? Himmel Landshut!
1: 1000 Landshut!
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2: Sonnig, wolkig, teilweise weht ein ziemlich kräftiger Wind. Hammelburg in Unterfranken 30 Grad, Weißenhorn in Schwaben immer noch 29 Grad und Spiegelau in Niederbayern, da ist es ein bisschen kühler, 25 Grad. Morgen dann vom Bayerischen Wald runter bis zu den Alpen gibt es anfangs einzelne Schauer. Im Westen Bayerns morgen öfter Sonne. Temperaturen morgen 22 Grad im Hofer Land und 28 Grad am Untermain und am Bodensee.
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2: Das war ein ziemlicher Schock für eine Familie in Niederbayern. Ihr kleiner Junge ist von einer Kreuzotter gebissen worden. Das ist die am weitesten verbreitete Giftschlange in Deutschland. Bayern-Reporterin Tanja Hugger in Niederbayern. Das Krankenhaus in Deggendorf musste per Hubschrauber das Gegengift einfliegen lassen.
4: Ja, bei dem Kind ist der Kreislauf zusammengebrochen und auch der Blutdruck war am Boden. Also haben die Ärzte dieses Gegengift organisiert. Es ist alles gut gegangen. Dem Jungen geht's wieder besser. Aber es ist natürlich schon ein Schock erstmal. In der Regel ist so ein Kreuzotterbiss ja eigentlich nicht so schlimm. Oft kommt auch nur wenig oder gar kein Gift in die Wunde. Wenn aber dann doch, dann merkt man das daran, dass die Wunde anschwillt und sie auch wehtut. Und es kann einem schwindelig und übel werden. Dann auf jeden Fall ab zum Arzt. Wichtig ist aber erstmal, dass man diese Bissstelle ruhig hält. Also bloß nicht rumhampeln.
2: Was man bei einem Schlangenbiss machen kann, einige Tipps findet ihr auf antenne.de und gibt es auch später noch mal welche hier in der Show. Und jetzt noch mehr aus Bayern und der Welt mit Jutta Ribrock.
5: Die Polizei in Oberfranken sucht Zeugen. In einem überdachten Biergarten in Gößweinstein im Landkreis Forchheim haben Unbekannte eine übelriechende Substanz verteilt, vermutlich in der Nacht auf Sonntag. Die Polizei geht davon aus, dass es sich um Buttersäure handelt. Der Eigentümer des Biergartens hat durch Einatmen der Dämpfe Reizungen in Hals und Rachen erlitten. Nagelsmann ist weg, Völler bleibt. Bis zur Fußball-EM 2028 will Rudi Völler als Sportdirektor beim Deutschen Fußballbund weitermachen. Zusammen mit dem designierten Bundestrainer Jürgen Klopp wolle er zum Wiederaufbau der Nationalmannschaft beitragen. Das sagte Völler nach Gesprächen mit Klopp und der Verbandsspitze. Die Industrieproduktion in Deutschland hat sich im Mai besser entwickelt als erwartet. Das verarbeitende Gewerbe produzierte saisonbereinigt knapp 1% mehr als im April. Das teilte das Statistische Bundesamt mit. Das habe vor allem mit Zuwächsen in der Autoindustrie zu tun.
2: Das hatte der Bayern Verkehrszentrum. Wir wollen, dass ihr gut ankommt. Hallo Christian Franz.
6: Hallo zusammen. Auf der A9 Nürnberg-Berlin zwischen Bad Lobenstein und Schleiz. 8 Kilometer Stau wegen Aufräumarbeiten. Neuer Unfall leider auf der A92 Beckendorf Richtung München zwischen Landau und Großkölnbach. Die rechte Spur ist gesperrt. A93 Weidenholledorf zwischen Regenstauf und Kreuz Regensburg. 10 Kilometer Stau, 25 Minuten braucht ihr momentan länger. Und A99 Richtung A8, A96 Fürth-Manning. Dreieck-München-Allach, 10 Kilometer Stau, momentan hier 20 Minuten länger. Die neuesten Blitzer bayernweit. Nur bei uns in Eggenfelden auf der B20, im Gachenbach auf der B300 im 100-Bereich und in Brixenstadt auf der B286 auch 100. Staus und Blitzer kostenlos melden 0800 994 9000.

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0: BTS, aktuell auf Antenne Bayern Swim.
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9: Das Antenne Bayern Wetter sonnig, wolkig, teilweise weht ein ziemlich kräftiger Wind. Im Lauf der Nacht bringen dichtere Wolken zumindest im Osten Bayerns etwas Regen. Aktuell in Hammelburg in Unterfranken 30 Grad, Weißenhorn in Schwaben 29 und Spiegelau in Niederbayern 25 Grad. Morgen der Mittwoch, der bringt neben etwas Sonne auch einige dichte Wolken und vom Alpenrand bis ins südliche Niederbayern ein paar Schauer. Wird aber auch morgen wieder recht warm bis maximal 28 Grad.
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9: Wer im Freistaat ein E-Auto kauft, der bekommt einen Zuschuss von maximal 6.000 Euro. Jutta Ribrock aus dem Antenne Bayern Nachrichtenteam. Nicht alle sind glücklich. Die Verkaufszahlen zeigen, am meisten profitieren davon chinesische Hersteller.
11: Und deshalb will Bayerns Ministerpräsident Söder die Prämie ändern. Er und seine Minister haben sich heute mit den Bossen der bayerischen Autobranche getroffen. Danach sagte Söder, er wolle eine Ausweitung auf gebrauchte E-Autos, weil er hier bessere Chancen für die bayerischen und deutschen Autobauer sieht, wenn man

0: da eine Prämie bekommt. Greenpeace meint übrigens, die deutschen Hersteller müssten kleinere und günstigere E-Autos bauen, um mehr zu verkaufen.
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0: Das EU-Parlament hat die neuen Fluggastrechte beschlossen. Bei Flugverspätungen bleibt es dabei, dass Reisende ab einer Verspätung von 3 Stunden eine Entschädigung bekommen, je nach Entfernung zwischen 250 und 600 Euro. Die Ticketpreise müssen künftig einheitlich inklusive Handgepäck angegeben werden für eine bessere Vergleichbarkeit. Klimaschutz made in Bavaria. Das Donaumoos möchte ein Pilotprojekt für Moore starten. Bayern-Reporter Leon Stojanovic in Oberbayern.
2: Bei dem Projekt soll das Moor über 13 Jahre grundsätzlich erstmal erhalten und darüber hinaus fit gemacht werden, dass es auch langfristig CO2 speichern kann. Dafür wird dann der Wasserstand gezielt angehoben, damit das Donaumoos nicht austrocknet. Moore gehören zu den effektivsten CO2-Speichern der Erde, aber nur, wenn sie nicht austrocknen. Der Donaumoos-Zweckverband hat dafür Fördergelder beantragt.
0: Zum Tennis. Das Wimbledon-Märchen ist vorbei für Jan-Lennard Struff. Der 36-Jährige ist im Viertelfinale ausgeschieden. Er hat allerdings eine starke Vorstellung geboten gegen Titelverteidiger Jannik Sinner mit 5:7, 6:7 und 3:6. Und das trendet gerade online. Rudi Völler. Er wird zur Stunde viel gegoogelt, denn er hat jetzt bekannt gegeben, dass er weitermachen will als Sportdirektor beim Deutschen Fußballbund. Nach dem Rücktritt von Bundestrainer Nagelsmann will Völler zum Wiederaufbau der Nationalmannschaft beitragen. Das sagte er nach Gesprächen mit dem designierten Bundestrainer Jürgen Klopp und der DFB-Verbandsspitze. Es wäre für mich kein Problem gewesen, dem ein Ende zu setzen, meinte Völler. Aber dafür hängt mir das alles hier zu sehr am Herzen. Ich mache das gerne und werde weiterhelfen auf meine Art.
3: Wenn ich Rudi Völler google, kommt Rudi Völler Frisur, Rudi Völler Frisur früher, Rudi Völler Perücke. Was stimmt mit meinem Google nicht?
0: Es gibt nur einen Rudi Völler.
3: So ist es. Und es gibt auch wirklich nur einen Christian Franz. 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Wir wollen das sehr gut ankommen.
4: Ja, weil mit der A9 Nürnberg-Berlin zwischen Bad Lobenstein und Schleiz weiterhin hier 3 Spuren gesperrt wegen Arbeit nach einem Feuerwehreinsatz. A92 Deckendorf München vor Großkölnbach und Bergen muss arbeiten auf der rechten Spur, aber ihr kommt hier, das sehen wir auf unserer Karte, wenn ihr hier unterwegs seid, auf der A92 ganz okay durch, da müsst ihr nicht umfahren. Dann bitte Vorsicht auch auf der A99, dem Autobahnring München Richtung A96, zwischen Neuherberg und Dreieck München-Allach, 9 Kilometer Stau. 21 Minuten länger noch ein Anruf bei uns.
5: Hallo, hier ist der Thomas.
4: Hi.
5: Auf der A9 München Richtung Nürnberg, ungefähr 3 Kilometer vor der Ausfahrt Ingolstadt Süd liegt auf der linken Fahrspur ein sehr großes Holzstück.
4: Dankeschön. Die neuesten Blitzer Bayernweiten bei uns, und zwar in Oberfranken, Bayreuth, Windlacher Allee, in Oder Oberpfalz, B85 Schwandorf und Miesbach, Bayerische Zellerstraße. Staus, Blitzer kostenlos melden 0800 994 9000.
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3: 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Kurz nach Simme in Guten Morgen Bayern, aber es kann sich jederzeit noch was ändern.
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2: Das Antenne Bayern-Wetter. Aktuell haben wir in Hammelburg in Unterfranken 30 Grad. Wir haben in Mindelheim im Allgäu 28 und in Dingolfing in Niederbayern ebenfalls 28 Grad. Morgen gibt es einen Wolkenmix vom Bayerischen Wald bis zu den Alpen. Anfangs einzelne Schauer. Ansonsten weht ein kräftiger Wind. 22 Grad bis 28 Grad. Das ist schon eine ordentliche Ansage morgen. Wobei es nicht mehr ganz so warm wird, weil eben ein Westwind weht bis zu 28 Grad am Boden.
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2: Das ist doch eine gute Nachricht für alle Flugreisenden im Allgäu. Ryanair baut sein Engagement am Flughafen Memmingen weiter aus. Die Billigfluglinie verlängert die Zusammenarbeit und plant mehr Ziele. Bayern-Reporter Sascha Roos im Allgäu. Ist schon klar, wo?
11: Ja, noch nicht genau, aber Fakt ist, Ryanair setzt klar auf den Allgäu Airport. Die Airline stationiert noch in diesem Jahr ein viertes Flugzeug in Memmingen und kündigt damit zusätzliche Routen an. Das liegt an der hohen Nachfrage. Die Maschinen sind zu rund 90% ausgelastet und an den vergleichsweise günstigen Standortkosten im Allgäu. Schon jetzt zählen London, Palma und Dublin zu den Top-Zielen ab Memmingen. Weiteres Plus, mit neuen Verbindungen kommen auch Touristen in die Region.
2: Win-Win-Situation. Dankeschön, Sascha. Jetzt mehr aus Bayern und der Welt mit Jutta Ribrock.
12: Bei einem wichtigen Sanierungsprojekt der Bahn in Bayern kommt es zu Verzögerungen. Die Strecke Nürnberg-Regensburg kann nicht, wie bisher geplant, am kommenden Freitag wieder in Betrieb gehen, teilte die Bahn mit. Grund seien Verzögerungen bei der Sicherheitsüberprüfung der Stellwerktechnik. Neuer Eröffnungstermin ist der 31. Juli. Deutschland hat der NATO erneut Verteidigungsausgaben in Rekordhöhe gemeldet. Die Bundesregierung übermittelte für das laufende Jahr einen Betrag von fast 125 Milliarden Euro. Die Zahlen wurden jetzt beim NATO-Gipfel in Ankara veröffentlicht. Deutschlands bester Tennisprofi Alexander Zverev steht zum ersten Mal im Viertelfinale von Wimbledon. Gegen den Tschechen Lehecka spielte Zverev das gestern Abend unterbrochene Achtelfinale zu Ende und gewann schließlich mit großer Mühe. Mit 6:4, 7:5, 3:6 und 7:6. Zverev steht nun vor einem Duell mit seinem Angstgegner Taylor Fritz.
2: Das Antenne Bayern Verkehrszentrum. Wir wollen, dass ihr gut ankommt. Christian Franz.
0: Mit der A9 Nürnberg-Berlin weiterhin zwischen Bad Lobenstein und Schleiz Sperre wegen Aufräumarbeiten. Dann A99 Richtung A96 zwischen Neuherberg und Allach 8 Kilometer Stau, 13 Minuten länger. Die neuesten Blitzer bayernweit nur bei uns in Westendorf auf der B2 und A99 bei Grasbrunn im 80-Bereich. Und noch einer. Hallo.
13: Hallo, da ist der Christian.
0: Hi.
13: Aktuell die Bundesstraße 2 Augsburg Richtung Weißenburg.
0: Wo genau?
13: Kurz vor Nordendorf im 120er-Bereich steht ein Blitzer.
0: Danke, Christian. Staus und Blitzer kostenlos melden 0800 994 9000.

0: Altete Bayern am Dienstagabend mit Paul-Johannes Baumgartner, 7:15. Das war ein ziemlicher Schock für die Eltern. Ein kleiner Junge ist in Niederbayern von einer Kreuzotter gebissen worden. Eine Kreuzotter, das ist die am weitest verbreitete Giftschlange in Deutschland. Im Deggendorfer Krankenhaus hat das Kind heftig auf den Biss reagiert. Kreislaufprobleme, der Blutdruck ist immer mehr nach unten gegangen. Und nach der Verabreichung eines Gegengiftes ist es dem Jungen dann Gott sei Dank wieder gut gegangen. Bei mir Professor Dr. Rüdiger Adam, Chefarzt am Donau-Isar-Klinikum Deggendorf. Herr Professor Adam, jetzt kennen wir aus Actionfilmen die Lösung, das Gift selbst irgendwie raussaugen und die Stelle auch noch abbinden. Macht das Sinn in so einer Situation?
1: Dieses Verfahren ist nicht empfohlen. Also bitte nicht aussaugen, weil es einfach zu schnell ins Gewebe gewandert ist durch bestimmte auflösende Substanzen. Das heißt, es hat keinen relevanten Effekt. Knebel, den Blutfluss zu drosseln, birgt das Problem, dass man das als Laie nicht gut durchführen kann, sodass tatsächlich Schäden an der betroffenen Extremität, an dem betroffenen Bein oder dem Arm entstehen können, wenn man eben die Blutzufuhr zu stark drosselt.
0: Wie oft passiert bei so einem Biss einer Kreuzotter was richtig Schlimmes?
1: Die Rate an schweren Verläufen, das ist in Deutschland dokumentierterweise relativ selten. Das weiß man vor allem über die Meldungen der Giftnotrufzentralen. In anderen Ländern Europas wird das Ganze aber epidemiologisch anders systematisch aufgearbeitet. Und dort weiß man, dass nur maximal 10-15% schwer verlaufen. Und dass der letzte dokumentierte Todesfall in Deutschland ein halbes Jahrhundert zurückliegt.
0: Das ist schon mal beruhigend. Es passiert ja dann doch eher selten. Das Wichtigste, wenn es doch passiert, wie bei der Familie in Niederbayern, Ruhe bewahren, Foto von der Schlange machen, damit man sie wirklich identifizieren kann und Hilfe rufen. Und dann wird einem gut geholfen und dem Jungen geht es ja wieder gut jetzt. Alles weitere Wissenswerte haben wir euch auch auf antenne.de gepackt.
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7: Das Antenne Bayernwetter, Lappersdorf in der Oberpfalz, aktuell 28 Grad, immer noch schön warm in Pegnitz, in Oberfranken bei 27 und Vaterstetten in Oberbayern ebenfalls bei 27 Grad. In der Nacht bringen dichtere Wolken, zumindest im Osten Bayerns, etwas Regen. Morgen wolkig, vom Bayerischen Wald bis zu den Alpen, anfangs vereinzelte Schauer. Höchstwerte im Hofer Land, morgen 22 Grad und rund um den Untermain und den Bodensee 28 Grad.
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7: 19 Uhr in Unterfranken wird an der klimafreundlichen Zukunft des Fliegens geforscht und getüftelt. Jutta Ribrock aus dem Antenne Bayern Nachrichtenteam.
9: Forscher der Technischen Hochschule Würzburg-Schweinfurt haben ein Wasserstoffflugzeug entwickelt. Der zweisitzige Motorsegler wartet gerade auf die Startgenehmigung vom Luftfahrtbundesamt. In der Zwischenzeit arbeiten die Wissenschaftler an Verbesserungen wie Gewicht oder Reichweite. Das Bundeswirtschaftsministerium unterstützt das Projekt jetzt mit knapp 900.000 Euro Fördergeld.
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9: Im Bayerischen Landtag ist es heute darum gegangen, wie Bürokratie abgebaut und der Staat verschlankt werden kann. Bayern-Reporter Stefan Mack in Oberbayern.
10: Hier im Landtag hat die Koalition aus CSU und Freien Wählern betont, dass sie schon vieles auf den Weg gebracht hat, zum Beispiel im Baurecht oder bei den Verwaltungsvorschriften. Bayern sei bundesweites Vorbild. Die AfD sieht das ganz anders und spricht von Wählertäuschung. Sie will mit der Kettensäge ran, drei Ministerien streichen und massiv Personal abbauen, sagt Fraktionschefin Ebner Steiner.
9: Freude im Allgäu, der Weltverband.

0: FIS hat die nordische Ski-WM 2031 an Oberstdorf vergeben. Die 10.000 Einwohnergemeinde im Allgäu setzte sich gegen das slowenische Skisprung-Mekka Planitza durch. Das hat die FIS eben gerade mitgeteilt. In Frankreich wird die rechtsnationale Politikerin Marine Le Pen voraussichtlich nicht bei der nächsten Präsidentschaftswahl im Frühjahr kandidieren können. Ein Pariser Berufungsgericht entschied, dass Le Pen für 15 Monate ihr passives Wahlrecht verliert. Zwar gilt diese Strafe rückwirkend schon als verbüßt, aber Le Pen muss außerdem für ein Jahr eine Fußfessel tragen. Und für diesen Fall hatte sie einen Wahlkampf ausgeschlossen. Der Hintergrund: Le Pen soll als Europaabgeordnete jahrelang systematisch EU-Gelder veruntreut haben. Und das trendet gerade online. Süße Rache der belgischen Nationalmannschaft. Belgien hat ja Gastgeber USA aus der Fußball-WM geworfen. Und im Netz geht jetzt ein Video nach dem Tor zum 4:1 Endstand viral. Es zeigt, wie die belgischen Spieler zusammen an der Eckfahne stehen und ihre Hüften schwingen lassen. Mit bestechender Ähnlichkeit zu den steifen Tanzmoves, mit denen US-Präsident Trump oft auftritt. Ein klarer Gruß ans Weiße Haus. Trump hatte ja im Vorfeld mit seinem Anruf bei FIFA-Boss Infantino bewirkt, dass US-Stürmer Balogun trotz roter Karte gegen Belgien spielen durfte. Hat dann ja am Ende nichts gebracht. Mir tun ja die Fußballer der USA ein bisschen leid.
1: Uns auch, kann man so sagen. Ja. Da hatte der Nationalmannschaft wirklich keinen großen Gefallen getan. Nein. Sportförderung, die nach hinten losging. Ja. 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Wir wollen, dass ihr gut ankommt. Christian Franz.
2: Mit der A6 Nürnberg-Heilbronn, da liegt ein Holzbrett zwischen Aurach und Feuchtwangen Nord. Und immer noch A9 Nürnberg-Berlin, Sperre zwischen Bad Lobenstein und Schleiz. Da brennt neben der Autobahn ein Waldstück. Und da zieht viel Rauch über die Autobahn. Deshalb ist die A9 Nürnberg Richtung Berlin zwischen Bad Lobenstein und Schleiz gesperrt. Großer Feuerwehreinsatz. Waldbrand hier direkt neben der Autobahn. Das wird noch ein bisschen dauern. Es sind schon jetzt 10 Kilometer Stau. Die neuesten Blitzer bayernweit. Nur bei uns in Freising in der Alois-Steinecke. Straße. B8, Feuchter Forst und B300 Gachenbach. Staus und Blitzer. Kostenlos melden 0800 994 9000.
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0: wunderbare Olivia Dean, Man I Need. Hier ist Antenne Bayern und Vokabeln und Matheformeln rücken immer mehr in den Hintergrund, haben wir uns sagen lassen. Was jetzt an der Schule zählt, sind Klicks. Guten Morgen, guten Abend, gute Nacht. Leica Moser aus der Morningshow jetzt bei mir. 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
6: Das Antenne Bayern Wetter. Es ist immer noch ein schöner, lauwarmer Abend in weiten Teilen Bayerns. Perfekt zum Grillen oder zum in den Biergarten gehen, sich mit Freunden treffen. Im Lauf der Nacht bringen dann dichtere Wolken, zumindest im Osten Bayerns, etwas Regen. Die Natur freut sich. Morgen windig, wolkig. Vom Bayerischen Wald bis zu den Alpen hin gibt's anfangs noch vereinzelte Schauer. Besonders nach Westen hin wird's häufiger sonnig morgen. Temperaturen zwischen 22 Grad im Hofer Land und 28 Grad am Untermain und auch am Bodensee.
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6: Über ein Jahr hat's gedauert. Jetzt ist es soweit. Eichstätt hat einen neuen Bischof. Christian Würz heißt er. Bayern-Reporter Leon Stojanovic. Wer ist denn der neue Bischof?
7: Er ist 55 Jahre alt und damit auch der jüngste Diözesanbischof in Deutschland. Bis jetzt war er Weihbischof in Freiburg. Da ist er auch geboren. Und da war er noch für die Priesterausbildung zuständig. Das heißt aber gleichzeitig, hier in Eichstätt, da ist er noch ziemlich unbekannt. Deswegen hofft Würz auch auf die Mithilfe der Gläubigen hier. Er gilt als modern und gesprächsbereit und ist auch offen für Reformen innerhalb der Kirche. Würz ist auch der erste Bischof in Bayern, der persönlich vom neuen Papst Leo ernannt wurde. Wann er das Amt antritt, das steht aber noch nicht fest.
6: Dankeschön, Leon. Und jetzt mehr aus Bayern und der Welt, Jutta Ribrock.
8: Große Freude im Allgäu. Der Weltverband FIS hat die nordische Ski-WM 2031 an Oberstdorf vergeben. Die 10.000 Einwohnergemeinde im Allgäu setzte sich gegen das slowenische Skisprung-Mekka Planica durch. FIS-Präsident Alexander Ospelt lobte Oberstdorf als einen der bedeutendsten Orte auf der Welt für nordischen Skisport. Der ukrainische Präsident Zelensky ruft Europa dazu auf, gemeinsam eine eigene Flugabwehr aufzubauen. Beim NATO-Gipfel in Ankara bot er eine Zusammenarbeit zur Produktion von Drohnen an. Die Ukraine verzeichne damit im Abwehrkampf gegen Russland große Erfolge, so Zelensky. In New York hat die Feuerwehr einen Wolkenkratzer geräumt, weil das Gebäude einsturzgefährdet ist. Tragende Stahlträger hätten sich verbogen, heißt es. Mehrere Stockwerke sackten ab. Betroffen ist ein 38-stöckiges Hochhaus. Bauarbeiter haben das Problem laut New Yorker Feuerwehr rechtzeitig bemerkt.
6: 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Wir wollen, dass ihr gut ankommt. Christian Franz.
9: Wir wollen uns aber die Vorsicht weiterhin auf der A9 Nürnberg-Berlin zwischen Bad Lobenstein und Schleiz ist die Autobahn gesperrt. Neben der Autobahn ein großer Waldbrand und deshalb für die Sperre starke Rauchentwicklung. Eine Schubkarre liegt auf der A94 München-Passau zwischen Riem und Feldkirchen-West. Die rechte linke Spur ist gesperrt. Die neuesten Blitzer bayernweit. Nur bei uns auf der A73 bei Mäder, A3 bei Passau und B2 Westendorf im 120-Bereich. Staus und Blitzer kostenlos melden 0800 994 9000.
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0: Tove Lo auf Antenne Bayern, To Die For. Ja, hier ist Antenne Bayern mit Paul-Johannes Baumgartner und irgendwie ist alles wieder in Ordnung. Dieser Tag hat sich richtig gut angefühlt. Belgien besiegt die USA mit 4:1 im WM-Achtelfinale, nachdem US-Stürmer Balogun auf dem Platz war und das nur, nachdem sein Präsident Trump den FIFA-Präsidenten Infantino angerufen hat, man möge doch nochmal diese rote Karte aus dem letzten Spiel überprüfen. Eigentlich ist es damit auch durch, aber wir hätten da noch ein paar Ideen, wo Trump mit einem Anruf vielleicht noch was drehen könnte.
1: Platz 3.
0: Er soll mal bitte beim Finanzamt anrufen. Die Steuererklärung 2016 meines Redakteurs Felix war Fake News. Die Nachzahlung sollte komplett gestrichen werden.
1: Platz 2.
0: Trump soll irgendwo anrufen und sich den Schlüssel zum Bernsteinzimmer geben lassen. So schwer zur Hölle kann das doch nicht sein.
1: Platz 1.
0: Einmal bei Löweninvestor Hasan Ismaik durchklingeln. Er soll nochmal 80 Millionen Euro springen lassen und sich aber ansonsten raushalten. Ach ja, ein Brasilianer wäre auch nicht schlecht.
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Dienstag, Feierabend, 20.16 Uhr und das war wirklich ein krasses Spiel gerade. Argentinien, Ägypten. Ägypten war ja ganz lang mit 2:0 vorne und dann haben es die Argentinier in den letzten Minuten des Spiels wirklich noch gerissen. 3:2 der Endstand, das bedeutet, Argentinien ist im Viertelfinale. Später um 22 Uhr dann noch das 8

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3: Das Antenne Bayern Wetter, 27 Grad noch in Karlstein am Main, in Unterfranken 24, in Dietmannsried im Allgäu 23, in Eging am See. Morgen haben wir einen Wolkenmix vom Bayerischen Wald bis zu den Alpen, kann es am Anfang vereinzelt noch so ein paar Schauer geben, ansonsten wieder dieser starke Westwind, den wir von heute schon kennen. Höchstwerte 22 Grad im Hofer Land und bis zu 28 Grad am Untermain und am Bodensee.
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4: Mit Hendrik Daum um 21 Uhr. Schönen guten Abend. Das Bistum Eichstätt hat einen neuen Bischof. Papst Leo hat den Freiburger Weihbischof Christian Würz zum neuen Oberhirten ernannt. Mit Applaus wurde der 55-jährige Würz am Mittag im Dom von den Gläubigen begrüßt.
5: Sehr positiv und weltoffen, finde ich.
6: Und die Frage ist, wie er mit dem Spagat zwischen Tradition und Aufbruch hier umgeht.
5: Wir drücken ihm auf alle Fälle die Daumen und wünschen ihm ganz reichen Gottes Segen.
4: Würz selbst sagte, es brauche Mut, sich in eine völlig neue Situation hineinzubegeben. Trotz ihrer Verurteilung kandidiert Frankreichs führende Rechtsnationale Marine Le Pen für die Präsidentschaftswahl im kommenden Jahr. Das erklärte sie gerade eben im französischen Fernsehen. Ein Berufungsgericht hatte Le Pen wegen Veruntreuung von EU-Geldern unter anderem zu einem Jahr Hausarrest mit einer elektronischen Fußfessel verurteilt. Die 57-Jährige will das Urteil noch einmal anfechten. Deutschland hat der NATO erneut Verteidigungsausgaben in Rekordhöhe gemeldet. Die Ausgaben für das laufende Jahr summieren sich auf knapp 125 Milliarden Euro. Der Betrag wurde zum Start des NATO-Gipfeltreffens in Ankara veröffentlicht. Thomas Brockt mit den Einzelheiten.
7: Gegenüber dem Vorjahr ist das eine Steigerung von rund 25%. Der Anteil der Verteidigungsausgaben am Bruttoinlandsprodukt würde auf etwa 2,7% klettern. Innerhalb der NATO geben damit nur die USA mehr Geld für Verteidigung aus als Deutschland. Die Zahlen sollen beim NATO-Gipfel vor allem den mächtigsten Gast überzeugen. US-Präsident Trump hat erst vor wenigen Tagen wieder die Ausgaben der Europäer kritisiert. Deutschlands Investitionen nannte er lächerlich.
4: Das Bundesverfassungsgericht verhandelt noch bis morgen über das bayerische Polizeiaufgabengesetz, was heute am ersten Tag rausgekommen ist. Das berichtet Bayern-Reporter Stefan Mack in Oberbayern.
8: Bayerns Innenminister Herrmann hat das Gesetz verteidigt. Es geht ja vor allem um den Begriff der drohenden Gefahr und die vorbeugende Haft. Herrmann sagte in Karlsruhe, die Mehrheit der Bürger halte es für richtig, dass die Polizei schon bei konkreten Erkenntnissen, dass sich etwas anbahnen könnte, handelt. Florian Siegmann von den Grünen fordert, gerade die Präventivhaft müsse auf schwerwiegende Gefahren beschränkt bleiben.
4: Der amtierende Weltmeister Argentinien ist mit einem knappen 3:2-Sieg gegen Ägypten ins Viertelfinale der Fußball-WM eingezogen. Die Mannschaft um Superstar Lionel Messi lag bis zur 79. Minute noch mit 0:2 zurück, konnte die Partie am Ende aber noch drehen. Und das trendet gerade online. Rudi Völler, er wird zur Stunde viel gegoogelt, denn er hat jetzt bekannt gegeben, dass er weitermachen will als Sportdirektor beim Deutschen Fußballbund. Nach dem Rücktritt von Bundestrainer Nagelsmann will Völler zum Wiederaufbau der Nationalmannschaft beitragen. Das sagte er nach Gesprächen mit dem designierten Bundestrainer Jürgen Klopp und der DFB-Verbandsspitze. Es wäre für mich auch kein Problem gewesen, dem ein Ende zu setzen, aber dafür hängt mir das alles hier zu sehr am Herzen, so Völler. Ich mache das unglaublich gerne und werde weiterhelfen. Auf meine Art.
3: Es gibt ja auch nur einen Rudi Völler, wissen wir alle. Das Antenne beim Verkehrszentrum, 21.03 Uhr. Wir wollen, dass ihr gut ankommt auf der A3 Würzburg Richtung Nürnberg zwischen dem Kreuz für Erlangen und Erlangen-Tennenlohe. Achtung, da ist eine Person auf der Standspur unterwegs. Auf der A6 Nürnberg Richtung Heilbronn zwischen Ilshofen, Wolpertshausen und der Kochertalbrücke Unfallaufnahme. Die rechte Spur ist deswegen gesperrt. Und auf der A81 Heilbronn Richtung Würzburg zwischen Ahorn und Tauberbischofsheim. Hier liegt ein Plastikteil über alle Fahrstreifen verteilt. Die neuesten Blitzer bayernweit nur bei uns auf der B12 bei Germeringen, Kirchdorf am Inn auf der Atzinger Allee und München auf der Blumenauer Straße. Habt ihr noch was gesehen? Staus, Blitzer? Sagt gerne Bescheid kostenlos über die 0800 994 9000.
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3: So, Countdown läuft noch eine gute Stunde bis zum Anpfiff Schweiz gegen Kolumbien. Wir haben gute Musik für euch bis dahin mit dabei. Three Doors Down, der Millennium-Hit hier auf Antenne Bayern. Ganz entspannter Flashback kommt noch von TLC. Und aktuelle Hits.
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Hug Yourself hier auf Antenne Bayern. Jetzt der nächste Antenne Bayern Millennium Hit. Der kommt von Three Doors Down. Das sind ja richtige Rocker, also die machen schon mal richtig Vollgas, können aber auch so eine gute Mischung aus gemütlich auf der Couch kuscheln und voll auf die 12. Das haben sie in diesem Song hier perfekt bewiesen. It's Not My Time hört ihr jetzt hier bei uns. Der bringt euch gut durch euren Feierabend am

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5: 21.30 Uhr, das Antenne Bayern Verkehrszentrum. Wir wollen, dass sie gut ankommt. Auf der A6 läuft immer noch die Unfallaufnahme. Auf der rechten Spur der A6 Nürnberg Richtung Heilbronn ist das zwischen Ilzhofen, Wolpertshausen und der Kochertalbrücke. Die ist deswegen gesperrt. Auf der A96 liegt ein Reifenteil München Richtung Lindau zwischen Landsberg am Lech Nord und Landsberg am Lech West. Und die neuesten Blitzer bayernweit nur bei uns. Auf der B588 bei Wurmannsquick, B13 bei Gunzenhausen und in Freilassing stehen es am Aumühlweg. Habt ihr noch was gesehen? Staus oder Blitzer? Meldet's mir kostenlos 0800 994 9000.

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0: nachgedacht.
1: Vor unserer Kirche stehen zwei Bänke. Unter großen Bäumen in einer ruhigen Straße, eine frische Brise weht. Es ist wunderbar idyllisch und oft sitzen Menschen dort. Und dann denke ich, ach schön, das sieht so entspannt aus. Ich selbst sitze dort selten, denn ich habe ja keine Zeit. Ich muss noch eine Mail schreiben, etwas vorbereiten und dann noch einkaufen gehen. Irgendwann setze ich mich da auch mal hin. Irgendwann, wenn alles fertig ist. Aber jetzt gerade nicht. Ich merke, so ist es oft in meinem Leben. Ich sehne mich nach Ruhe und gleichzeitig scheint immer irgendwas anderes wichtiger zu sein. In der Bibel, da gibt es Martha. Als Jesus zu Besuch kommt, kümmert sie sich, richtet alles her und sorgt sich. Ihre Schwester Maria setzt sich einfach zu Jesus hin. Er sagt, Martha, setz dich auch zu uns. Man kann das Wesentliche verpassen, wenn man immer nur beschäftigt ist. Und wie ich meine Bänke habe, habt ihr vielleicht ein Sofa, einen Garten oder ein Lieblingscafé. Und sie laden ein, setz dich 5 Minuten hin. Atme, schau ins Grüne, die Welt geht nicht unter. Und wer weiß, vielleicht wartet Jesus manchmal genau dort auf uns. Bianca Babucke, Evangelische Redaktion.
2: Und jetzt für euch das Antenne Bayern. Wetter, aktuelle Temperaturen im Freistaat. Es hat noch 25 Grad in Teuplitz in der Oberpfalz, 23 in Rosenheim, 22 in Schesslitz in Oberfranken. Die Frühwerte, die sinken so ein bisschen, 19 bis 13 Grad geht's heute Nacht runter. Morgen dann Wolkenmix vom Bayerischen Wald bis in den Alpen, kann es am Anfang auch mal ein paar Schauer geben. Ansonsten kommt die Sonne immer mal wieder durch, 22 bis 28 Grad maximal.
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3: Mit Hendrik Daum, einen schönen guten Abend. Der Do-it-yourself-Trend, er bleibt im Trend und das beschert der Einhell AG in Landau an der Isar gute Umsätze, besser als letztes Jahr. Mehr von Bayern-Reporterin Tanja Ruger in Niederbayern.
4: Es wird also gegartelt und gewerkelt und das machen viele offenbar mit den roten Geräten des niederbayerischen Werkzeugherstellers. Gebaut werden Motorsägen, Bohrmaschinen, Heckenscheren oder Rasenmäher und Sensen. Sie alle kann man mit den gleichen Akkus betreiben. Für dieses Jahr plant das Unternehmen, mehr als 8 Millionen dieser Akkus zu verkaufen.
3: Trotz ihrer Verurteilung wegen Veruntreuung will Frankreichs führende Rechtsnationale Marine Le Pen bei der Präsidentschaftswahl im kommenden Jahr antreten. Das hat die 57-Jährige am Abend im französischen Fernsehen gesagt. Ein Berufungsgericht hatte Le Pens Schuldspruch bestätigt, aber ihre Ämtersperre gelockert. Le Pen muss allerdings ein Jahr lang eine Fußfessel tragen. Der Drogenkonsum hat im vergangenen Jahr für 2150 Menschen in Deutschland tödliche Folgen gehabt. Der Bundesdrogenbeauftragte Streeck sprach von einer Totenzahl auf Rekordniveau.
5: Das Besorgniserregende daran ist, dass jeder vierte Drogentote mittlerweile unter 30 Jahre ist und die Zahl der unter 20-Jährigen, die verstorben sind, also wirklich Jugendliche, hat sich seit 2021 fast verdoppelt.
3: Streeck machte für die vielen jungen Opfer auch den Mischkonsum von Medikamenten, Alkohol und anderen Substanzen verantwortlich. Das Bistum Eichstätt hat einen neuen Bischof. Papst Leo hat den Freiburger Weihbischof Christian Würz zum neuen Oberhirten ernannt. Würz ist Nachfolger von Eichstätts langjährigen Bischof Gregor Maria Hanke, der vor gut einem Jahr sein Amt abgegeben hatte. Argentinien steht bei der Fußball-WM im Viertelfinale. Im Achtelfinale hat sich der Titelverteidiger gegen Ägypten mit 3:2 durchgesetzt. Moritz Einzel berichtet.
6: Es war ein atemberaubendes Fußballspiel, in dem Ägypten nach klugen Kontern vom Weiterkommen träumen durfte gegen den Weltmeister. Bis zur 79. Minute führten die Pharaonen 2:0. Doch dann drehte Argentinien dieses Spiel innerhalb von nur 13 Minuten. Auch Lionel Messi gehörte wieder zu den Torschützen, sein 8. Treffer bei diesem Turnier. Im Viertelfinale treffen die Argentinier jetzt auf den Sieger des Spiels, Schweiz gegen Kolumbien. Das beginnt in diesen Minuten in Vancouver.
3: Und das trendet gerade online. Eine Busfirma aus Saalfeld in Thüringen. Die hat mit einem kreativen Video auf die geplante Erhöhung des Rentenalters aufmerksam gemacht. Im Clip auf YouTube ist zu sehen, wie Mitarbeiter der Firma einem älteren Herrn in den Bus helfen, ihn stützen, seinen Rollator verstauen und ihn zu seinem Platz begleiten. Und da stellt sich raus, dass der gebrechliche Senior der Busfahrer ist. Er muss also auch mit 80 noch hinterm Steuer sitzen. Okay, fairerweise muss man sagen, im Moment wird in der Politik über Rente mit 68 diskutiert. Also ganz so weit ist es doch noch nicht.
2: Zum Glück. Das Antenne Bayern Verkehrszentrum, 22.03 Uhr. Wir wollen, dass ihr gut ankommt. Auf der A6 Heilbronn Richtung Nürnberg, zwischen dem Rot und dem Kreuz Nürnberg Süd. Hier ist der Standstreifen und die rechte Spur jetzt blockiert. Kloppt gerade auf, ein Unfall mit mehreren Autos ist hier passiert. Die neuesten Blitzer bayernweit nur bei uns. Auf der B8 beim Feuchter Forst im 70er Bereich. A3 bei Passau und in Schwandorf auf der B85. Habt ihr noch was gesehen? Staus oder Blitzer? Sagt gerne Bescheid. Kostenlos. 0800
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2: Ich liebe diesen Millennium, mit dem ich gleich für euch mit dabei habe, sehr, weil er einfach sau cool ist. Crazy Town gleich für euch mit dabei. Flashback zu

0:0. Hoffentlich habt ihr eure Tipps vorher nochmal angepasst. Bei dieser Weltmeisterschaft läuft nichts, wie man es denkt. Ägypten hätte vorhin fast Argentinien aus dem Turnier geschossen, wenn die nicht in den letzten Minuten nochmal 3 Tore geschossen hätten. Wahnsinn. Macht euch einen schönen Abend. Jetzt gibt's Kamerad für euch.

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5: Es ist kurz vor 11:30, das Antenne-Bahn-Verkehrszentrum. Wir wollen, dass ihr gut ankommt. Auf der A3 Würzburg Richtung Frankfurt. Zwischen Helmstadt und Wertheim-Lenkfurt sind immer noch Reifenteile auf der Fahrbahn. Da ist ein kaputter Schwertransporter, rechte Spur und Standstreifen sind blockiert. Auf der A6 Heilbronn Richtung Nürnberg, hier wird gerade der Verkehr an einer Unfallstelle vorbeigeleitet. Es läuft die Unfallaufnahme zwischen Rot und dem Kreuz Nürnberg Süd. Die neuesten Blitzer bayernweit nur bei uns auf der A9 bei Woinzach, B12 bei Passau und in Kirchdorf am Inn auf der Atzinger Allee. Habt ihr noch was gesehen? Staus und Blitzer. Sagt gerne kostenlos Bescheid. 0800 994 9000.

0: Mausoleum La Cintura. Ist übrigens ein guter Kumpel von Nico Santos, den habe ich jetzt für euch mit dabei. Und der hat uns im Antenne Bayern Interview erzählt, was für ihn die ganz großen Stars sind, zu wem er aufschaut.
1: Ja, also mein größtes Idol ist immer schon Michael Jackson gewesen. Von Performance-Ebene war es immer Chris Brown, genau, wie gesagt, Robbie Williams, Stevie Wonder. Das sind eigentlich so die, wo ich immer am meisten aufgeguckt habe.
0: Da hat er sich schon ganz schön große Namen rausgesucht, aber man hört es in seiner Musik, da schwingt ganz viel Leidenschaft mit. Die neue von Nico Santos jetzt auf Antenne Bayern, das ist

0: vor 11 mit Robin Schulz und Jasmine Thompson geht's durch diesen Feierabend und gleich gibt's für euch Taylor Swift. Vorher das Antenne Bayern Wetter jetzt aktuell mit 24 Grad in Miltenberg in Unterfranken, in Leipheim und auch in Simbach bei Landau. 23 Grad jetzt heute Abend. Morgen bekommen wir zwar wieder kräftigen Wind, so ähnlich wie heute. Es kommt aber vor allem im Nordosten öfter auch mal die Sonne raus. Die Höchstwerte im Schnitt bei 21 bis 27 Grad.
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2: Mit Hendrik Daum einen schönen guten Abend. 9 bayerische Satelliten kreisen jetzt im Weltall, 5 davon im Auftrag der bayerischen Staatsregierung. Heute wurden sie mit einer SpaceX-Rakete in den Weltraum gebracht. Ministerpräsident Söder.
3: Knapp 500 Kilometer über der Erde und das Positive, sie funken schon und werden uns viele nützliche Bilder liefern für Landwirtschaft, Hochwasserprognosen und auch Klimawandel.
2: Gebaut wurden die Satelliten alle in Würzburg. Zum Jahresende sollen sie erste Bilder zur Erde schicken. Deutschland hat der NATO erneut Verteidigungsausgaben in Rekordhöhe gemeldet. Die Ausgaben für das laufende Jahr summieren sich auf knapp 125 Milliarden Euro. Der Betrag wurde zum Start des NATO-Gipfeltreffens in Ankara veröffentlicht. Thomas Brockt mit den Einzelheiten.
4: Gegenüber dem Vorjahr ist das eine Steigerung von rund 25%. Der Anteil der Verteidigungsausgaben am Bruttoinlandsprodukt würde auf etwa 2,7% klettern. Innerhalb der NATO geben damit nur die USA mehr Geld für Verteidigung aus als Deutschland. Die Zahlen sollen beim NATO-Gipfel vor allem den mächtigsten Gast überzeugen. US-Präsident Trump hat erst vor wenigen Tagen wieder die Ausgaben der Europäer kritisiert. Deutschlands Investitionen nannte er lächerlich.
2: Trotz ihrer Verurteilung kandidiert Frankreichs führende Rechtsnationale Marine Le Pen für die Präsidentschaftswahl im kommenden Jahr. Das erklärte sie am Abend im französischen Fernsehen. Ein Berufungsgericht hatte Le Pen wegen Veruntreuung von EU-Geldern unter anderem zu einem Jahr Hausarrest mit einer elektronischen Fußfessel verurteilt. Die 57-Jährige will das Urteil noch anfechten. Die Deutsche Bahn muss die Wiedereröffnung der Strecke Nürnberg-Regensburg verschieben. Grund sind Verzögerungen bei der Generalsanierung, konkret bei der Sicherheitsüberprüfung der Stellwerktechnik. Statt wie geplant jetzt am Freitag soll die Strecke erst am 31. Juli wieder in Betrieb gehen, also pünktlich zum Beginn der Sommerferien in Bayern. Bis dahin bleiben Ersatzbusse und Zugumleitungen bestehen. Die Bahn betont, dass Sicherheit oberste Priorität hat. Argentinien steht im Viertelfinale der Fußball-WM. Nach einem 2-Tore-Rückstand drehte Argentinien die Achtelfinalpartie gegen Ägypten und gewann am Ende mit 3:2. Im Viertelfinale treffen die Argentinier dann auf den Sieger des Spiels Schweiz gegen Kolumbien. Ja, und bei diesem Achtelfinale ist gerade Halbzeit und Tore sind hier noch keine gefallen. Und das trendet gerade online. Gibt's von Adidas tatsächlich noch ein Abschiedsgeschenk an den DFB? Am Jahresende endet ja nach 70 Jahren die Zusammenarbeit mit dem Sportartikelhersteller aus Herzogenaurach. Jetzt kursieren im Netz erste Fotos vom vielleicht letzten Trikot der Ära. Darauf zu sehen ein schwarzes Shirt mit goldenen Längsstreifen. Auf den Schultern prangen die drei typischen Adidas-Streifen. Angeblich soll das Trikot zum neuen Ausweichdress des DFB-Teams werden. Ab 2027 kümmert sich dann US-Gigant Nike um die Ausrüstung.
0: Da geht eine Ära zu Ende. 23:03 gleich das Antenne Bayern Verkehrszentrum. Wir wollen, dass ihr gut ankommt. Auf der A3 Würzburg Richtung Frankfurt. Zwischen Helmstadt und Wertheim-Lenkfurt ein kaputter Schwertransporter. Da laufen Bergungsarbeiten. Die rechte Spur ist gesperrt. Auf der A6 Heilbronn Richtung Nürnberg. Zwischen Rot und dem Kreuz Nürnberg Süd ist die Fahrbahn auf eine Spur verengt. Ihr werdet hier an der Unfallstelle vorbeigeleitet. Und die neuesten Blitzer bayernweit nur bei uns auf der B22 bei Pempfling, B28 Neu-Ulm und auf der B310 bei Bad Hindelang. Habt ihr noch was gesehen? Staus und Blitzer könnt ihr mir kostenlos melden. 0800 994 9000.
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0: Und gleich dieser Mega-Millennium-Hit von One Republic. Es geht im Flashback zurück mit Tasmin Arca und Taylor Swift hat die aktuellen Hits hier auf Antenne Bayern.
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0: Da sind Kato und John. Eigentlich ein Song aus dem Jahr 2010, aber der hatte jetzt nochmal sein richtig großes Comeback. Turn the Lights auf Antenne Bayern. Ihr habt heute in unseren Bayern-Reportern gehört, ein kleiner Junge ist in Niederbayern von einer Kreuzotter gebissen worden. Im Deggendorfer Krankenhaus hat das Kind dann ziemlich heftig auf diesen Biss reagiert. Kreislaufprobleme, der Blutdruck ist immer mehr nach unten gegangen. Mit einem Gegengift ist es dem Buben dann aber schon wieder besser gegangen. Das klingt doch dann zum Glück schon ganz gut, dass es ihm besser geht. Professor Dr. Rüdiger Adam ist der Chefarzt am Donau-Isar-Klinikum in Deggendorf. Jetzt kennen wir aus den Actionfilmen ja die Lösung. Das Gift selber irgendwie raussaugen und die Stelle dann noch abbinden. Macht sowas in so einer Situation dann Sinn?
1: Dieses Verfahren ist nicht empfohlen. Also bitte nicht aussaugen, weil es einfach zu schnell ins Gewebe gewandert ist durch bestimmte auflösende Substanzen. Das heißt, es hat keinen relevanten Effekt. Knebel, den Blutfluss zu drosseln, birgt das Problem, dass man das als Laie nicht gut durchführen kann, sodass tatsächlich Schäden an der betroffenen Extremität, an dem betroffenen Bein oder dem Arm entstehen können, wenn man eben die Blutzufuhr zu stark drosselt.
0: Wie oft passiert bei so einem Biss einer Kreuzotter denn was richtig Schlimmes?
1: Die Rate an schweren Verläufen, das in Deutschland dokumentierterweise relativ selten, weiß man vor allen Dingen über die Meldungen der Giftnotrufzentralen. In anderen Ländern Europas wird das Ganze aber epidemiologisch anders systematisch aufgearbeitet. Und dort weiß man, dass nur maximal 10-15% schwer verlaufen und dass der letzte dokumentierte Todesfall in Deutschland ein halbes Jahrhundert zurückliegt.
0: Ja, okay, also das ist schon mal beruhigend. Es passiert eher selten was. Das Wichtigste, wenn doch was passiert, Ruhe bewahren, ein Foto von der Schlange machen, damit man sie dann identifizieren kann, Hilfe rufen, dann wird einem ganz sicher gut geholfen. Alles Weitere, was ihr dazu wissen müsst, haben wir für euch nochmal auf antenne.de gepackt. Schönen Feierabend, jetzt mit Linkin Park und dieser Musikhymne auf Antenne Bayern. What I've Done. 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

0: Es ist 23.30 Uhr, das Antenne Bayern Verkehrszentrum für euch. Wir wollen, dass ihr gut ankommt. Achtung, A3 Würzburg Richtung Frankfurt. Zwischen Helmstadt und Wertheim-Lenkfurt immer noch der defekte Schwertransporter. Hier laufen Bergungsarbeiten. Die rechte Spur und Standspur sind hier nach wie vor gesperrt. Die A6 Nürnberg Richtung Heilbronn. Zwischen Öhringen und Bretz fällt ein Holzbrett auf der Fahrbahn. In der Gegenrichtung zwischen Rot und dem Kreuz Nürnberg Süd ist eine Unfallaufnahme. Hier kommt ihr gerade auf einer Spur an der Unfallstelle vorbei. Auf der A9 Nürnberg Richtung München in der Ausfahrt zur Raststätte Nürnberg-Feucht-West ungesicherte Unfallstelle. Und auf der A96 München Richtung Lindau zwischen Germering Süd und Gilching. Hier sind Personen auf der Straße unterwegs. Die neuesten Blitzer bayernweit nur bei uns auf der B12. Bei Heining steht einer. B470 bei Kirchentumbach und in Miesbach auf der Bayerisch-Zeller Straße. Habt ihr noch was gesehen? Staus und Blitzer, meldet's gerne kostenlos 0800 994 9000.
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0: Das Antenne Bayern Wetter. Im Moment ist es meist bewölkt und im Osten fällt noch etwas Regen. Die Temperaturen gehen bis in der Früh runter auf 19 bis 12 Grad. Heute startet der Tag auch überwiegend mit Wolken und besonders am östlichen Alpenrand gibt es einzelne Schauer. Im Tagesverlauf kommt dann aber immer mehr die Sonne raus. Die Höchstwerte erreichen 21 bis 27 Grad. Es bleibt aber windig. Am Donnerstag wechseln sich Wolken und immer mehr Sonne ab. Von Freitag bis Sonntag herrscht dann durchwegs sonniges Hochsommerwetter.
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0: Mit Hendrik Daum, grüß Gott. Oberstdorf wird Gastgeber der nordischen Ski-WM 2031. Das hat der Weltverband FIS jetzt entschieden. Die 10.000 Einwohnergemeinde im Allgäu setzte sich gegen Planica in Slowenien durch und wird damit zum vierten Mal Austragungsort der Weltmeisterschaften im Skispringen, Langlauf und nordischer Kombination. Nach der Corona-WM 2021 ohne Zuschauer können die Fans 2031 wieder hautnah bei den Wettbewerben dabei sein. Die USA haben die zuvor gelockerten Sanktionen auf iranisches Öl wieder in Kraft gesetzt. Nach Angaben des US-Finanzministeriums wurde eine Ausnahmegenehmigung jetzt wieder zurückgenommen. Ein Regierungsbeamter erklärte, der Iran profitiere nur dann von wirtschaftlichen Erleichterungen, wenn er seinen Verpflichtungen nachkomme. Das Verhalten Teherans in der Straße von Hormuz sei für die USA aber völlig inakzeptabel. Zuletzt waren mehrere Tanker in der Meerenge mutmaßlich vom Iran angegriffen worden. Trotz ihrer Verurteilung kandidiert Frankreichs führende rechtsnationale Marine Le Pen für die Präsidentschaftswahl im kommenden Jahr. Das erklärte sie am Abend im französischen Fernsehen. Ein Berufungsgericht hatte Le Pen wegen Veruntreuung von EU-Geldern unter anderem zu einem Jahr Hausarrest mit einer elektronischen Fußfessel verurteilt. Die 57-Jährige will das Urteil noch anfechten. Das Bistum Eichstätt hat einen neuen Bischof. Papst Leo hat den Freiburger Weihbischof Christian Würz zum neuen Oberhirten ernannt. Mit Applaus wurde der 55-Jährige im Dom von den Gläubigen begrüßt.
2: Sehr positiv und weltoffen, finde ich.
3: Und die Frage ist, wie er mit dem Spagat zwischen Tradition und Aufbruch hier umgeht.
4: Wir drücken ihm auf alle Fälle die Daumen und wünschen ihm ganz reichen Gottes Segen.
0: Würz selbst sagte, es brauche Mut, sich in eine völlig neue Situation hineinzubegeben. Argentinien steht im Viertelfinale der Fußball-WM. Nach einem 2-Tore-Rückstand drehte Argentinien die Achtelfinalpartie gegen Ägypten und gewann am Ende mit 3:2. Im Viertelfinale treffen die Argentinier auf den Sieger des Spiels Schweiz gegen Kolumbien. Und das trendet gerade online. Eine Busfirma aus Saalfeld in Thüringen. Die hat mit einem kreativen Video auf die geplante Erhöhung des Rentenalters aufmerksam gemacht. Im Clip auf YouTube ist zu sehen, wie Mitarbeiter der Firma einem älteren Herrn in den Bus helfen, ihn stützen, seinen Rollator verstauen und ihn zu seinem Platz begleiten. Und da stellt sich raus, dass der gebrechliche Senior der Busfahrer ist. Er muss also auch mit 80 noch hinterm Steuer sitzen. Okay, fairerweise muss man sagen, im Moment wird in der Politik über Rente mit 68 diskutiert. Also ganz so weit ist es doch noch nicht. Das Antenne Bayern Verkehrszentrum. Wir wollen, dass ihr gut ankommt. Die A3 haben wir Würzburg Richtung Frankfurt. Hier laufen Bergungsarbeiten zwischen Helmstadt und Wertheim-Lenkfurt. Die rechte Spur ist gesperrt. Und die A6 Heilbronn Richtung Nürnberg. Hier läuft eine Unfallaufnahme zwischen Rot und dem Kreuz Nürnberg Süd. Die neuesten Blitzer bayernweit. Nur bei uns stehen auf der B588 bei Wurmannsquick in München in der Blumenauer Straße und auf der B12 hier bei Germeringen. Wenn ihr noch was habt, Staus oder Blitzer, ihr erreicht uns immer kostenlos unter der 0800 994 9000. Gute Fahrt euch.
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0: Das Antenne Bayern Verkehrszentrum. Wir wollen, dass ihr gut ankommt. Die A3 haben wir Würzburg Richtung Frankfurt. Hier laufen Bergungsarbeiten zwischen Helmstadt und Wertheim-Lenkfurt. Die rechte Spur ist gesperrt. Und die A6 Heilbronn Richtung Nürnberg. Hier läuft eine Unfallaufnahme zwischen Rot und dem Kreuz Nürnberg Süd. Die neuesten Blitzer bayernweit. Nur bei uns stehen auf der B588 bei Wurmanns-Quick in München in der Blumenauer Straße und auf der B12 hier bei Germeringen. Wenn ihr noch was habt, Staus oder Blitzer, ihr erreicht uns immer kostenlos unter der 0800 994 9000. Gute Fahrt euch.
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4: Das Antenne Bayern Wetter. Im Moment ist es meist bewölkt und im Osten fällt noch etwas Regen. Die Temperaturen gehen bis in der Früh runter auf 19 bis 12 Grad. Heute startet der Tag auch überwiegend mit Wolken und besonders am östlichen Alpenrand gibt es einzelne Schauer. Im Tagesverlauf kommt dann aber immer mehr die Sonne raus. Die Höchstwerte erreichen 21 bis 27 Grad. Es bleibt aber windig. Am Donnerstag wechseln sich Wolken und immer mehr Sonne ab. Von Freitag bis Sonntag herrscht dann durchwegs sonniges Hochsommerwetter.
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4: Mit Hendrik Daum, grüß Gott. Der Do-it-yourself-Trend, er bleibt im Trend und das beschert der Einhell AG in Landau an der Isar gute Umsätze, besser als letztes Jahr. Mehr von Bayern-Reporterin Tanja Huger in Niederbayern.
6: Es wird also gegartelt und gewerkelt und das machen viele offenbar mit den roten Geräten des niederbayerischen Werkzeugherstellers. Gebaut werden Motorsägen, Bohrmaschinen, Heckenscheren oder Rasenmäher und Sensen. Sie alle kann man mit den gleichen Akkus betreiben. Für dieses Jahr plant das Unternehmen, mehr als 8 Millionen dieser Akkus zu verkaufen.
4: Die USA haben die zuvor gelockerten Sanktionen auf iranisches Öl wieder in Kraft gesetzt. Nach Angaben des US-Finanzministeriums wurde eine Ausnahmegenehmigung jetzt wieder zurückgenommen. Ein Regierungsbeamter erklärte, der Iran profitiere nur dann von wirtschaftlichen Erleichterungen, wenn er seinen Verpflichtungen nachkomme. Das Verhalten Teherans in der Straße von Hormuz sei für die USA aber völlig inakzeptabel. Zuletzt waren mehrere Tanker in der Meerenge mutmaßlich vom Iran angegriffen worden. Das Bistum Eichstätt hat einen neuen Bischof. Papst Leo hat den Freiburger Weihbischof Christian Würz zum neuen Oberhirten ernannt. Würz ist Nachfolger von Eichstätts langjährigen Bischof Gregor Maria Hanke, der vor gut einem Jahr sein Amt abgegeben hatte. Der Drogenkonsum hat im vergangenen Jahr für 2150 Menschen in Deutschland tödliche Folgen gehabt. Der Bundesdrogenbeauftragte Streeck sprach von einer Totenzahl auf Rekordniveau.
7: Deshalb besorgniserregend daran ist, dass jeder vierte Drogentote mittlerweile unter 30 Jahre ist und die Zahl der unter 20-Jährigen, die verstorben sind, also wirklich Jugendliche, hat sich seit 2021 fast verdoppelt.
4: Streeck machte für die vielen jungen Opfer auch den Mischkonsum von Medikamenten, Alkohol und anderen Substanzen verantwortlich. Argentinien steht im Viertelfinale der Fußball-WM. Nach einem 2-Tore-Rückstand drehte Argentinien die Achtelfinalpartie gegen Ägypten spektakulär und gewann am Ende mit 3:2. Im Viertelfinale treffen die Argentinier auf die Schweiz, die gerade eben ihr Achtelfinale gegen Kolumbien mit 4:3 im Elfmeterschießen gewonnen hat. Und das trendet gerade online. Gibt's von Adidas tatsächlich noch ein Abschiedsgeschenk an den DFB? Am Jahresende endet ja nach 70 Jahren die Zusammenarbeit mit dem Sportartikelhersteller aus Herzogenaurach. Jetzt kursieren im Netz erste Fotos vom vielleicht letzten Trikot der Ära. Darauf zu sehen ein schwarzes Shirt mit goldenen Längsstreifen. Auf den Schultern prangen die drei typischen Adidas-Streifen. Angeblich soll das Trikot zum neuen Ausweichdress des DFB-Teams werden. Ab 2027 kümmert sich dann US-Gigant Nike um die Ausrüstung. Das Antenne Bayern Verkehrszentrum. Wir wollen, dass ihr gut ankommt. Zwei Meldungen haben wir. Einmal die A3 Würzburg Richtung Frankfurt. Hier laufen zwischen Helmstadt und Wertheim-Lenkfurt Bergungsarbeiten. Die rechte Spur ist gesperrt. Und noch die A7 Kassel Richtung Würzburg. Hier gab es einen Unfall zwischen Fulda-Mitte und dem Dreieck Fulda. Die neuesten Blitzer bayernweit. Nur bei uns stehen in Kronach in der Bamberger Straße, in Gilching in der Bodenseestraße und in Füssen hier in der Tiroler Straße. Wenn ihr noch was habt, Staus oder Blitzer, ihr erreicht uns immer kostenlos unter der 0800 994 9000. Gute Fahrt euch.
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Expressantenne Bayern, Verkehrszentrum. Wir wollen, dass ihr gut ankommt. Zwei Meldungen haben wir. Einmal die A3 Würzburg Richtung Frankfurt. Hier laufen zwischen Helmstadt und Wertheim-Lenkfurt Bergungsarbeiten. Die rechte Spur ist gesperrt. Und noch die A7 Kassel Richtung Würzburg. Hier gab es einen Unfall zwischen Fulda-Mitte und dem Dreieck Fulda. Die neuesten Blitzer bayernweit. Nur bei uns stehen in Kronach in der Bamberger Straße, in Gilching in der Bodenseestraße und in Füssen hier in der Tiroler Straße. Wenn ihr noch was habt, Staus oder Blitzer, ihr erreicht uns immer kostenlos unter der 0800 994 9000. Gute Fahrt euch.

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2: Das Antenne Bayern Wetter. Im Moment ist es meist bewölkt und im Osten fällt noch etwas Regen. Die Temperaturen gehen bis in der Früh runter auf 19 bis 12 Grad. Heute startet der Tag auch überwiegend mit Wolken und besonders am östlichen Alpenrand gibt es einzelne Schauer. Im Tagesverlauf kommt dann aber immer mehr die Sonne raus. Die Höchstwerte erreichen 21 bis 27 Grad. Es bleibt aber windig. Am Donnerstag wechseln sich Wolken und immer mehr Sonne ab. Von Freitag bis Sonntag herrscht dann durchwegs sonniges Hochsommerwetter.
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2: Mit Hendrik Daum, grüß Gott. 9 bayerische Satelliten kreisen jetzt im Weltall, 5 davon im Auftrag der bayerischen Staatsregierung. Die Satelliten wurden mit einer SpaceX-Rakete in den Weltraum gebracht. Ministerpräsident Söder.
3: Knapp 500 Kilometer über der Erde und das Positive, sie funkeln schon und werden uns viele nützliche Bilder liefern für Landwirtschaft, Hochwasserprognosen und auch Klimawandel.
2: Gebaut wurden die Satelliten alle in Würzburg. Zum Jahresende sollen sie dann erste Bilder zur Erde schicken. Die USA haben in der Nacht erneut Ziele im Iran angegriffen. Nach Angaben des US-Militärs handelt es sich bei den Schlägen um eine Reaktion auf iranische Attacken auf Handelsschiffe in der Straße von Hormuz. Iranische Staatsmedien berichten von heftigen Explosionen im Süden des Landes. Es seien unter anderem Hafenstädte getroffen worden. Zuvor hatten die USA bereits ihre Sanktionen auf iranisches Öl wieder in Kraft gesetzt. Trotz ihrer Verurteilung kandidiert Frankreichs führende rechtsnationale Marine Le Pen für die Präsidentschaftswahl im kommenden Jahr. Das erklärte die 57-Jährige am Abend im französischen Fernsehen. Ein Berufungsgericht hatte Le Pen wegen Veruntreuung von EU-Geldern unter anderem zu einem Jahr Hausarrest mit einer elektronischen Fußfessel verurteilt. Das Bistum Eichstätt hat einen neuen Bischof. Papst Leo hat den Freiburger Weihbischof Christian Würz zum neuen Oberhirten ernannt. Würz ist Nachfolger von Eichstätts langjährigen Bischof Gregor Maria Hanke, der vor gut einem Jahr sein Amt abgegeben hatte. Die Schweiz steht nach einem 4:3-Sieg im Elfmeterschießen gegen Kolumbien im